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1: In der Nacht bei den Baden FM-Studios sind milde 16 Grad zu verzeichnen. Der Himmel zeigt sich wolkenfrei. Ähnliche Temperaturen erwarten wir auch in Hinterzarten, wo es fast wolkenlos bleibt. Am Morgen können im Breisgau bis zu 18 Grad erreicht werden. Im Verlauf des Tages steigen die Temperaturen auf bis zu 30 Grad und auch der Himmel bleibt wolkenfrei.
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1: Im Moment gibt es keine bekannten Verkehrsbehinderungen. Gute Fahrt.
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1: Geblitzt wird in Rheinfelden in der Wiesenthalstraße. Hier sind 30 erlaubt. Ebenfalls kontrolliert wird auf der A5 in Höhe Hartheim am Rhein. Hier sind 120 erlaubt. Unsere letzte Meldung. Höhe Eggingen wird gerade auf der B314 im 100-Bereich kontrolliert.
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0: Hättet ihr's gewusst?
1: Man sieht ihn nur für einen kurzen Augenblick, dieses grelle Zackenlicht am Himmel. Der Blitz. Der ist in diesem einen Augenblick, wo wir ihn sehen, so heiß, dass selbst die Sonne daneben blass wirkt. Denn für den Bruchteil einer Sekunde ist ein Blitz über 30.000 Grad heiß. Das ist fast 6-mal heißer als die Sonnenoberfläche. Diese unfassbare Hitze lässt die Luft um den Blitz herum explosionsartig ausdehnen. Und genau das können wir dann auch hören als Donner. Schon verrückt, wie viel Power in einem einzigen Augenblick stecken kann. Eure Mariella Mischial.
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2: Mit Hendrik Daum. Benzin ist in Deutschland mittlerweile so teuer wie noch nie und die Politik, die bespricht mögliche Gegenmaßnahmen. Die SPD fordert einen Preisdeckel sowie eine Übergewinnsteuer. In einem Positionspapier der Sozialdemokraten heißt es, Mineralölkonzerne würden die aktuelle Krise schamlos ausnutzen, um Rekordgewinne auf Kosten der Bürger zu machen. CSU-Chef Söder hat sich dagegen dafür ausgesprochen, dass Deutschland, wie schon Österreich, die steuerlichen Mehreinnahmen durch die gestiegenen Preise an die Bürger zurückgeben sollte. Im Ringen um die Arktis will Europa künftig stärker mitmischen. Bundeskanzler Merz und Vertreter 11 weiterer EU-Länder haben sich bei einem Gipfel in Finnland darauf verständigt, das Engagement der EU auszubauen. Sohe Tassovali mit den Einzelheiten.
3: Die größte Bedrohung sehen die Gipfelteilnehmer in Russland. Deshalb wollen sie den Norden besser überwachen, mehr Informationen austauschen und wichtige Anlagen an Land und auf See schützen. Gleichzeitig geht's ums Geschäft. Durch das schmelzende Eis entstehen neue Schifffahrtsrouten. Außerdem lagern in der Region wichtige Rohstoffe.
2: Die Bundeswehr hat offenbar Probleme, genügend Freiwillige für den Dienst in Litauen zu finden. Verteidigungsminister Pistorius will deswegen hunderte Soldaten zwangsverpflichten. Deutschland soll in Litauen eine neue Panzerbrigade aufbauen und dauerhaft stationieren. Eingeplant sind dafür etwa 5000 Männer und Frauen. Im kommenden Jahr soll die Brigade einsatzbereit sein. Zum Fußball, die Rekordserie der FC Bayern Frauen, sie hält. In der Bundesliga haben die Münchnerinnen bei Bayer Leverkusen 3:2 gewonnen. Damit ist das Team jetzt seit 46 Bundesligaspielen ungeschlagen. In der Tabelle liegt der FC Bayern nach 4 Spieltagen punktgleich hinter Wolfsburg auf Platz 2. 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
5: In der Nacht wurden in Laa 16 Grad gemessen, der Himmel zeigt sich fast wolkenlos. Am Morgen sind Temperaturen von bis zu 16 Grad in der Ortenau zu erwarten. Im Laufe des Tages steigt das Thermometer dann auf maximal 31 Grad, der Himmel bleibt wolkenfrei.
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5: Derzeit sind uns keine Meldungen bekannt. Kommt gut an euer Ziel.
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5: Auf der A5 bei Hartheim am Rhein steht ein Blitzer, 120 sind hier erlaubt. Auch in Rheinfelden wird in der Wiesenthalstraße geblitzt. Abschließend noch ein Blitzer auf der B3 in Höhe Bad Krozingen, erlaubt sind 70.
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2: Till, hier stand außerdem, dass du gerne auch mal im Stadion schreist. Jetzt ist natürlich die alles entscheidende Frage, in welchem Stadion und für wen?
1: Also natürlich für Freiburg. Also
2: großes Aufatmen.
1: Ja, der Club ist mit seiner ganzen, in seinem ganzen Aufbau natürlich mir wahnsinnig sympathisch. Es ist tatsächlich nicht mein Heimat-Fanverein in dem Sinne. Da muss ich ja leider zugeben, dass ich damals, ich glaube 2008, mit Mario Gomez von VfB zum FC Bayern gewechselt bin und seitdem da geblieben bin.
2: Krass. Aber was anderes fällt mir dazu nicht ein. Aber okay, ich sehe also auch in deiner Fußballbiografie sind drei wichtige Städte deiner persönlichen Biografie verankert. Stuttgart als deine Heimatstadt, dann haben wir Freiburg als die Stadt, in der du dein Studium fortführst und jetzt München mit einer weiteren Stecknadel auf der Karte, die für deine Karriere wichtig ist. Also irgendwie matcht das auch mit deinem Fußballverein, ne?
1: Ja, irgendwie so, ja.
2: Ich muss das immer hören von den Leuten. Du hast den SC schon sehr lieb.
1: Ich habe den SC unglaublich lieb. Ich finde ihn wirklich mit Abstand den sympathischsten Verein. Wenn ich neu wählen dürfte, würde ich mich sofort als absoluter Fan des SC Freiburg bewerben.
2: Das hast du schön gesagt. Das hast du richtig schön gesagt. Aber eben so die erste Liebe, die kann man halt nicht einfach abstoßen. Ne? Und auch die zweite ist dann irgendwie markant.
1: Irgendwas bleibt. Da geht man durch alle Uli Hoeneß'schen Wutreden und so irgendwie durch und versucht sich zu klammern.
2: Herrlich.
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1: Mit Hendrik Daum. Wegen des aktuell rapiden Anstiegs der Spritpreise fordert die SPD einen Preisdeckel und eine Übergewinnsteuer. Das geht aus einem Positionspapier der Partei hervor, in dem es weiter heißt, Mineralölkonzerne würden die aktuelle Krise schamlos ausnutzen, um Rekordgewinne auf Kosten der Bürger zu machen. Auch CSU-Chef Söder fordert eine Entlastung von Autofahrern. Die Grünen schlagen ein ermäßigtes Deutschlandticket vor. Oasis kommen zurück nach Deutschland. Die Band um Liam und Noel Gallagher kündigt in den sozialen Medien 2 Konzerte für den 2. und 3. Juli 2027 in München an. Es sind ihre ersten Auftritte in Deutschland seit 2009, wie Zoe Tassovali berichtet.
2: Fans hatten lange auf weitere Konzerte gehofft und Oasis selbst immer wieder Hinweise gestreut, dass München auf dem Tourplan stehen könnte. Jetzt ist klar, die Stadt gehört zu einer ganzen Reihe neuer Termine in Europa und den USA. Tickets gibt's noch nicht. Wer welche kaufen will, muss sich zunächst einmal auf der Oasis-Webseite registrieren. Dafür haben Fans bis Freitag Zeit. Die Brüder hatten sich 2009 im Streit getrennt. Erst im vergangenen Jahr standen sie nach 16 Jahren wieder gemeinsam auf der Bühne.
1: Zum Fußball, die Rekordserie der FC Bayern Frauen, sie hält. In der Bundesliga haben die Münchnerinnen bei Bayer Leverkusen 3:2 gewonnen. Damit ist das Team jetzt seit 46 Bundesligaspielen ungeschlagen. In der Tabelle liegt der FC Bayern nach 4 Spieltagen punktgleich hinter Wolfsburg auf Platz 2. 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
5: In Freiburg erwartet die Nacht milde 16 Grad bei unbedecktem Himmel. Ähnliche Temperaturen sind auch in Titisee zu finden, wo der Himmel wolkenfrei bleibt. In den Morgenstunden können im Breisgau bis zu 17 Grad erreicht werden. Am Tag steigt das Thermometer auf einen Höchstwert von 30 Grad, ebenfalls bei wolkenlosem Himmel.
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5: Derzeit sind uns keine Meldungen bekannt. Kommt gut an euer Ziel.
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5: In Rheinfelden in der Wiesenthalstraße wird geblitzt. Hier gelten 30, auch auf der A5. Höhe Hartheim am Rhein wird derzeit kontrolliert. Außerdem wird auf der B314 bei Eggingen kontrolliert. Erlaubt sind 100.
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1: Mit Hendrik Daum. Wegen des aktuell rapiden Anstiegs der Spritpreise fordert die SPD einen Preisdeckel und eine Übergewinnsteuer. Das geht aus einem Positionspapier der Partei hervor, in dem es weiter heißt, Mineralölkonzerne würden die aktuelle Krise schamlos ausnutzen, um Rekordgewinne auf Kosten der Bürger zu machen. Auch CSU-Chef Söder fordert eine Entlastung von Autofahrern. Die Grünen schlagen ein ermäßigtes Deutschlandticket vor. Oasis kommen zurück nach Deutschland. Die Band um Liam und Noel Gallagher kündigt in den sozialen Medien 2 Konzerte für den 2. und 3. Juli 2027 in München an. Es sind ihre ersten Auftritte in Deutschland seit 2009, wie Zoe Tassovali berichtet.
2: Fans hatten lange auf weitere Konzerte gehofft und Oasis selbst immer wieder Hinweise gestreut, dass München auf dem Tourplan stehen könnte. Jetzt ist klar, die Stadt gehört zu einer ganzen Reihe neuer Termine in Europa und den USA. Tickets gibt's noch nicht. Wer welche kaufen will, muss sich zunächst einmal auf der Oasis-Webseite registrieren. Dafür haben Fans bis Freitag Zeit. Die Brüder hatten sich 2009 im Streit getrennt. Erst im vergangenen Jahr standen sie nach 16 Jahren wieder gemeinsam auf der Bühne.
1: Zum Fußball, die Rekordserie der FC Bayern Frauen, sie hält. In der Bundesliga haben die Münchnerinnen bei Bayer Leverkusen 3:2 gewonnen. Damit ist das Team jetzt seit 46 Bundesligaspielen ungeschlagen. In der Tabelle liegt der FC Bayern nach 4 Spieltagen punktgleich hinter Wolfsburg auf Platz 2. 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
5: In der Nacht bleibt es in Freiburg bei milden 16 Grad und wolkenlosem Himmel. Am Morgen klettern die Temperaturen im Breisgau auf bis zu 17 Grad. Im Laufe des Tages steigen die Werte dann auf maximal 30 Grad, begleitet von strahlend blauem Himmel und Sonnenschein.
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5: Derzeit sind uns keine Meldungen bekannt. Kommt gut an euer Ziel.
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5: In Rheinfelden in der Wiesenthalstraße wird geblitzt, hier gelten 30. In Höhe Hartheim am Rhein wird gerade auf der A5 geblitzt. Unsere letzte Meldung, Höhe Eggingen wird gerade auf der B314 im 100-Bereich kontrolliert.
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1: Warum heißen Meerschweinchen eigentlich Meerschweinchen? Mit Meer haben Meerschweinchen nichts zu tun und Schweine sind sie auch nicht. Der Name stammt aus der Zeit, als die Tiere im 16. Jahrhundert aus Südamerika nach Europa gebracht wurden. Über das Meer mit einem Schiff. Und alles, was von weit her kam, war damals eben ein Meer-Irgendwas, weil es über das Meer zu uns kam. Und warum sie dann als Schweinchen benannt wurden, liegt an den quieksenden Geräuschen und dem rundlichen Körper, die ein Meerschweinchen ausmachen. Eure Mariella Miskial.
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2: Mit Hendrik Daum. Immer höhere Preise für fossile Energieträger führen zu immer weniger Kaufkraft bei den Menschen. Bei einem Anstieg der Öl- und Gaspreise um jeweils 10% könnte die Gesamtinflation in Deutschland um gut 0,2 Prozentpunkte zunehmen. Das zeigt eine Studie der Brüsseler Denkfabrik New Economics Foundation. Ursula Winkler mit den Einzelheiten.
3: Die Forscher kommen zu dem Schluss, dass Preisanstiege für Öl und Gas in fast allen europäischen Ländern das größte Inflationsrisiko darstellen. Die Experten sehen nur eine Lösung: erneuerbare Energien. Der Ausbau heimischer Wind- und Solarenergie sei entscheidend, um die Inflation zu begrenzen, sagen sie. Da hohe Zinsen diesen Ausbau sehr teuer machen, empfehlen die Wissenschaftler, dass die Europäische Zentralbank für solche Investitionen einen eigenen niedrigeren Zinssatz festlegt.
2: Die Bundeswehr hat offenbar Probleme, genügend Freiwillige für den Dienst in Litauen zu finden. Verteidigungsminister Pistorius will deswegen hunderte Soldaten zwangsverpflichten. Deutschland soll in Litauen eine neue Panzerbrigade aufbauen und dauerhaft stationieren. Eingeplant sind dafür etwa 5000 Männer und Frauen. Im kommenden Jahr soll die Brigade einsatzbereit sein. Die Britpop-Band Oasis wird erstmals seit 2009 wieder in Deutschland auftreten. Die Gruppe um die Brüder Liam und Noel Gallagher haben für den 2. und 3. Juli nächsten Jahres zwei Konzerte in der Münchner Allianz Arena angekündigt. Im Rahmen ihrer zweiten Reunion-Tour nach der Versöhnung zwischen den Gallagher-Brüdern kommen sie unter anderem auch nach Spanien, Frankreich und Italien. Die Rekordserie der FC Bayern-Fußballerinnen, sie hält. In der Bundesliga haben die Münchnerinnen bei Bayer Leverkusen 3:2 gewonnen. Damit ist das Team jetzt seit 46 Bundesligaspielen ungeschlagen. In der Tabelle liegen die FC Bayern-Frauen nach 4 Spieltagen punktgleich hinter Wolfsburg auf Platz 2. 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
5: In Mülheim zeigt sich die Nacht milde mit 15 Grad und einem wolkenfreien Himmel. Auch in Furtwangen sind die Temperaturen ähnlich, ebenfalls wolkenfrei. Am Morgen steigen die Werte im Markgräflerland auf bis zu 16 Grad. Im Laufe des Tages wird eine maximale Temperatur von bis zu 30 Grad erreicht, begleitet von strahlend blauem Himmel.
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5: Im Moment gibt es keine bekannten Verkehrsbehinderungen. Gute Fahrt.
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5: Auf der A5 in der Nähe von Hartheim am Rhein wird geblitzt. Ihr dürft 120 fahren. Noch ein Blitzer steht in Lahr in der Flugplatzstraße. 30 ist hier die Höchstgeschwindigkeit. Und zuletzt haben wir noch eine Kontrolle in Höhe von Eggingen auf der B314. Erlaubt sind 100.
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1: Weil ich glaube, ohne Ehrenamt wäre Deutschland nicht da, wo Deutschland ist. Ohne Ehrenamt wird es keine Vereine mehr geben. Ich finde Vereinsleben in einem kleinen Ort oder überhaupt in den Orten ganz wichtig, um den Menschen und gerade den Kindern im Jugendbereich soziale Kontakte zu ermöglichen und eine soziale Entwicklung zu ermöglichen. Weil ich glaube, wenn man die Kinder nicht in Vereine bringen, dann weiß ich nicht, wie die Entwicklung der Kinder ist. Ja. Und das ist mir ganz wichtig und deswegen ist mir Ehrenamt wichtig. Und ich finde, da kann man nicht genug drüber reden, wie wichtig es ist, dass Menschen auch einfach Verantwortung übernehmen. Und das machen halt immer weniger Menschen.
2: Ist so. Ja.
1: Es wird immer schwieriger, Menschen von Ehrenamt und von ehrenamtlicher Tätigkeit zu überzeugen. Und ich will einfach ein bisschen vorangehen, ein bisschen da auch zeigen, ja, egal wie stressig auch der Berufsalltag ist, man kann sich immer Zeit nehmen, auch was nebenher zu machen. Und das ist mir ganz wichtig.
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1: Mit Hendrik Daum. Immer höhere Preise für fossile Energieträger führen zu immer weniger Kaufkraft bei den Menschen. Bei einem Anstieg der Öl- und Gaspreise um jeweils 10% könnte die Gesamtinflation in Deutschland um gut 0,2 Prozentpunkte zunehmen. Das zeigt eine Studie der Brüsseler Denkfabrik New Economics Foundation. Ursula Winkler mit den Einzelheiten.
2: Die Forscher kommen zu dem Schluss, dass Preisanstiege für Öl und Gas in fast allen europäischen Ländern das größte Inflationsrisiko darstellen. Die Experten sehen nur eine Lösung: erneuerbare Energien. Der Ausbau heimischer Wind- und Solarenergie sei entscheidend, um die Inflation zu begrenzen, sagen sie. Da hohe Zinsen diesen Ausbau sehr teuer machen, empfehlen die Wissenschaftler, dass die Europäische Zentralbank für solche Investitionen einen eigenen niedrigeren Zinssatz festlegt.
1: Die Bundeswehr hat offenbar Probleme, genügend Freiwillige für den Dienst in Litauen zu finden. Verteidigungsminister Pistorius will deswegen hunderte Soldaten zwangsverpflichten. Deutschland soll in Litauen eine neue Panzerbrigade aufbauen und dauerhaft stationieren. Eingeplant sind dafür etwa 5000 Männer und Frauen. Im kommenden Jahr soll die Brigade einsatzbereit sein. Die Britpop-Band Oasis wird erstmals seit 2009 wieder in Deutschland auftreten. Die Gruppe um die Brüder Liam und Noel Gallagher haben für den 2. und 3. Juli nächsten Jahres zwei Konzerte in der Münchner Allianz Arena angekündigt. Im Rahmen ihrer zweiten Reunion-Tour nach der Versöhnung zwischen den Gallagher-Brüdern kommen sie unter anderem auch nach Spanien, Frankreich und Italien. Die Rekordserie der FC Bayern-Fußballerinnen, sie hält. In der Bundesliga haben die Münchnerinnen bei Bayer Leverkusen 3:2 gewonnen. Damit ist das Team jetzt seit 46 Bundesligaspielen ungeschlagen. In der Tabelle liegen die FC Bayern-Frauen nach 4 Spieltagen punktgleich hinter Wolfsburg auf Platz 2. 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
5: In Freiburg liegen die aktuellen Temperaturen in der Nacht bei angenehmen 16 Grad und der Himmel ist wolkenfrei. In den Morgenstunden bleibt es ebenfalls mild mit bis zu 16 Grad im Breisgau. Am Tag steigen die Temperaturen dann auf maximal 30 Grad bei strahlend blauem Himmel und ohne Wolken.
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5: Aktuell liegen uns keine Verkehrsmeldungen vor. Gute Fahrt.
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5: In Lahr in der Flugplatzstraße steht ein Blitzer, erlaubt sind 30. Auf der A5 bei Hartheim am Rhein gibt es eine weitere Kontrolle. Unsere letzte Meldung: Höhe Eggingen wird gerade auf der B314 im 100-Bereich kontrolliert.
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0: Kelly, Rakim, Wonders.
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2: Mit Hendrik Daum einen schönen guten Morgen. Benzin ist in Deutschland mittlerweile so teuer wie noch nie und die Politik bespricht jetzt mögliche Gegenmaßnahmen. Die SPD fordert einen Preisdeckel sowie eine Übergewinnsteuer. In einem Positionspapier der Sozialdemokraten heißt es, Mineralölkonzerne würden die aktuelle Krise schamlos ausnutzen, um Rekordgewinne auf Kosten der Bürger zu machen. CSU-Chef Söder hat sich dagegen dafür ausgesprochen, dass Deutschland, wie schon Österreich, die steuerlichen Mehreinnahmen durch die gestiegenen Preise an die Bürger zurückgeben sollte. Der oberste Gerichtshof der USA hat Pläne der Trump-Regierung gestoppt, die Briefwahl einzuschränken. Die Entscheidung ist von großer Bedeutung, weil in den USA fast ein Drittel der Wähler per Briefwahl abstimmt und im November Zwischenwahlen anstehen. Präsident Trump behauptet immer wieder, die Briefwahl führe zu Betrug. Belegen kann er das aber nicht. Die Zwischenwahlen gelten als wichtiger Stimmungstest für Trump. Den Republikanern droht im Repräsentantenhaus eine Niederlage. Im Senat könnte es eine Pattsituation geben. Oasis kommen zurück nach Deutschland. Die Band um Liam und Noel Gallagher kündigt in den sozialen Medien zwei Konzerte für den 2. und 3. Juli 2027 an, und zwar in München. Es sind ihre ersten Auftritte in Deutschland seit 2009. 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
4: In der Nacht zeigt sich Freiburg mit milden 15 Grad und unbedecktem Himmel. Ähnliche Temperaturen werden auch in Breitnau gemessen, wo der Himmel wolkenlos ist. Am Morgen sind im Breisgau bis zu 16 Grad zu erwarten. Im Laufe des Tages klettern die Temperaturen auf maximal 30 Grad, während der Himmel weiterhin klar bleibt.
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4: Derzeit sind uns keine Meldungen bekannt. Kommt gut an euer Ziel.
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4: Geblitzt wird Höhe Hartheim am Rhein auf der A5. Hier sind 120 erlaubt. Noch ein Blitzer steht in Lahr in der Flugplatzstraße. 30 ist hier die Höchstgeschwindigkeit. Und zuletzt haben wir noch eine Kontrolle in Höhe von Eggingen auf der B314. Erlaubt sind 100.
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6: Und mit euch, ihr super Frühaufsteher. Schönen guten Morgen am Dienstag.
7: Ja, yes, Sally.
6: Alles frisch, Lennart?
7: Jo, muss nicht.
6: Muss nicht.
7: Ja, muss
6: besonderer
7: nicht.
6: Gedenktag heute. Was sagt der Taschenkalender?
7: Ja, heute ist ein ganz interessanter Tag. Ja. Heute ist nämlich internationaler Tag der Demokratie. Demokratie oder die Herrschaft des Volkes.
6: Und da geht es ja auch um vor allem Mehrheiten.
7: Ja.
6: Die üben wir mal.
7: Was?
6: Ja.
7: Wie willst du das jetzt üben, Peter?
6: Ganz einfach, Käffchen.
7: Ah.
6: Einstimmig angenommen, oder?
7: Einstimmig
6: also,
7: angenommen.
6: Also, Spessler morgen und dazu Lieblingssongs.
7: Und zwar hätten wir einen wunderbaren 2000er von der frischgebackenen Mama, Lady Gaga und Taylor Swift hier mit Opalite.
1: Alle

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1: Und alle können wieder mitmachen, ob am Frühstückstisch oder auf dem Weg zur Arbeit oder unter der Dusche, vorausgesetzt man hat ein Duschradio. Stefan aus Weil zockt jetzt ganz nebenbei um einen Baden FM Frühstückskaffeepott. Guten Morgen, Stefan.
2: Guten Morgen.
1: Guten Morgen. Wie geht's dir heute Morgen?
2: Ja, sehr gut soweit. Am Immunzugstress, aber sonst ganz gut.
1: Oh, du ziehst um?
2: Ja.
1: Lässt du umziehen oder machst du es selber?
2: Nee, selber machen.
1: Oh, das ist viel Stress. Das ist viel Stress, kenne ich. Deshalb, lieber Stefan, du hast nicht viel Zeit. Nicht lang schnacken, Peter knacken. Bist du bereit?
2: Natürlich.
1: Dann hier die Regeln für euch. Ihr erratet einen Begriff. Dazu gebe ich euch Tipps, die immer genauer werden. Wer die Lösung hat, ruft sie rein. Aber Vorsicht, ist die Antwort falsch, hat automatisch der andere gewonnen. Alles A, komme.
2: Ja.
1: Ja, dann der erste Tipp. Ich bin vergänglich, doch jedes Jahr aufs Neue wieder da.
3: Oh, ich habe schon eine Idee.
1: Ich rausche ohne Stimme und flüstere unter deinen Schritten.
2: Schnee.
3: Herbstlaub.
1: Schnee sagt der Stefan, Herbstlaub sagt der Peter. Peter bekommt den Punkt.
2: Schade.
1: Stefan, schade, schade. Du warst nah dran, hätte auch durchaus sein können. Und damit ist es heute noch nichts mit der exklusiven Kaffeetasse geworden. Aber es klappt vielleicht das nächste Mal. Einfach anrufen unter 0800 50 60 106 oder meldet euch an auf baden.fm. Und vielleicht gehört die nächste Baden-FM Frühstückstasse schon bald euch. Stefan, danke fürs Mitspielen. Einen wunderschönen Tag.
3: Und Hut ab, es war sehr mutig von dir, nach Tipp 2 schon mit der Lösung rauszukommen. Hätte ich nicht gemacht.
2: Danke, danke.
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7: Mit Hendrik Daum einen schönen guten Morgen. Benzin ist in Deutschland mittlerweile so teuer wie noch nie und die Politik bespricht jetzt mögliche Gegenmaßnahmen. Die SPD fordert einen Preisdeckel sowie eine Übergewinnsteuer. In einem Positionspapier der Sozialdemokraten heißt es, Mineralölkonzerne würden die aktuelle Krise schamlos ausnutzen, um Rekordgewinne auf Kosten der Bürger zu machen. CSU-Chef Söder hat sich dagegen dafür ausgesprochen, dass Deutschland, wie schon Österreich, die steuerlichen Mehreinnahmen durch die gestiegenen Preise an die Bürger zurückgeben sollte. Der oberste Gerichtshof der USA hat Pläne der Trump-Regierung gestoppt, die Briefwahl einzuschränken. Die Entscheidung ist von großer Bedeutung, weil in den USA fast ein Drittel der Wähler per Briefwahl abstimmt und im November Zwischenwahlen anstehen. Präsident Trump behauptet immer wieder, die Briefwahl führe zu Betrug. Belegen kann er das aber nicht. Die Zwischenwahlen gelten als wichtiger Stimmungstest für Trump. Den Republikanern droht im Repräsentantenhaus eine Niederlage. Im Senat könnte es eine Pattsituation geben. Oasis kommen zurück nach Deutschland. Die Band um Liam und Noel Gallagher kündigt in den sozialen Medien zwei Konzerte für den 2. und 3. Juli 2027 an, und zwar in München. Es sind ihre ersten Auftritte in Deutschland seit 2009. 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
9: Am Morgen zeigt sich Lenzkirch mit milden 13 Grad und unbedecktem Himmel. Im Laufe des Tages wird eine maximale Temperatur von 26 Grad erwartet. Morgen früh sind im Schwarzwald bis zu 15 Grad zu erwarten. Der Tageshöchstwert erreicht 20 Grad, wobei etwas Regen möglich ist.
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9: Aktuell liegen uns keine Verkehrsmeldungen vor. Gute Fahrt.
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9: Auf der A5 bei Hartheim am Rhein steht ein Blitzer, 120 sind hier erlaubt. Zusätzlich wird in Lahr in der Flugplatzstraße kontrolliert. Letzter Blitzer für den Moment, in der Leonhard-Müller-Straße in Schlingen, hier sind höchstens 30 erlaubt.
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0: Aden FM, der Frühstücksclub mit Peter und Lennart, und auch zum Start in den Dienstag entlässt euch der Lennart wieder mit einer Weisheit in den Tag. Seid nicht frech, rollt nicht mit den Augen, der Mann hat sich vorbereitet und freut sich auf Badens früheste Weisheit des Tages, auch wenn es verdammt früh ist, aber halt auch schon wieder zu.
1: Es mag sein, dass du dich manchmal fühlst, als sei nichts und niemand für dich da. Denke in diesen dunklen Momenten an deine Bügelwäsche. Bügelwäsche ist immer für einen da.
0: Wirklich kluge Worte. Gleich wieder kurz vor 6:30 in die gute Minute. Immer hier im Frühstücksclub bei Baden FM. Die gute Minute für ein gutes Gefühl zu haben.

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6: Die aktuellen Frühwerte heute Morgen zwischen 11 und 14 Grad. Es wird nochmal super schön heute bei uns in Baden. Sonnig und warm, bis zu 29 Grad am Nachmittag. Morgen dann schon wieder wechselhafter, vereinzelt mit Regen und nur noch 20 Grad in der Spitze.
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7: Mit Daniela Frahm einen schönen Dienstagmorgen. Auch heute heißt es für einige Pendler und Schüler in Baden wieder umplanen, wenn es um den Weg zur Arbeit oder zur Schule geht. Wie gestern wird auch heute der Busverkehr der SWEG bestreikt. Die Gewerkschaft Verdi will damit im Tarifstreit den Druck erhöhen. Betroffen sind erneut Weil am Rhein, Mülheim, Endingen, Emmendingen, Lahr, Offenburg, Schutterwald und Kehl. In diesen Orten werden wieder die meisten SWEG-Busverbindungen ausfallen. Ein Gleitschirmflieger ist bei Titisee-Neustadt abgestürzt und gestorben. Der 71-Jährige hat vermutlich beim Landeanflug die Kontrolle über seinen Gleitschirm verloren, erklärte die Polizei. Die genauen Umstände des Unfalls am vergangenen Wochenende werden noch ermittelt. Mehr Glück hatte ein 60-jähriger Gleitschirmflieger, der bei Bernau im Schwarzwald beinahe abgestürzt wäre. Er konnte noch den Notschirm öffnen, blieb aber in einem Baum in etwa 20 Metern Höhe hängen. Die Bergwacht Schwarzwald rettete ihn. Er blieb wohl unverletzt. Angesichts der drastisch gestiegenen Spritpreise fordert CSU-Chef Markus Söder neue Entlastungsmaßnahmen. Die Bundesregierung müsse sich dringend zusammensetzen und darüber reden, wie man die extrem hohen Benzin- und Dieselpreise senken kann, sagte Söder. Allerdings machte er dazu keine konkreten Vorschläge. Oasis kommt zurück nach Deutschland. Die Band um Liam und Noel Gallagher kündigt in den sozialen Medien 2 Konzerte für nächsten Sommer in München an. Mehr weiß Zoe Tassovali aus der Baden FM Nachrichtenredaktion.
8: Fans hatten lange auf weitere Konzerte gehofft und Oasis selbst immer wieder Hinweise gestreut, dass München auf dem Tourplan stehen könnte. Jetzt ist klar, die Stadt gehört zu einer ganzen Reihe neuer Termine in Europa und den USA. Tickets gibt's noch nicht. Wer welche kaufen will, muss sich zunächst einmal auf der Oasis-Webseite registrieren. Dafür haben Fans bis Freitag Zeit. Die Brüder hatten sich 2009 im Streit getrennt. Erst im vergangenen Jahr standen sie nach 16 Jahren wieder gemeinsam auf der Bühne.
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6: Ich kriege Schnappatmung.
7: Willst
6: da
7: du hin?
6: Da gehen wir doch nach München, aber.
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6: Um 6:03 guten Morgen auf die Straßen. Stop and go aktuell Richtung Basel auf der A5 zwischen Bühl und Appenweier. Da braucht ihr aber nur 2 Minuten länger.
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6: Aktuell auf der B31 Höhe Umkirch im 70er. Sonst noch nichts entdeckt. 0800 50 60 106. Falls ihr was seht, sagt Bescheid. Wir sagen es dann weiter. Kommt gut und sicher an.
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6: Und mit euch zum Start in den Dienstag. Wie schön, guten Morgen.
10: Ja, Sally und im Frühstücksclub beschäftigen wir uns gleich mit NaCl.
6: Ah, kenne ich noch aus dem Zivi.
10: Kennst du?
6: Ja, Nazel. Eine Runde Nazel spritzen.
10: Richtig.
6: Ja, macht Janisch, ne? Was ist es nochmal gewesen genau? Irgendein Salz.
10: Natriumchloridsalz, ja. Und zwar
6: super
10: nicht
6: spannend.
10: In der Suppe, ja. Sondern in 7 Minuten im Baden FM. Aha, Moment.
6: Nicht in der Suppe.
10: Nein.
6: Oh. Gott, komm. Musik kann es besser machen. Lieblingssongs?
10: Lieblingssongs 2000er von Train und frisch wie die Temperaturen am Morgen. J-Lo und Save Me Tonight.
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0: Dienstagmorgen, es ist 5:11, hier ist Baden FM. Schönen guten Morgen.
1: Ja, Sally. Er hat circa 160 Songs veröffentlicht und einen seiner erfolgreichsten hört er gleich. Alle deine Lieblingssongs mit Michael Jackson und The Way You Make Me Feel. Warum heißt das Tote Meer Totes Meer? Weil dort außer Mikroorganismen kein Leben existiert. Ja, und wer hat dort dem Leben den Garaus gemacht? Hä?
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3: Normales Meerwasser enthält rund 3,5% Salz. Das Tote Meer bringt es auf etwa 34%. Es ist also fast 10-mal salziger als die Nordsee zum Beispiel. Durch diesen extrem hohen Salzgehalt wird das Wasser viel dichter. Unser Körper bekommt dadurch mehr Auftrieb und treibt fast wie von selbst an der Oberfläche. Das führt aber auch dazu, dass richtiges Schwimmen im Toten Meer auch anstrengender ist, weil man mehr Wasserwiderstand hat. Aber wer eine kurze Pause braucht, kann sich ja einfach auf den Rücken legen und sich treiben lassen. Eure Mariella Mischial.
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0: Rein geht's in den Dienstag. Schönen guten Morgen. Hier ist Baden FM, der Frühstücksclub mit Peter und Lennart.
1: Ja, Sally, und ich habe heute einen großen Termin mit großer Aufregung. Ich muss nämlich in die Werkstatt mein Motorrad abgeben, muss nämlich TÜV fertig gemacht werden. Und das ist immer sehr aufregend. Was kommt da alles zusammen?
0: Ich drücke dir auf jeden Fall die Daumen. TÜV ist aufregend, mein lieber Lennart. Ich hoffe, ihr startet in einen ganz unaufgeregten Tag. Wettertechnisch wird es auf jeden Fall richtig schön. Heute viel Sonnenschein und nochmal warm, bis zu 30 Grad in der Spitze. 6.16 Uhr, der Blick auf die Straßen, ganz entspannt, so soll das sein. Keine Meldungen aktuell, aber Achtung Blitzer auf der B31A, Höhe Umkirch im 70er. Wenn ihr was seht, 0800 50 60 106, gerne anrufen oder eine WhatsApp-Sprachnachricht schicken. Wir geben die Info natürlich dann sofort weiter. Gemeinsame Stärke, jeden Morgen hier im Frühstücksclub bei Baden FM.

0: Wunderschönen guten Morgen am Dienstag, heute der 15. September.
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2: Lohnt es sich, etwas Gutes zu tun? Das ist eine offene Frage. Kann man Gutes tun, wenn man gleichzeitig erwartet, dass es sich lohnt? Ist das dann noch Gutes oder ist es einfach ein Geschäft, ein nüchternes Kalkül? Ich gebe dir etwas und ich erwarte, dass du mir etwas zurückgibst. Auf diesem Hintergrund ist der Gedanke der Feindesliebe gewachsen. Jesus hat ihn geprägt und er wusste nur zu gut, dass das nicht jedem möglich ist. Sein Gedanke war, in jedem Menschen sollen wir das Gute suchen, das Gott in ihn hineingeschenkt hat. Und dann können wir auch etwas Gutes hinzufügen. Das ist groß und das ist gut, denn dann bauen wir an einer besseren Welt. Eine Welt, in der zu leben sich lohnt. Thomas Dietrich, Katholische Kirche.
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10: Frischer startenden Tag, 11 bis 14 Grad aktuell. Die Frühwerte bis zu 29 sind am Nachmittag aber drin. Dazu heute viel Sonnenschein, paar harmlose Wölkchen. Das wird nochmal richtig schön. Morgen dann umgedreht, ein paar mehr Wolken, wechselhaft immer wieder ein bisschen Regen möglich und kühler, maximal nur 20 Grad morgen.
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11: Mit Daniela Frahm, schönen Dienstagmorgen. Auch heute heißt es für einige Pendler und Schüler in Baden wieder umplanen, wenn es um den Weg zur Arbeit oder zur Schule geht. Wie gestern wird auch heute der Busverkehr der SWEG bestreikt. Die Gewerkschaft Verdi will damit im Tarifstreit den Druck erhöhen. Betroffen sind erneut Weil am Rhein, Mülheim, Endingen, Emmendingen, Lahr, Offenburg, Schutterwald und Kehl. In diesen Orten werden wieder die meisten SWEG-Busverbindungen ausfallen. Angesichts der drastisch gestiegenen Spritpreise fordert CSU-Chef Markus Söder neue Entlastungsmaßnahmen. Die Bundesregierung müsse sich dringend zusammensetzen und darüber reden, wie man die extrem hohen Benzin- und Dieselpreise senken kann, sagte Söder. Allerdings machte er dazu keine konkreten Vorschläge. Noch bis Freitag beteiligen sich bundesweit Medien an der Aktionswoche Demokratie braucht viele Stimmen. Die gemeinsame Botschaft: Demokratie braucht freien, unabhängigen und verantwortungsvollen Journalismus. Auch wir von Baden-FM sind dabei mit Demokratie-Themen und Projekten aus Baden. Um Jugendliche in ihrer Welt abzuholen und sie für Politik zu interessieren, veranstaltet das Freiburger Jugendhilfswerk seit ein paar Jahren Freiburg zockt, ein Gaming-Event mit Oberbürgermeister Martin Horn. Dabei wird online gespielt und es werden live Fragen gestellt, erklärt Maria Pfisterer vom Jugendhilfswerk.
12: Jugendliche stellen oft Fragen zum Thema, wie kann in Freiburg die Schulen digitalisiert werden oder wie sieht's aus mit Sanierungen von Sportanlagen. Und Martin Horn erklärt transparent, was er machen kann, was er mitnehmen kann, was er mit dem Gemeinderat beschließen muss. Es läuft seit 5 Jahren, gibt's das Event und er berichtet dann immer wieder, was passiert ist.
11: Das Projekt Freiburg zockt ist auch schon mit dem Kinder- und Jugendpreis des Deutschen Kinderhilfswerks ausgezeichnet worden in der Kategorie politisches Engagement. 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
10: 6:58 ist es. Guten Morgen auf die Straßen, ihr habt Freifahrt.
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10: Heute Morgen in Schliengen in der Leonhard-Müller-Straße, da geht 30 und auf der B31A Höhe Umkirch im 70er. Kommt gut und sicher an.
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0: In St. Peter wurde am Wochenende ein Engelsgeburtstag gefeiert. Lena ist vor 10 Jahren an einem Hirntumor gestorben und wir von Baden FM haben ihr damals einen letzten Herzenswunsch erfüllen dürfen und sind mit ihr mit einem Lamborghini über die badischen Autobahnen gedüst.
1: So, und jetzt 10 Jahre später hat ihre Mama Katja eine ganz tolle Idee gehabt, wollte nämlich mit dem großen, fröhlichen Herz ihrer Tochter in Gedenken an ihre Tochter ein großes Festfeiern. Hat sie auch gemacht, auf dem Hof in St. Peter mit allem drum und dran für jeden, der Lust hatte, vorbeizukommen. Und noch viel schöner, alles zugunsten des Kinderhospiz, das Lena auf ihrem Weg damals begleitet hat.
2: Passend zu Lenas 10. Engelsgeburtstag scheint heute hier auf dem Jockenhof in St. Peter die Sonne auf uns runter. Und wenn man sich hier umschaut, könnte man fast meinen, es sei ein ganz normales Hoffest. Es wird gelacht, gegessen. Da hinten sehe ich Kinder auf einer Hüpfburg und es gibt eine Liveband. Und genau das berührt mich gerade so besonders, wie viel Freude und Leichtigkeit hier zu spüren ist. Lenas Mama Katja steht jetzt neben mir. Warum war es dir und euch denn so wichtig, Lenas 10. Engelsgeburtstag heute hier in diesem Rahmen zu feiern?
3: Wir sind immer an jedem Engelsgeburtstag, kommen wir sowieso immer zusammen mit Freunden. Und Lena war auch eine Person, die gerne Feste gefeiert hat. Von dem her haben wir einfach gesagt gehabt, wir machen ein Hoffest, versuchen einfach ein bisschen was auf die Beine zu stellen.
2: Und hier wird ja jetzt sehr viele unterschiedliche Dinge angeboten. Wenn Lena jetzt hier sein könnte, was meinst du, was wird ihr jetzt hier heute am besten gefallen?
3: Am besten würde ihr wahrscheinlich tatsächlich auch die Schlangen, die Reptilien gefallen. Und natürlich auch das Essen von ihrem Onkel.
2: Heute Morgen um 11 Uhr hat der Tag mit einer kleinen Gedenkfeier und der Einweihung von einem Wegkreuz begonnen. Und seitdem wird hier gefeiert. Mit Musik, regionalen Ständen, Kinderaktionen. Doch dieses Fest soll nicht nur an Lena erinnern. Der gesamte Reinerlös geht an die Bundesstiftung Kinderhospiz, die heute ebenfalls hier auf dem Jockenhof vertreten ist.
4: Hallo, mein Name ist Manuela Kiermeier und ich arbeite bei der Bundesstiftung Kinderhospiz in Lenzkirch.
2: Viele denken ja beim Wort Kinderhospiz sofort an die letzten Tage eines Kindes. Was bedeutet Kinderhospizarbeit denn tatsächlich für eine Familie?
4: Einfach da zu sein, unbürokratische, schnelle Hilfe, eben Einzelfallhilfe. Viele brauchen Hilfe bei Förderanfrage, der Unterstützung wegen Autoumbau, Hausumbau, kurze Auszeit, wo die Familie wegen durchschnaufen könne. Das gehört alles dazu.
2: Ich werde mich jetzt hier noch ein bisschen umschauen und ganz sicher auch ein Stückchen Kuchen schnabulieren. Und vor allem nehme ich aber von diesem Tag eins mit. Hier wird heute an Lena erinnert. Auch mit Trauer, ja, aber eben auch mit ganz viel Lebendigkeit und Lachen.

0: Mal schönen guten Morgen. Baden FM, der Frühstücksclub hier mit Peter und Lennart.
1: Yes, Sally.
0: Rein geht's in den Dienstag.
1: Mhm.
0: Nachdem die Schule gestern anfing, so langsam wieder eingegroovt hier. So richtig nicht, ne? Das dauert. Das dauert meistens so eine Woche.
1: Ich wollte gerade sagen, einige werden auch mit einer Nase nach unten hängen und sich irgendwie mit Müdigkeit über Wasser halten müssen.
0: Andere freuen sich aber auch.
1: Ja.
0: Ja, ich war da auch nicht dabei, Lennart. Aber hey, zum Beispiel die Erstklässler, deswegen gerade diese Woche, wenn die Einschulungen in Baden stattfinden, ganz besonders vorsichtig sein bitte auf den Straßen. 6.44 Uhr, gleich 6:45, schnelles Wetter- und Verkehrsupdate. Heute wird es nochmal richtig schön, bis zu 30 Grad in der Region und Sonne. Auf den Straßen freie Fahrt, das ist gut, aber Achtung, Blitzer heute Morgen unter anderem Schlingen, Leonhard-Müller-Straße, da gilt 30. 0800 50 60 106. Sagt Bescheid, wenn ihr was seht, wir sagen es weiter. Warnen uns hier gegenseitig, damit alle gut und günstig ankommen. Jeden Morgen im Frühstücksclub bei Baden FM.

0: 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Sally.
1: Morgen.
0: Sein Vater war an Krebs erkrankt und wollte so viel Zeit wie möglich mit seinem Sohn verbringen. Schon vor der Arbeit nahm Papa ihn regelmäßig frühmorgen um 5 mit zum Skaten. Alle deine Lieblingssongs mit Alex Warren und Fever Dream nach 7 bei Baden-FM.
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2: Frischer Start in einen, dann aber nochmal richtig schönen Sommertag. 11 bis 14 Grad aktuell bei uns in der Region, bis zu 30 sind heute Nachmittag drin. Dazu viel Sonnenschein mit ein paar harmlosen Wölkchen. Morgen wechselhaft und kühler, vereinzelt mit Regeln bei 20 Grad.
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3: Ich bin Daniela Frahm. Einen schönen Dienstagmorgen. Viele Busse der SWEG bleiben auch heute wieder im Depot. Der Streik der Beschäftigten geht weiter. In Weil am Rhein, Müllheim, Endingen, Emmendingen, Lahr, Offenburg, Schutterwald und Kehl werden wieder die meisten SWEG-Busverbindungen ausfallen, auch Schulbusse. Schon in der vergangenen Woche und gestern wurde die SWEG bestreikt. Aufgerufen dazu hat erneut die Gewerkschaft Verdi. Die Geschäftsführung der SWEG kritisiert den Streik als unverhältnismäßig. Benzin ist in Deutschland mittlerweile so teuer wie nie und die Politik redet über mögliche Gegenmaßnahmen. Die SPD fordert einen Preisdeckel und eine Übergewinnsteuer, weil Mineralölkonzerne die aktuelle Krise schamlos ausnutzen würden, um Rekordgewinne zu machen. Wir haben uns in Südbaden umgehört, was die Menschen bei uns zu den hohen Spritpreisen sagen.
4: Meine Tochter lebt in Barcelona und die zahlt 1,70 Euro das Liter, aber hier ist es extrem.
5: Sehe ich wie sehe ich, ne? Nur für die Leute, die jeden Tag fahren, ne? Das ist Schweinegeld oder Flöte geht auf Deutsch.
6: Ich finde es okay, ich bin ziemlich grün und es ist in Ordnung, obwohl ich selber noch Auto fahre.
7: Es gibt Menschen, die leiden dadurch durchaus mehr durch diese globale Krise als nur jetzt von den Spritpreisen. Das heißt, eigentlich sind wir dann doch ganz gut am Ende.
3: Unterdessen hat sich CSU-Chef Söder dafür ausgesprochen, dass Deutschland, wie schon Österreich, die steuerlichen Mehreinnahmen durch die gestiegenen Preise an die Bürger zurückgeben sollte. So könnte es sich nächsten Sommer wieder anhören. Die Band Oasis wird erstmals seit ihrem Streit und der Trennung 2009 wieder in Deutschland auftreten. Die Brüder Liam und Noel Gallagher haben für Anfang Juli nächsten Jahres 2 Konzerte in der Münchner Allianz Arena angekündigt. Bei ihrer zweiten Reunion-Tour nach der Versöhnung treten sie auch in Spanien, Frankreich und Italien auf. 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
2: Du, ich hätte ja nicht gedacht, dass der Frieden hält zwischen den beiden.
3: Nee, aber
2: die England,
3: scheint so, ne?
2: England-Tour scheint gut getan zu haben. Jetzt kommen sie, ach Gott, nach Deutschland. Ich glaube das ja nicht.
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2: Diese Kultband. 7:03 ist es. Guten Morgen auf die Straßen. Es geht los mit dem Berufsverkehr in Basel auf dem Weg in die Schweiz. Nach dem Grenzübergang Weil am Rhein Basel von der A5 kommen aktuell 7 Minuten plus bis zum Badischen Bahnhof.
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2: Danke euch fürs Melden. Heute Morgen in Schlingen in der Leonhard-Müller-Straße, da gilt 30. B31A, Höhe Umkirch im 70er. Und Baden-FM-Hörer Nils hat auch noch einen.
8: Ein Anhänger wird gerade aufgebaut auf der B317 in der Ortsdurchfahrt von Mambach. Und dort gilt Tempo 50.
2: Gut aufpassen in Mambach. Danke, Nils. 0800 50 60 106. Sagt Bescheid, wenn auch ihr was seht. Wir sagen es sofort weiter. Kommt gut und sicher an.
9: Guten Morgen.
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2: Und wir sagen mal richtig von Herzen guten Morgen.
10: Ja, Sally. Und wenn bei einem Fest alle tanzen und anstoßen, haben andere schon einen Riesenberg Arbeit hinter sich.
2: Und da sagen wir mal von Herzen Danke an alle, die bei Festen arbeiten. Wir feiern euch zurück bei Badens schönster Vereinsfeier.
10: Und wie ihr mit eurem Verein mitmachen könnt, hört ihr in 7 Minuten. Jetzt aber erstmal Lieblingssongs. Ganz toller 2000er von Adele. Und hier Muntermacher Alex Warren mit Fever Dream.
2: Schönen guten Morgen, Baden.
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0: Dienstagmorgen, 10 nach 7.
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2: Die Feste feiern, wie sie fallen. Und in diesem Jahr sind wieder eine ganze Menge gefallen. Aber was wären all die Dorffeste, all die Veranstaltungen ohne helfende Hände von freiwilligen Menschen, die sich dafür einsetzen, dass wir feiern können. Zum Beispiel von De Gosche Wieber, Waggis e.V.
0: Die haben sich auch angemeldet auf baden.fm, weil wir feiern euch helfenden Hände zurück. Selina aus Marlburg. Was steht denn bei euch dieses Jahr noch an Orga?
3: Also wir haben jetzt aktuell gerade das Herbstfest, wo wir gerade am Planen sind in Maulburg. Und dann haben wir noch den Weihnachtsmarkt in Maulburg. Und nächstes Jahr, da wir unser Jubiläum haben, unser fünfjähriges, haben wir jetzt noch den Hemmklunk hier in Maulburg, das wir organisieren und planen.
2: Ey, da ist ja jede Menge zu tun. Wie viele Hände helfen denn damit?
3: Also wir sind 16 Mitglieder, davon 3 Kinder. Und natürlich noch tatkräftige Unterstützung von Passivmitgliedern oder Familie und Freunde.
0: Ja, weil die auch wissen, ohne geht's halt nicht, ne? Das ist auch uns bewusst. Genau. Und deswegen sagen wir Danke an euch.
3: Dankeschön auch.
0: Es ist so toll, dass ihr da seid, dass ihr unsere Weihnachtsmärkte, Herbstfeste oder was auch immer da ansteht jetzt dieser Tage. Das ist groß und das wird zurückgefeiert. Am 15. Oktober oben auf dem Kandel und eventuell wird unser großer Ziehpate Nils Petersen mit einer glücklichen Hand euren Verein einziehen und dann seid ihr dabei. Toi, toi, toi.
3: Das wäre doch perfekt. Dankeschön.
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0: geht's in den Dienstag. Guten Morgen, 7:15. Baden FM mit einem schnellen Wetter- und Verkehrsupdate zum Starten den Tag, der heute richtig schön wird. Viel Sonne und warm, bis zu 30 Grad in Baden. Schau mal auf die Straßen, das sieht sehr gut aus. Aktuell noch keine Meldungen, aber Achtung, Blitzer unter anderem auf der B317 heute Morgen in Mambach im 50er. Und Baden-FM-Hörer Alex hat auch noch einen.
1: Wenn du von Täninge Richtung Emmendinge fahrst, in Täninge noch vor der Elbbrücke im 30er.
0: Gut aufpassen, danke Alex. 0800 50 60 106, die Nummer für mehr. Kommt gut und sicher.
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3: Hi, ich bin Julika und 45 Jahre alt.
4: Hi, ich bin Amelie und ich bin 24.
3: Eigentlich verstehen wir uns total gut, nur manchmal verstehen wir uns gar nicht, wenn wir schlichtweg nicht wissen, wovon die andere spricht. Zum Beispiel, als Amelie mir von dem Smash Cake erzählt hat.
4: Julika, es ist ein ganz normaler Kuchen, der aber eine ganz besondere Deko bekommt. Und zwar schneidet man Bilder von seinen Celebrity Crushes. Sagt ihr das was?
3: Schwarm.
4: Genau.
3: Also früher haben wir Schwarm gesagt. Das
4: so.
3: Ist mein Schwarm.
4: Berühmte Leute, die man gerne mag oder einfach attraktiv
3: findet.
4: So schneidet man kleine Bilder auf, klebt es dann auf einen Schaschlikspieß und steckt diese dann in seinen Geburtstagskuchen rein. Und ich habe meine WG wirklich extrem bekniet und sie haben mir einen Smashcake gemacht.
3: Warum heißt es Smash?
4: Also Leute, die man smashen würde.
3: Was bedeutet smashen?
4: Ah ja,
3: Sie guckt nur verheißungsvoll.
4: Sie zwinkert.
3: Sie zwinkert.
4: Genau, Leute, die man nicht von der Bettkante schubsen würde.
3: Also Amelie, und wer war bei dir da drauf? Welcher also, Promi?
4: Ganz groß in der Mitte natürlich Harry Styles,
3: ach,
4: du
3: mehrere.
4: Weißt es. Ich hatte insgesamt 22 Personen auf diesem Kuchen.
3: Amelie, was sagt das über dich aus, sag mal.
4: Der Kuchen war relativ groß, man musste auch immer wieder umstecken, um zu sehen, wer überhaupt auf diesem Kuchen drauf ist. Und diese Figuren, die existieren in meiner WG immer noch und machen mich tagtäglich ziemlich glücklich.
3: 22 Männer auf
4: ja,
3: dem
4: mein
3: Smash.
4: Julika.
3: Jetzt, wo ich weiß, was Smash bedeutet. Also wirklich. Ja.
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0: Guten Morgen, es ist 7.23 Uhr.
1: 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Sally, sein Musiklehrer, erkennt schon ganz früh sein Talent und drängt ihn förmlich dazu, in den Chor zu gehen. Chris fand Chor mit 14 aber nicht mehr so cool und gründet eine eigene Band. Alle deine Lieblingssongs mit Chris DeSarandi und Good Old Days nach halb acht hier bei Baden-FM.
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23: Guten Morgen nach Freiburg-Haslach. Hier 13 Grad, auch in Waldkirch aktuell 13 und Zell im Wiesental 13 Grad. Das wird heute richtig schön. Sonne satt den ganzen Tag. Paar schön Wetterwölkchen. 30 Grad in der Spitze. Morgen wechselhafter, ab und zu Regen und kühler. Maximal dann nur noch 20 Grad im Park.
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25: Mit Daniela Frahm, einen schönen Dienstagmorgen. Viele Busse der SWEG bleiben auch heute wieder im Depot. Der Streik der Beschäftigten geht weiter. In Weil am Rhein, Müllheim, Endingen, Emmendingen, Lahr, Offenburg, Schutterwald und Kehl werden wieder die meisten SWEG-Busverbindungen ausfallen, auch Schulbusse. Schon in der vergangenen Woche und gestern wurde die SWEG bestreikt. Aufgerufen hat dazu erneut die Gewerkschaft Verdi. Die Geschäftsführung der SWEG kritisiert den Streik als unverhältnismäßig. Der mutmaßliche Messerangreifer in Freiburg und der getötete 74-Jährige im Stadtteil Rieselfeld haben sich laut Polizei nicht gekannt. Die Obduktion des Opfers hat unterdessen bestätigt, dass der Mann an mehreren Stich- und Schnittverletzungen starb. Ein 30-Jähriger sitzt in Untersuchungshaft. Er soll zuvor bereits einen 29-Jährigen am Freiburger Schlossbergring angegriffen und schwer verletzt haben. Der Mann konnte das Krankenhaus inzwischen wieder verlassen. Die Polizei sucht weiterhin Zeugen für beide Fälle. Und sie ermittelt wegen eines Videos in den sozialen Medien. Das zeigt das schwer verletzte Opfer in Rieselfeld. Wer das verbreitet, macht sich strafbar, warnt die Polizei. Demokratie braucht freien, unabhängigen und verantwortungsvollen Journalismus. Das ist das Motto der bundesweiten Aktionswoche. Demokratie braucht viele Stimmen, an der sich viele Medien beteiligen, auch wir von Baden FM. Wir rücken in dieser Woche Demokratiethemen aus Baden in den Mittelpunkt. Zum Beispiel das Projekt Freiburg zockt, bei dem Jugendliche mit Oberbürgermeister Martin Horn Computerspiele zocken und ihm Fragen stellen, sagt Maria Pfisterer vom Freiburger Jugendhilfswerk.
26: Wir wollen Begegnungen auf Augenhöhe ermöglichen und auch schaffen, dass jugendliche Perspektiven sichtbarer werden. Und das klappt natürlich mit Gaming ganz gut, weil so unter anderem Martin Horn in die Lebenswelt der Jugendlichen kommt und mit ihnen dann dort über Politik sprechen kann.
25: Das Projekt Freiburg Zock gibt es seit 5 Jahren. 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
23: 8:02, guten Morgen auf die Straßen. Es gibt Stop-and-Go-Verkehr aktuell auf der A5 Richtung Basel. Zwischen dem Dreieck Weil am Rhein und dem Grenzübergang Weil am Rhein-Basel. Braucht ihr 5 Minuten länger. Und dann der übliche Berufsverkehr auf der Schweizer Seite in Basel bis zum Badischen Bahnhof auch nochmal 7 Minuten drauf. Am Grenzübergang Rheinfelden, 2 Kilometer Stau melden die Baden-FM-Hörer auf dem Weg in die Schweiz. A861 ist das, hier aktuell 10 Minuten plus. Und auf der B317 Richtung Lörrach zwischen Hauingen und Mitte, Stop and Go 5 Minuten plus.
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23: Der neueste gerade reingekommen per WhatsApp, und zwar aus Freiburg in der Karlstraße, wenn ihr Richtung Herdern fahrt. Außerdem heute Morgen auf der B317 in Mambach, Ortsdurchfahrt, Blitzeranhänger im 50er, B31A, Höhe Umkirch im 70er, auf der A5 Richtung Basel zwischen Hartheim-Heitersheim und Mülheim-Neuenburg im 120er. Und wenn was fehlt, sagt einfach Bescheid, kostenlos. Über die 0800 50 60 106, dann sagen wir es sofort allen anderen. Kommt gut und sicher an.
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0: Morgen am Dienstag, 7.39 Uhr, gleich 20 vor 8.
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2: Ob jetzt daheim vom Kleiderschrank und feststellen, ich habe nichts anzuziehen, oder in der Werkstatt beim Maschineölen, jeder kann wieder mitraten. Und im Frühstücksclub zockt jetzt die Gabriele aus Hartheim gegen unseren Peter und ganz nebenbei um einen knallroten Frühstücks-Kaffeepott. Sally Gabriele.
3: Sally.
4: Hi, guten Morgen.
2: Morgen. Hartheim, ich sage nur Rheinauen, Radwanderwege ohne Ende, die auch gerne mal im Bohrerhof enden, gell?
3: Ja, wo jetzt eine super schöne Kürbisausstellung schon stattfindet.
2: Sehr schön. Liebe Gabi, dann heißt es jetzt nicht lang schnacken, Peter knacken hier die Spielregeln. Wir suchen einen Begriff, zu dem gebe ich Tipps und die werden dann immer genauer. Und wer meint, lösen zu können, der ruft rein. Aber Achtung, ist die Antwort falsch, gewinnt automatisch der andere. Gabi, wollen wir loslegen?
3: Ja, können wir machen.
2: Dann drückt dir ganz Hartheim jetzt die Daumen, hier der erste Tipp. Ich kann andere Menschen sehr beeindrucken.
3: Oh.
4: Das kann ja zum Glück ganz, ganz viel sein.
3: Ja.
2: Dann nehmen wir hier
3: Dann höre ich mir mal den zweiten Tipp.
2: Das machen wir. Für mich sollte man schwindelfrei sein. Man braucht für mich eine gute Körperbeherrschung. Beeindruckend, schwindelfrei, Körperbeherrschung.
3: Bungee-Jumping?
2: Bungee-Jumping. Mhm. Beeindruckend, schwindelfrei, Körperbeherrschung. Braucht man da eine Körperbeherrschung?
4: Ja, kann man schon, braucht klar.
2: Ja, muss ich nur fallen lassen.
3: Ja,
4: Ich glaube, da gibt es schon so Ansagen, Körper ganz angespannt halten und sowas, damit das am Ende nicht so sehr den Körper auseinanderzieht. Also du bist da schon gut, meine liebe Gabriele. Aber so wie der Lennart fragt, ist es das wahrscheinlich nicht.
2: Beim Turnen bin ich häufig zu sehen, ich kann vorwärts oder rückwärts aufgeführt werden. Bei mir dreht sich der Körper einmal um die eigene
3: Salto.
2: Achse. So.
4: Salto.
2: Gabi, du warst ein bisschen schnell. Vielleicht ein bisschen vorschnell. Für die Kaffeetasse hat es nicht gereicht. Aber
4: das ist gut, ne? Lieber Mut statt Wut, habe ich noch nicht irgendwo gehört. Und das ist, also du warst mutig und es ist absolut abzuhaken. Alles richtig gemacht mit dem Bungee-Jumping, nur leider war es das nicht.
2: Ich wünschte mir, wir könnten irgendwann anders mal wieder spielen, weil es hat echt Spaß gemacht mit dir.
4: Ja.
3: Ja, gerne. Na? Immer wieder gern.
2: Dann liebe
3: Grüße an alle.
2: Ja, und Grüße zurück nach Hartheim.
3: Danke.
2: Tschüss.
4: Wunderschönen Tag dir. Tschüss, Gabriele.
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0: jetzt in den Dienstag. Schönen guten Morgen. 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
1: Ja, Sally, und ich habe heute einen großen Termin mit großer Aufregung. Ich muss nämlich in die Werkstatt mein Motorrad abgeben, muss nämlich TÜV fertig gemacht werden. Und das ist immer sehr aufregend. Was kommt da alles zusammen?
0: Naja, das glaube ich dir. Bei dem einen Bock, glaube ich, hier ist kein Problem. Bei dir wäre das schon was anderes. Komm, schnell Wetter- und Verkehrsupdate. 7:45 Baden FM zum startenden Dienstag. Heute wird's richtig schön. Sonne satt den ganzen Tag, bis zu 30 Grad. Ihr braucht gerade länger auf dem Weg in die Schweiz. A861 vom Grenzübergang Rheinfelden. 2 Kilometer Stau, 10 Minuten plus. Und geblitzt heute Morgen unter anderem Thieningen raus Richtung Emmendingen vor der Elsbrücke im 30er. Gute Fahrt in den Tag.
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0: Der Baden-FM Frühstücksclub mit Peter und Lennart. Salut.
1: Guten Morgen.
0: Ende 2015 knackt er die Marke von 1 Milliarde Spotify-Streams schneller als jeder Künstler vor ihm. Alle deine Lieblingssongs mit Kygo und Save My Love nach 8 bei Baden-FM.
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8: Schönen guten Morgen nach Weil am Rhein, hier im Dreiländereck 15 Grad.

0: Boost ist gerade bei 14. Im Schwarzwald oben, Titisee Neustadt, 11 Grad. Wird richtig schön heute. Ist es ja jetzt schon. Sonne, blauer Himmel, paar schön Wetterwölkchen und das bei 30 Grad in der Spitze. Schöner Spätsommertag, bevor es dann morgen eher herbstlich wird. Wechselhaft, immer wieder Regen und maximal noch 20 Grad in Baden.
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2: Ich bin Daniela Frahm und wünsche euch einen schönen Dienstagmorgen. Auch heute heißt es für einige Pendler und Schüler in Baden wieder umplanen, wenn es um den Weg zur Arbeit oder zur Schule geht. Wie gestern wird auch heute der Busverkehr der SWEG bestreikt. Die Gewerkschaft Verdi will damit im Tarifstreit den Druck erhöhen. Betroffen sind erneut Weil am Rhein, Mülheim, Endingen, Emmendingen, Lahr, Offenburg, Schutterwald und Kehl. In diesen Orten werden wieder die meisten SWEG-Busverbindungen ausfallen. Der mutmaßliche Messerangreifer in Freiburg und der getötete 74-Jährige im Stadtteil Rieselfeld haben sich laut Polizei nicht gekannt. Die Obduktion des Opfers hat unterdessen bestätigt, dass der Mann an mehreren Stich- und Schnittverletzungen starb. Ein 30-Jähriger sitzt in Untersuchungshaft. Er soll zuvor bereits einen 29-Jährigen am Freiburger Schlossbergring angegriffen und schwer verletzt haben. Der Mann konnte das Krankenhaus inzwischen wieder verlassen. Die Polizei sucht weiterhin Zeugen für beide Fälle und sie ermittelt wegen eines Videos in den sozialen Medien. Das zeigt das schwerverletzte Opfer in Rieselfeld. Wer das verbreitet, macht sich strafbar, warnt die Polizei. Wir hoffen alle auf wieder normale Spritpreise, aber die Mineralölkonzerne machen da wenig Hoffnung. Der Wirtschaftsverband Fuels und Energie rechnet erst nächstes Jahr mit einer Beruhigung. Entscheidend sei die Lage im Nahen Osten, sagte ein Sprecher der Rheinischen Post. Selbst wenn es bald Frieden geben sollte, würde es bis weit ins neue Jahr dauern, bis sich die Kraftstoffpreise normalisieren. Oasis kommen zurück nach Deutschland. Die Band um Liam und Noel Gallagher kündigten in den sozialen Medien 2 Konzerte für nächsten Sommer in München an. Mehr weiß Zoe Tassovali aus der Baden FM Nachrichtenredaktion.
3: Fans hatten lange auf weitere Konzerte gehofft und Oasis selbst immer wieder Hinweise gestreut, dass München auf dem Tourplan stehen könnte. Jetzt ist klar, die Stadt gehört zu einer ganzen Reihe neuer Termine in Europa und den USA. Tickets gibt's noch nicht. Wer welche kaufen will, muss sich zunächst einmal auf der Oasis-Webseite registrieren. Dafür haben Fans bis Freitag Zeit. Die Brüder hatten sich 2009 im Streit getrennt. Erst im vergangenen Jahr standen sie nach 16 Jahren wieder gemeinsam auf der Bühne.
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0: Also oasis.de ist es schon mal nicht, weil dann kommt man zu T. Wahrscheinlich gibt man das einfach über Google ein.
2: Wahrscheinlich eher was wie komm.
0: Ach, guck mal hier, Oasis Live 27. Oi. Na, wir müssen uns ja erstmal registrieren, ist das auch.
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0: Ist natürlich auch nicht das Olympiastadion wie die normalen Stars. Nein, es ist dann die Allianz Arena im Juli, wo sie in München auftreten werden nächstes Jahr. Mein Gott, wird das ein Konzert. Wir schauen mal eben auf die Straßen. Neben dem üblichen Berufsverkehr noch Stau auf dem Weg in die Schweiz. A861 am Grenzübergang Rheinfelden, 10 Minuten plus.
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0: Danke fürs Melden. Heute Morgen in Freiburg in der Karlstraße, wenn ihr Richtung Herdern fahrt, im 30er. Auf der B3 17 Ortsdurchfahrt Mambach im 50er. Auf der A5 Richtung Basel zwischen Hartheim, Heitersheim und Mülheim-Neuenburg im 120er. Und Baden-FM-Hörer Ralf hat noch einen.
4: In Thelingen auf der Elsbrücke im 30er.
0: Richtung Emmendingen.
4: Genau.
0: Danke, Ralf. 0800 50 60 106. Die Nummer für mehr. Gerne auch per WhatsApp Bescheid geben, wenn ihr was seht. Wir sagen es weiter. Gute Fahrt.
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0: Und mit euch. Wie schön. Guten Morgen am Dienstag.
5: Ja, Sally. Und Gruß in die Runde am zweiten Schultag an alle, die vielleicht verschlafen haben, ne?
0: Und jetzt noch schnell in die Schule hechten.
5: Ja.
0: Wir sind bei euch. Und ganz besonders vorsichtig bitte für alle, die unterwegs sind. Diese Woche sind ja viele Einschulungen, somit auch wieder Erstklässer unterwegs.
5: Ja. Und Peter, weißt du, auf was ich jetzt Lust hätte?
0: Warte mal, kurz nach 8. Fleisch geht's weg, halb halb, hat er schon. Also, ach, Käffchen.
5: Käffchen. Käffchen. Zwei Stück Zucker- und Lieblingssongs aus den bunten 2000ern. Die Amy McDonald und hier ganz aktuell Kygo mit Save My Love.
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0: In St. Peter wurde am Wochenende ein Engelsgeburtstag gefeiert. Lena ist vor 10 Jahren an einem Hirntumor gestorben und wir von Baden FM haben ihr damals einen letzten Herzenswunsch erfüllen dürfen und sind mit ihr mit einem Lamborghini über die badischen Autobahnen gedüst.
1: So, und jetzt 10 Jahre später hat ihre Mama Katja eine ganz tolle Idee gehabt, wollte nämlich mit dem großen, fröhlichen Herz ihrer Tochter in Gedenken an ihre Tochter ein großes Festfeiern. Hat sie auch gemacht, auf dem Hof in St. Peter mit allem drum und dran für jeden, der Lust hatte, vorbeizukommen. Und noch viel schöner, alles zugunsten des Kinderhospiz, das Lena auf ihrem Weg damals begleitet hat.
2: Passend zu Lenas 10. Engelsgeburtstag scheint heute hier auf dem Jockenhof in St. Peter die Sonne auf uns runter. Und wenn man sich hier umschaut, könnte man fast meinen, es sei ein ganz normales Hoffest. Es wird gelacht, gegessen. Da hinten sehe ich Kinder auf einer Hüpfburg und es gibt eine Liveband. Und genau das berührt mich gerade so besonders, wie viel Freude und Leichtigkeit hier zu spüren ist. Lenas Mama Katja steht jetzt neben mir. Warum war es dir und euch denn so wichtig, Lenas 10. Engelsgeburtstag heute hier in diesem Rahmen zu feiern?
3: Wir sind immer an jedem Engelsgeburtstag, kommen wir sowieso immer zusammen mit Freunden. Und Lena war auch eine Person, die gerne Feste gefeiert hat. Von dem her haben wir einfach gesagt gehabt, wir machen ein Hoffest, versuchen einfach ein bisschen was auf die Beine zu stellen.
2: Und hier wird ja jetzt sehr viele unterschiedliche Dinge angeboten. Wenn Lena jetzt hier sein könnte, was meinst du, was wird ihr jetzt hier heute am besten gefallen?
3: Am besten würde ihr wahrscheinlich tatsächlich auch die Schlangen, die Reptilien gefallen und natürlich auch das Essen von ihrem Onkel.
2: Heute Morgen um 11 Uhr hat der Tag mit einer kleinen Gedenkfeier und der Einweihung von einem Wegkreuz begonnen und seitdem wird hier gefeiert. Mit Musik, regionalen Ständen, Kinderaktionen. Doch dieses Fest soll nicht nur an Lena erinnern. Der gesamte Reinerlös geht an die Bundesstiftung Kinderhospiz, die heute ebenfalls hier auf dem Jockenhof vertreten ist.
4: Hallo, mein Name ist Manuela Kirmeier und ich arbeite bei der Bundesstiftung Kinderhospiz in Lenzkirch.
2: Viele denken ja beim Wort Kinderhospiz sofort an die letzten Tage eines Kindes. Was bedeutet Kinderhospizarbeit denn tatsächlich für eine Familie?
4: Einfach da zu sein, unbürokratische, schnelle Hilfe, eben Einzelfallhilfe. Viele brauchen Hilfe bei Förderanfrage, der Unterstützung wegen Autoumbau, Hausumbau, kurze Auszeit, wo die Familie wegen durchschnaufen könne. Das gehört alles dazu.
2: Ich werde mich jetzt hier noch ein bisschen umschauen und ganz sicher auch ein Stückchen Kuchen schnabulieren und vor allem nehme ich aber von diesem Tag eins mit. Hier wird heute an Lena erinnert, auch mit Trauer, ja, aber eben auch mit ganz viel Lebendigkeit und Lachen.

0: Es ist 8.17 Uhr. Guten Morgen, Baden FM, der Frühstücksclub hier mit Peter und Lennart.
1: Ja, Sally und Peter, du bist ein echter Glückspilz dieser Tage. Fahrradfahrer musst du nämlich nicht tanken.
0: Ja, das ist tatsächlich, das ist doch pervers, was da gerade in den Tankstellen wieder abgeht in Baden, ne?
1: Ja, hast du die Preise mal im Blick gehabt?
0: Also ich habe es ein bisschen verfolgt, natürlich wahrscheinlich nicht so wie du, der Autofahrer und Motorradfahrer ist.
1: Ja.
0: Wo sind wir jetzt? Bei 2,40 oder
1: ach,
0: so?
1: Ach du, das schwankt zwischen 2,38 und 2,52 um diesen Dreh rum. Und ich empfehle jedem Autofahrer, sich wirklich eine Tank-App aufs Handy zu laden, um immer die günstigste Tankstelle im Blick zu haben. Es lohnt sich tatsächlich wirklich.
0: Ich kapiere das nicht. Also naja gut, dann müsste die Politik jetzt hoffentlich dann auch irgendwie mal in die Puschen kommen. Ne? Das ist ja...
1: Unglaublich, ja.
0: 8.18 Uhr, schnelles Wetter-Verkehrsupdate. Das ist heute gegenteilig zu den Spitpreisen richtig schön bei uns in Baden. Sonne satt den ganzen Tag. Nochmal Spätsommerwetter bei bis zu 30 Grad. Nach wie vor Stau auf dem Weg in die Schweiz, A861 vorm Grenzübergang Rheinfelden, 10 Minuten plus. Und der neueste Blitzer kommt von Baden-FM-Hörer Arnold.
2: Als Glas hüttet nach dem Skilift Richtung Waldshut oder Richtung St. Blasius, auf beide Seiten schon wieder schön versteckt.
0: Wie schnell darf man?
2: 50.
0: Danke Arnold, Grüße in Schwarzwald, wenn ihr auch was seht, 0800 50 60 106. Sagt Bescheid, wir sagen es weiter. Setzen auf gemeinsame Stärke, jeden Morgen hier im Frühstücksclub bei Baden FM. Jetzt Pink.

0: 90er Boyband-Feeling im Frühstücksclub. 8:26 ist es. Guten Morgen am Dienstag. Hier ist Baden FM.
1: Ja, Sally. Und als Kind singt er mit den Eltern lautstark im Auto mit. Kenne ich auch. Ja, mein kleiner Sohn Julius meinte öfter:
0: Kennen wir doch alle.
1: Papa, für dieses Lied hast du leider kein Talent.
0: Aha. Na gut,
1: er schon. Alle deine Lieblingssongs mit Ray Dalton und Blood Running nach 8:30 hier bei Baden FM.
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19: Apropos Verlieben, das hier ist so ein Wetter heute zum Verlieben. Richtig schön. Viel Sonne den ganzen Tag. Blauer Himmel, paar Wölkchen, die machen gar nichts. Dazu bis zu 30 Grad am Nachmittag. Schön spätsommerlich heute, also morgen dann eher frühherbstlich. Viele Wolken, immer wieder Regen. Das Ganze dann nur noch bei 20 Grad maximal.
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20: Mit Daniela Frahm, schönen Dienstagmorgen. Viele Busse der SWEG bleiben auch heute wieder im Depot. Der Streik der Beschäftigten geht weiter. In Weil am Rhein, Mülheim, Endingen, Emmendingen, Lahr, Offenburg, Schutterwald und Kehl werden wieder die meisten SWEG-Busverbindungen ausfallen, auch Schulbusse. Schon in der vergangenen Woche und gestern wurde die SWEG bestreikt. Aufgerufen hat dazu erneut die Gewerkschaft Verdi. Die Geschäftsführung der SWEG kritisiert den Streik als unverhältnismäßig. Ein Gleitschirmflieger ist bei Titisee-Neustadt abgestürzt und gestorben. Der 71-Jährige hat vermutlich beim Landeanflug die Kontrolle über seinen Gleitschirm verloren, erklärte die Polizei. Die genauen Umstände des Unfalls am vergangenen Wochenende werden noch ermittelt. Mehr Glück hatte ein 60-jähriger Gleitschirmflieger, der bei Bernau im Schwarzwald beinahe abgestürzt wäre. Er konnte noch den Notschirm öffnen, blieb aber in einem Baum in etwa 20 Metern Höhe hängen. Die Bergwacht Schwarzwald rettete ihn. Er blieb unverletzt. Noch bis Freitag beteiligen sich bundesweit Medien an der Aktionswoche Demokratie braucht viele Stimmen. Die gemeinsame Botschaft: Demokratie braucht freien, unabhängigen und verantwortungsvollen Journalismus. Auch wir von Baden FM sind dabei mit Demokratiethemen und Projekten aus Baden. Um Jugendliche in ihrer Welt abzuholen und sie für Politik zu interessieren, veranstaltet das Freiburger Jugendhilfswerk seit ein paar Jahren Freiburg zockt, ein Gaming-Event mit Oberbürgermeister Martin Horn. Dabei wird online gespielt und es werden Live-Fragen gestellt, erklärt Maria Pfisterer vom Jugendhilfswerk.
21: Jugendliche stellen oft Fragen zum Thema, wie kann in Freiburg die Schulen digitalisiert werden oder wie sieht es aus mit Sanierungen von Sportanlagen. Und Martin Horn erklärt transparent, was er machen kann, was er mitnehmen kann, was er mit dem Gemeinderat beschließen muss. Es läuft seit 5 Jahren, gibt es das Event und er berichtet dann immer wieder, was passiert ist.
20: Das Projekt Freiburg zockt ist auch schon mit dem Kinder- und Jugendpreis des Deutschen Kinderhilfswerks ausgezeichnet worden in der Kategorie politisches Engagement. 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
19: Um 8:45 guten Morgen auf die Straßen neben dem üblichen Berufsverkehr. Keine Meldungen.
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19: Auf der B31A heute Morgen Höhe Umkirch im 70er, auf der B317 in Mambach im 50er. Außerdem B500 Altglashütten beidseitig im 50er. Theningen, Ortsausgang Richtung Emmendingen, noch vor der Elsbrücke im 30er. Und es wird geblitzt heute Morgen in Schlingen und so an der Leonhard-Müller-Straße, da geht 30. Wenn ihr mehr seht, 0800 50 60 106, wir sagen es dann weiter. Kommt gut und sicher an.
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0: Baden FM 842. Guten Morgen am Dienstag.
1: Ja, yes, Sally. Er hat ca. 160 Songs veröffentlicht. Einen seiner erfolgreichsten hört er gleich. Alle deine Lieblingssongs mit Michael Jackson und Thriller. Warum heißt das Tote Meer eigentlich Totes Meer? Weil dort außer Mikroorganismen kein Leben existiert. Ja, und wer hat dem Meer das Leben ausgehaucht?
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3: Normales Meerwasser enthält rund 3,5% Salz. Das Tote Meer bringt es auf etwa 34%. Es ist also fast 10-mal salziger als die Nordsee zum Beispiel. Durch diesen extrem hohen Salzgehalt wird das Wasser viel dichter. Unser Körper bekommt dadurch mehr Auftrieb und treibt fast wie von selbst an der Oberfläche. Das führt aber auch dazu, dass richtiges Schwimmen im Toten Meer auch anstrengender ist, weil man mehr Wasserwiderstand hat. Aber wer eine kurze Pause braucht, kann sich ja einfach auf den Rücken legen und sich treiben lassen. Eure Mariella Mischial.
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0: Immer wieder aufs Neue ein kleiner Schocker am Ende von Michael Jackson Thriller.
1: Ja, absolut. Noch ein Schockmoment. In New York gibt es eine Bäckerei, die bietet jetzt, habe ich heute Morgen gelesen, Roggenbrot an. 1,5 Kilo, eine österreichische Bäckerei. Ja. Für sage und schreibe schlappe $60.
0: $60?
1: Boah. Und das Ding läuft wie geschnitten Brot.
0: Oh Gott.
1: Naja, New York ist halt alles anders, gell?
0: Das ist ja wie beim Oktoberfest. Das startet jetzt am Wochenende auf der Münchner Wiesen.
1: Ja.
0: Eieieiei, haben sie auch schon wieder. Das günstigste fürs Bier ist, glaube ich, 14,80.
1: Das günstigste?
0: Ja, das ist das günstigste für, und das ist ja auch nicht in Liter, ne? Das ist ja immer nur so. Und das teuerste 18,40. Ja, für die Masse. Und der Kaiserschmarrn, habe ich jetzt auch gelesen, auf dem Oktoberfest in München, 25 Euro.
1: Die haben doch einen Knall.
0: Ja, aber es ist eine extra große Portion.
1: Ja, so siehst du aus.
0: Schnelles Wetter- und Verkehrsupdate, 8:46 heute, richtig schön spätsommerlich, bis zu 30 Grad, Sonne satt den ganzen Tag. Schau mal auf die Straßen, auf der A5 Richtung Basel, zwischen Mülheim-Neuenburg und dem Dreieck Neuenburg, aktuell 1 Kilometer Stop and Go, 5 Minuten plus. Und geblitzt wird heute Morgen unter anderem in Freiburg, Feldbergstraße, aus dem dunklen Caddy im 30er. Wünsche euch eine gute Fahrt.
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16: Die Frühwerte heute Morgen noch im frischen Bereich zwischen 12 und 15 Grad, wird dann aber spätsommerlich warm bis zu 30 am Nachmittag. Dazu Sonne satt den ganzen Tag. Herrliches Wetter heute unbedingt genießen. Morgen wird es dann eher frühherbstlich wechselhaft. Immer wieder ein bisschen Regen, Wolken und maximal nur noch, in Anführungsstrichen, 20 Grad.
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18: Ich bin Daniela Frahm. Schönen guten Morgen. Wundert euch nicht, wenn ihr in dieser und in der kommenden Woche viele Bundeswehrfahrzeuge auf den Straßen in Baden seht. Hunderte Soldaten proben bei einer Großübung der Bundeswehr für den Ernstfall. Experten für ABC-Abwehr sind unterwegs, zu Fuß aber auch mit Fahrzeugen. Trainiert wird, atomare und chemische Bedrohungen aufzuklären und Gefahrstoffe zu identifizieren. Und das passiert nicht nur in Kasernen, sondern auch auf öffentlichen Straßen. Für Autofahrer

0: ist es Abstand halten und beim Überholen nicht zwischen Fahrzeuge einer Kolonne fahren. Benzin ist in Deutschland mittlerweile so teuer wie nie und die Politik redet über mögliche Gegenmaßnahmen. Die SPD fordert einen Preisdeckel und eine Übergewinnsteuer, weil Mineralölkonzerne die aktuelle Krise schamlos ausnutzen würden. Wir haben uns in Südbaden umgehört, was die Menschen bei uns zu den hohen Spritpreisen sagen.
1: Meine Tochter lebt in Barcelona und die zahlt 1,70 Euro das Liter, aber hier ist es extrem.
2: Sehe ich wie sehe ich, ne? Nur für die Leute, die jeden Tag fahren. Ne? Das ist Schweinegeld, wo der Flöte geht auf Deutsch.
3: Ich finde es okay, ich bin ziemlich grün und es ist in Ordnung, obwohl ich selber noch Auto fahre.
4: Es gibt Menschen, die leiden dadurch durchaus mehr durch diese globale Krise als nur jetzt von den Spritpreisen. Das heißt, eigentlich sind wir dann doch ganz gut am Ende.
0: Unterdessen hat sich CSU-Chef Söder dafür ausgesprochen, dass Deutschland, wie schon Österreich, die steuerlichen Mehreinnahmen durch die gestiegenen Preise an die Bürger zurückgeben sollte. So könnte es sich nächsten Sommer wieder anhören. Die Band Oasis wird erstmals seit ihrem Streit und der Trennung 2009 wieder in Deutschland auftreten. Die Brüder Liam und Noel Gallagher haben für Anfang Juli nächsten Jahres 2 Konzerte in der Münchner Allianz Arena angekündigt. Bei ihrer zweiten Reunion-Tour nach der Versöhnung treten sie auch in Spanien, Frankreich und Italien auf. Jürgen Klopp startet seinen Neuaufbau der Fußballnationalmannschaft mit einem XXL-Kader. Statt der üblichen 23 Spieler will der neue Bundestrainer bis zu 30 Profis berufen, berichten verschiedene Medien. So kann er mehr Spieler checken und die Belastung durch 4 Länderspiele in 10 Tagen besser verteilen. Klopp präsentiert seinen ersten Kader am Donnerstag. 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
5: Und wer Bock auf Oasis hat, nächsten Sommer in München, nein, nicht im Olympiastadion, sondern richtig groß in der Allianz Arena, 70.000 plus gehen da rein, die müssen sich jetzt registrieren für Karten. Das ist der erste Schritt. Und dann, wenn man registriert ist, hat man die Chance, sobald es losgeht. Eieieiei.
0: Aber hast du es gemacht schon?
5: Oasis, noch nicht.
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5: Es war ja zu erwarten, dass sie nach ihrer UK-Tour dann auch noch auf Europa-Tour gehen. Aber ob die Frieden halten würde, das war nicht ganz klar zwischen Liam und Noel. Aber schön, das hat gepasst. So, um 8:53, der Blick auf die Straßen. Das sieht gut aus, neben dem Berufsverkehr keine Meldungen.
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5: Von euch gemeldet, Dankeschön. Heute Morgen auf der A5 Richtung Basel zwischen Hartheim-Heitersheim und Mülheim-Neuenburg im 120er. B31a Höhe Umkirch im 70er. B317 Ortsdurchfahrt Mambach, da gilt 50. Teningen Ortsausgang Richtung Emmendingen. Vor der Elsbrücke im 30er. Und Baden-FM-Hörerin Diana hat uns auch noch eine WhatsApp-Sprachnachricht geschickt.
7: Und zwar von Hagen nach Wittlingen. Oben über dem Wittlinger beim Friedhof wird gerade aufgebaut.
5: Das war schon alles, die Polizei erlaubt. Danke, Diana. Da gilt 70. Kommt gut und sicher an.
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5: Zum Starten die Festspielpause am Dienstag. Schönen guten Morgen.
8: Ja, Sally. Und bevor auf einem Fest die ersten Gläser klingeln, klirren, wie auch immer, läuft längst ein ganz anderes Programm. Tische raus, Strom rein, Kühlschrank voll und.
5: Keine Feste der Region ohne die helfenden Hände von Ehrenamtlichen aus den Vereinen der Region. Und da sagen wir, danke euch. Danke, dass ihr unser Leben hier so viel schöner macht. Deswegen feiern wir euch. Und zwar sowas von fett zurück. Bei Badens schönster Vereinsfeier. Wie ihr mit eurem Verein dabei sein könnt, hier in 10 Minuten.
8: Jetzt Lieblingssongs, schicker 2000er von Tattoo und Shakira ganz aktuell mit Wannaboy und Dai Dai.
5: Hi, hi.
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0: Wunderschönen guten Morgen, Dienstag, 8:15.
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2: Die Feste feiern, wie sie fallen. Und in diesem Jahr sind wieder eine ganze Menge gefallen. Aber was wären all die Dorffeste, all die Veranstaltungen ohne helfende Hände von freiwilligen Menschen, die sich dafür einsetzen, dass wir feiern können. Zum Beispiel von der Gorsche Wieber, Waggis e.V.
0: Die haben sich auch angemeldet auf baden.fm, weil wir feiern euch helfenden Hände zurück. Selina aus Marlburg, was steht denn bei euch dieses Jahr noch an Orga?
3: Also wir haben jetzt aktuell gerade das Herbstfest, wo wir gerade am Planen sind in Maulburg. Und dann haben wir noch den Weihnachtsmarkt in Maulburg. Und nächstes Jahr, da wir unser Jubiläum haben, unser Fünfjähriges, haben wir jetzt noch den Hemmklunki in Maulburg, das wir organisieren und planen.
2: Ey, da ist ja jede Menge zu tun. Wie viele Hände helfen denn damit?
3: Also wir sind 16 Mitglieder, davon 3 Kinder. Mhm. Und natürlich noch tatkräftige Unterstützung von Passivmitgliedern oder Familie und Freunde.
0: Ja, weil die auch wissen, ohne geht's halt nicht, ne? Das ist auch uns bewusst, genau. Und deswegen sagen wir Danke an euch.
3: Dankeschön auch.
0: Es ist so toll, dass ihr da seid, dass ihr unsere Weihnachtsmärkte, Herbstfeste oder was auch immer da ansteht jetzt dieser Tage. Das ist groß und das wird zurückgefeiert. Am 15. Oktober oben auf dem Kandel und eventuell wird unser großer Ziehpate Nils Petersen mit einer glücklichen Hand euren Verein ziehen und dann seid ihr dabei. Toi, toi, toi.
3: Das wäre doch perfekt. Dankeschön.
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2: Hi, ich bin Julika und 45 Jahre alt.
3: Hi, ich bin Amelie und ich bin 24.
2: Eigentlich verstehen wir uns total gut, nur manchmal verstehen wir uns gar nicht, wenn wir schlichtweg nicht wissen, wovon die andere spricht. Zum Beispiel, als Amelie mir von dem Smash Cake erzählt hat.
3: Julika, es ist ein ganz normaler Kuchen, der aber eine ganz besondere Deko bekommt. Und zwar schneidet man Bilder von seinen Celebrity Crushes. Sagt ihr das was?
2: Schwarm.
3: Genau. Also
2: früher haben wir Schwarm gesagt.
3: Das so. Ist mein Schwarm. Berühmte Leute, die man gerne mag oder einfach attraktiv
2: findet.
3: So schneidet man kleine Bilder auf, klebt es dann auf den Schaschlikspieß und steckt diese dann in seinen Geburtstagskuchen rein. Und ich habe meine WG wirklich extrem bekniet und sie haben mir einen Smashcake gemacht.
2: Warum heißt das Smash?
3: Also Leute, die man smashen würde.
2: Was bedeutet smashen?
3: Ah ja,
2: Sie guckt nur verheißungsvoll.
3: Sie zwinkert.
2: Sie zwinkert.
3: Genau, Leute, die man nicht von der Bettkante schubsen würde.
2: Also Amelie, und wer war bei dir da drauf?
3: Welcher Promi? Ganz groß in der Mitte natürlich Harry Styles,
2: ach, du mehrere. Weißt es.
3: Ich hatte insgesamt 22 Personen auf diesem Kuchen.
2: Amelie, was sagt das über dich aus, sag mal.
3: Der Kuchen war relativ groß, man musste auch immer wieder umstecken, um zu sehen, wer überhaupt auf diesem Kuchen drauf ist. Und diese Figuren, die existieren in meiner WG immer noch und machen mich tagtäglich ziemlich glücklich.
2: 22 Männer auf
3: ja,
2: dem
3: mein
2: Smash.
3: Julika,
2: jetzt wo ich weiß, was Smash bedeutet, also wirklich. Ja.
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0: Music Made in Baden-Württemberg, Fool's Garden, der Lemon Tree im Frühstücksclub bei Baden FM. Guten Morgen am Dienstag, 5 Minuten noch, dann ist es 9:30 und nach 9:30 geht's weiter und zwar mit einem der besten aktuellen, Harry Styles, American Girls.
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7: Richtig schöner Spätsommertag heute bei uns in der Region. Sonne satt den ganzen Tag, bis zu 30 Grad am Nachmittag. Morgen dann nicht mehr Spätsommer, eher Frühherbst. Wolken, immer mal wieder ein bisschen Regen. Maximal dann noch 20 Grad.
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9: Mit Daniela Frahm. Schönen guten Morgen. Wundert euch nicht, wenn ihr in dieser und in der kommenden Woche viele Bundeswehrfahrzeuge auf den Straßen in Baden seht. Hunderte Soldaten proben bei einer Großübung der Bundeswehr für den Ernstfall. Experten für ABC-Abwehr sind unterwegs, zu Fuß aber auch mit Fahrzeugen. Trainiert wird, atomare und chemische Bedrohungen aufzuklären und Gefahrstoffe zu identifizieren. Und das passiert nicht nur in Kasernen, sondern auch auf öffentlichen Straßen. Für Autofahrer heißt es Abstand halten und beim Überholen nicht zwischen Fahrzeuge einer Kolonne fahren. Demokratie braucht freien, unabhängigen und verantwortungsvollen Journalismus. Das ist das Motto der bundesweiten Aktionswoche. Demokratie braucht viele Stimmen, an der sich viele Medien beteiligen, auch wir von Baden FM. Wir rücken in dieser Woche Demokratiethemen aus Baden in den Mittelpunkt. Zum Beispiel das Projekt Freiburg zockt, bei dem Jugendliche mit Oberbürgermeister Martin Horn Computerspiele zocken und ihm Fragen stellen, sagt Maria Pfisterer vom Freiburger Jugendhilfswerk.
10: Wir wollen Begegnungen auf Augenhöhe ermöglichen und auch schaffen, dass jugendliche Perspektiven sichtbarer werden. Und das klappt natürlich mit Gaming ganz gut, weil so unter anderem Martin Horn in die Lebenswelt der Jugendlichen kommt und mit ihnen dann dort über Politik sprechen kann.
9: Das Projekt Freiburg zockt gibt es seit 5 Jahren. Jürgen Klopp startet seinen Neuaufbau der Fußballnationalmannschaft mit einem XXL-Kader. Statt der üblichen 23 Spieler will der neue Bundestrainer bis zu 30 Profis berufen, berichten verschiedene Medien. So kann er mehr Spieler checken und die Belastung durch 4 Länderspiele in 10 Tagen besser verteilen. Klopp präsentiert seinen ersten Kader am Donnerstag. 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
7: Um 9:30 Uhr, guten Morgen auf die Straßen. Staut sich auf der A5 Richtung Basel zwischen Appenmayer und Lahr 3 Kilometer, 28 Minuten plus. Und auf dem Weg zum Europapark von der A5 Richtung Hust nach der Ausfahrt Stop and Go.
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7: Danke euch fürs Melden. In Schlingen heute Morgen in der Leonhard-Müller-Straße, da gilt 30. Außerdem wird geblitzt auf der B317 und zwar Ortsdurchfahrt Mambach im 50er. Teningen, Ortsausgang Richtung Emmendingen, noch im 30er hier vor der Elsbrücke. In Freiburg, Karlstraße Richtung Herdern, da gilt 30. Außerdem Feldbergstraße, ebenfalls im 30er. Und im Schwarzwald B500, Altglashütten beidseitig im 50er. Außerdem noch ein Autobahnblitzer auf der 5 Richtung Basel zwischen Hartheim-Heitersheim und Mülheim-Neuenburg. Da gilt 120. Wenn ihr noch was entdeckt, sagt uns Bescheid, wir sagen es weiter. Kostenlos 0800 50 60 106. Dankeschön, kommt gut an.
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2: Ob jetzt daheim vom Kleiderschrank und feststellen, ich habe nichts anzuziehen, oder in der Werkstatt beim Maschineölen, jeder kann wieder mitraten. Und im Frühstücksclub zockt jetzt die Gabriele aus Hartheim gegen unseren Peter und ganz nebenbei um einen knallroten Frühstückskaffeepott. Salli, Gabriele.
3: Salli.
4: Hi, guten Morgen.
2: Morgen. Hartheim, ich sage nur Rheinauen, Radwanderwege ohne Ende, die auch gerne mal im Bohrerhof enden, gell?
3: Ja, wo jetzt eine super schöne Kürbisausstellung schon stattfindet.
2: Sehr schön, sehr schön. Liebe Gabi, dann heißt es jetzt nicht lang schnacken, Peter knacken hier die Spielregeln. Wir suchen einen Begriff, zu dem gebe ich Tipps und die werden dann immer genauer. Und wer meint, lösen zu können, der ruft rein. Aber Achtung, ist die Antwort falsch, gewinnt automatisch der andere. Gabi, wollen wir loslegen?
3: Ja, können wir machen.
2: Dann drückt dir ganz Hartheim jetzt die Daumen, hier der erste Tipp. Ich kann andere Menschen sehr beeindrucken.
3: Oh.
4: Das kann ja zum Glück ganz, ganz viel sein.
3: Ja.
2: Dann nehmen wir hier
3: Dann höre ich mir mal den zweiten Tipp.
2: Das machen wir. Für mich sollte man schwindelfrei sein. Man braucht für mich eine gute Körperbeherrschung. Beeindruckend, schwindelfrei, Körperbeherrschung.
3: Bungee-Jumping?
2: Bungee-Jumping. Beeindruckend, schwindelfrei, Körperbeherrschung. Braucht man da eine Körperbeherrschung?
4: Ja, kann man schon, braucht klar.
2: Ja, muss ich nur fallen lassen.
4: Ich glaube, da gibt es schon so Ansagen, Körper ganz angespannt halten und sowas, damit das am Ende nicht so sehr den Körper auseinanderzieht. Also du bist da schon gut, meine liebe Gabriele. Aber so wie der Lennart fragt, ist es das wahrscheinlich nicht.
2: Beim Turnen bin ich häufig zu sehen. Ich kann vorwärts oder rückwärts aufgeführt werden. Bei mir dreht sich der Körper einmal um die eigene
3: Salto.
2: Achse. So.
4: Salto.
2: Gabi, du warst ein bisschen schnell. Vielleicht ein bisschen vorschnell. Für die Kaffeetasse hat es nicht gereicht. Aber
4: das ist gut, ne? Lieber Mut statt Wut, habe ich noch nicht irgendwo gehört. Und das ist, also du warst mutig und es ist absolut abzuhaken. Alles richtig gemacht mit dem Bungee-Jumping. Und leider war es das nicht.
2: Ich wünschte mir, wir könnten irgendwann anders mal wieder spielen, weil es hat echt Spaß gemacht mit dir.
4: Ja.
3: Ja, gerne. Na? Immer wieder gern.
2: Dann liebe
3: Grüße an alle.
2: Ja, und Grüße zurück nach Hartheim.
3: Danke.
2: Tschüss.
4: Wunderschönen Tag dir. Tschüss, Gabriele.
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10: Das ist nochmal so richtig schönes Spätsommerwetter heute. Baden gehen, in die Eisdiele, alles noch möglich bei viel Sonne und bis zu 30 Grad am Kaiserstuhl und im Markgräfler Land. Morgen, da kann es dann ein paar Regenschauer geben und die Temperaturen liegen nur noch so um die 20 Grad. In den Tagen danach wird es aber schon wieder sonniger und trocken, nur nicht mehr ganz so warm.
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10: Ich bin Daniela Frahm und wünsche euch einen schönen Dienstag. Der mutmaßliche Messerangreifer in Freiburg und der getötete 74-Jährige im Stadtteil Rieselfeld haben sich laut Polizei nicht gekannt. Die Obduktion des Opfers hat unterdessen bestätigt, dass der Mann an mehreren Stich- und Schnittverletzungen starb. Ein 30-Jähriger sitzt in Untersuchungshaft. Er soll zuvor bereits einen 29-Jährigen am Freiburger Schlossbergring angegriffen und schwer verletzt haben. Der Mann konnte das Krankenhaus inzwischen wieder verlassen. Die Polizei sucht weiterhin Zeugen für beide Fälle. Und sie ermittelt wegen eines Videos in den sozialen Medien. Das zeigt das schwerverletzte Opfer in Rieselfeld. Wer das verbreitet, macht sich strafbar, warnt die Polizei. Auch heute mussten einige Pendler und Schüler in Baden wieder umplanen für ihren Weg zur Arbeit oder zur Schule. Wie gestern wird auch heute der Busverkehr der SWEG bestreikt. Die Gewerkschaft Verdi will damit im Tarifstreit den Druck erhöhen. Betroffen sind erneut Weil am Rhein, Mülheim, Endingen, Emmendingen, Lahr, Offenburg, Schutterwald und Kehl. In diesen Orten werden wieder die meisten SWEG-Busverbindungen ausfallen. Auch heute werden viele Autofahrer beim Tanken wegen der hohen Spritpreise wieder schlechte Laune kriegen. Trotzdem warnt das Kiel-Institut für Weltwirtschaft vor staatlichen Maßnahmen. Wenn Steuergelder dazu eingesetzt würden, fehle das Geld für andere wichtige Sozialausgaben, sagte ein Sprecher im Deutschlandfunk. Wir haben uns in Südbaden umgehört, was die Menschen bei uns zu den hohen Spritpreisen sagen.
11: Meine Tochter lebt in Barcelona und die zahlt 1,70 Euro das Liter. Aber hier ist es extrem.
12: Sehe ich, wie es ist. Ne? Nur für die Leute, die jeden Tag fahren. Ne? Das ist Schweinegeld, wo der Flöte geht auf Deutsch.
13: Ich finde es okay. Ich bin ziemlich grün und es ist in Ordnung, obwohl ich selber noch Auto fahre.
14: Es gibt Menschen, die leiden dadurch durchaus mehr durch diese globale Krise als nur jetzt von den Spritpreisen. Das heißt, eigentlich sind wir dann doch ganz gut am Ende.
10: Wirtschaftsministerin Reicher hatte zuletzt eine vorübergehende Anhebung der Pendlerpauschale vorgeschlagen. In Frankreich oder auch Großbritannien ist es ganz normal, dass man nur mit einem Zugticket auf den Bahnsteig kann. Und wenn es nach Verkehrsminister Bilger geht, könnte das auch bei uns in Deutschland eine Option sein, zumindest an den großen Bahnhöfen. Im Gespräch mit der Funke Mediengruppe hat Bilger das zum Beispiel mit mehr Sicherheit begründet. 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
1: Auf der A5 Richtung Basel staut sich zwischen Appenweier und Lahr nach einem Unfall. Da braucht ihr etwa eine halbe Stunde länger. Und in der Gegenrichtung auf der A5 zwischen Freiburg Mitte und Freiburg Nord sind es etwa 7 Minuten plus.
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1: Geblitzt wird unter anderem an der A5 Richtung Basel zwischen Hartheim-Heitersheim und Mülheim-Neuenburg im 120er. Wenn ihr noch was gesehen habt, Staus oder Blitzer, dann ruft uns gerne an oder schickt uns eine WhatsApp an die 0800 50 60 106.
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3: Hallo, schönen Dienstag wünsche ich euch. Tag 2 nach den Sommerferien. Da ist man langsam schon wieder so ein bisschen eingegroovt. Freut sich aber trotzdem darüber, dass jetzt wieder alles normale Wege läuft, oder? Genießt es, Leute. Wir sind an eurer Seite mit Musik gleich The Calling, Wherever You Will Go. Und Baby Rexha ist dabei und Faithless. Ganz wichtig. Und gemeinsam gibt es von denen New Religion. Und das versetzt uns so ein bisschen zurück in die 90er. Denn das klingt schwer nach Insomnia. Heißt aber, wie gesagt, jetzt New Religion.
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2: Isabel, wo erwische ich dich gerade?
1: Auf dem Sofa.
2: Ach, herrlich. Das ist natürlich ein super Zustand. Auf dem Sofa. Hast du immer mal wieder so kleine Auszeiten für dich? So klingt es jedenfalls.
1: Oh, ich habe frei 2 Tage, daher habe ich das eigentlich. Aber ansonsten nicht wirklich.
2: Wie alt sind deine Kinder oder dein Kind?
1: Mein Kind ist 7.
2: Okay, und ihr habt ein gemeinsames Hobby, ne?
1: Genau, reiten.
2: Also seit wann reitest du? Warst du auch schon so ein Pferdemädchen früher?
1: Ja, also das sind jetzt locker schon 25 Jahre.
2: Oh wow, okay. Also das hat wirklich als Kind angefangen, die Leidenschaft für Pferde? Oder erzähl mal.
1: Genau, ja, also das liegt bei uns eigentlich so in der Familie. So ziemlich jeder reitet und dann kommt man einfach mit rein.
2: Ehrlich? Also sprich auch schon deine Eltern und Tanten, Onkels?
1: Genau, ja.
2: Und mit wie vielen Jahren bist du dann zum ersten Mal auf dem Pferd gesessen?
1: Oh, eigentlich schon von ganz klein auf. Mein Onkel hat früher schon und mein Großonkel, die haben immer schon Ponys und Pferde gehabt.
2: Süß.
1: Und dann ist man halt einfach vorbeigegangen und dann...
2: Bist du auch mal runtergefallen?
1: Na klar.
2: Und dann wirklich so, wie man sagt, gleich wieder rauf aufs Pferd?
1: Bis auf das eine Mal, als ich den Arm gebrochen habe, eigentlich direkt wieder, ja.
2: Ei, aber das passiert halt schon auch mal, ne? Dass es ein bisschen
1: klar
2: wird.
1: Ja, das ist richtig, ja.
2: Und wie war es dann danach? Also als du wirklich dann eine echte Verletzung davon getragen hast, hattest du dann ein bisschen mit Angst zu schaffen?
1: Also da es mein eigenes Pferd war, ging es. Ich schätze, wenn es ein anderes Pferd gewesen wäre, dann wäre es anders gewesen.
2: Und was ist da passiert in der Situation?
1: Wir waren ausreiten im Wald und dann hat sich das Pferd erschrocken und ist hoch und mich hat es dann halt runtergehauen.
2: Der Klassiker. Das ist natürlich halt irgendwie immer das, ne? Wenn man mit einem Tier zusammenarbeitet, in Anführungsstrichen, dann muss man halt einfach damit rechnen, dass das Tier nicht immer in der Spur läuft.
1: Das ist richtig, ja. Kommt halt, wie es kommt.
2: Na klar.
1: Aber ich denke, es gibt Schlimmeres.
2: Na klar, wenn es glimpflich abläuft, dann ja ohnehin.
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21: Herrliches Spätsommerwetter heute mit viel Sonne und bis zu 30 Grad nochmal in Schopfheim und in Ihringen. Morgen kann es dann ein bisschen Regen geben und das Thermometer, das sinkt auf um die 20 Grad.
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21: Auf der A5 Richtung Basel staut sich's zwischen Appenweier und Lahr nach einem Unfall. Braucht ihr etwa eine halbe Stunde länger. In der Gegenrichtung A5 Richtung Karlsruhe zwischen Freiburg Süd und Freiburg Nord. Da müsst ihr etwa 10 Minuten mehr einplanen.
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21: Geblitzt wird unter anderem an der A5 Richtung Basel zwischen Hartheim-Heitersheim und Müllheim-Neuenburg und in der Ortsausfahrt Theningen Richtung Emmendingen vor der Elsbrücke. Und wenn ihr noch was gesehen habt, Staus oder Blitzer, dann ruft uns gerne an oder schickt uns eine WhatsApp an die 0800 50 60 106.
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4: Herrliches Sommerwetter ist es heute nochmal. Perfekt für Schwimmbad, Eisdiele, Kaffee oder einfach nur irgendwo die Nase in die Sonne strecken. Viel Sonne bis zu 30 Grad in Lahr und in Rheinfelden. Morgen dann ein paar Regenschauer und deutlich kühler, um die 20 Grad noch.
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4: Ich bin Daniela Frahm und wünsche euch einen schönen Dienstag. Wundert euch nicht, wenn ihr in dieser und in der kommenden Woche viele Bundeswehrfahrzeuge auf den Straßen in Baden seht. Hunderte Soldaten proben bei einer Großübung der Bundeswehr für den Ernstfall. Experten für ABC-Abwehr sind unterwegs, zu Fuß, aber auch mit Fahrzeugen. Trainiert wird, atomare und chemische Bedrohungen aufzuklären und Gefahrstoffe zu identifizieren. Und das passiert nicht nur in Kasernen, sondern auch auf öffentlichen Straßen. Für Autofahrer heißt es, Abstand halten und beim Überholen nicht zwischen Fahrzeuge einer Kolonne fahren. Noch bis Freitag beteiligen sich bundesweit Medien an der Aktionswoche Demokratie braucht viele Stimmen. Die gemeinsame Botschaft, Demokratie braucht freien, unabhängigen und verantwortungsvollen Journalismus. Auch wir von Baden FM sind dabei mit Demokratiethemen und Projekten aus Baden. Um Jugendliche in ihrer Welt abzuholen und sie für Politik zu interessieren, veranstaltet das Freiburger Jugendhilfswerk seit ein paar Jahren Freiburg zockt, ein Gaming-Event mit Oberbürgermeister Martin Horn. Dabei wird online gespielt und es werden live Fragen gestellt, erklärt Maria Pfisterer vom Jugendhilfswerk.
5: Jugendliche stellen oft Fragen zum Thema, wie kann in Freiburg die Schulen digitalisiert werden oder wie sieht's aus mit Sanierungen von Sportanlagen. Und Martin Horn erklärt transparent, was er machen kann, was er mitnehmen kann, was er mit dem Gemeinderat beschließen muss. Es läuft seit 5 Jahren, gibt's das Event und er berichtet dann immer wieder, was da passiert ist.
4: Das Projekt Freiburg zockt ist auch schon mit dem Kinder- und Jugendpreis des Deutschen Kinderhilfswerks ausgezeichnet worden in der Kategorie politisches Engagement. Die Britpop-Band Oasis wird erstmals seit ihrem Streit und der Trennung 2009 wieder in Deutschland auftreten. Die Brüder Liam und Noel Gallagher haben für Anfang Juli nächsten Jahres 2 Konzerte in der Münchner Allianz Arena angekündigt. Bei ihrer zweiten Reunion-Tour nach der Versöhnung treten sie auch in Spanien, Frankreich und Italien auf. 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
4: Gute Nachrichten von der A5 Richtung Basel, die Unfallstelle.

0: Bei Schutterwald ist geräumt. Zwischen Appenweier und Lahr braucht ihr jetzt nur noch ein paar Minuten länger. Aber auf der A5 Richtung Karlsruhe staut sich's noch zwischen Freiburg Süd und Freiburg Nord. Da braucht ihr etwa eine Viertelstunde länger.
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0: Geblitzt wird unter anderem in Freiburg in der Feldbergstraße aus einem dunklen Caddy im 30er und an der B500 Altglashütten beidseitig im 50er. Und wenn ihr noch was gesehen habt, Staus oder Blitzer, dann ruft uns an oder schickt uns eine WhatsApp an die 0800 50 60 106.
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2: Hi zusammen und Kollege Lennart aus dem Baden-FM Frühstücksclub, der ist ja auch immer mal wieder mit dabei, auch den Tag über mit seinen wunderbaren Geschichten zu seinen Lieblingssongs. In 10 Minuten gibt es die nächste zu einem Song von Rihanna. Und vorher Leonie, Faded Love, junge Frau aus Deutschland, die wirklich ganz, ganz groß am Durchstarten ist. Und Nico Santos, den habe ich auch für euch. Why Don't You Stay?
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0: Hallöchen, einen wunderschönen Dienstag wünsche ich euch.
1: Oh, ist der geil.
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3: Einer der ersten Vokabeln im Englischunterricht ist Umbrella. Warum? Ja, weil es in England oft regnet und der Umbrella, also der Regenschirm, ein wichtiger Alltagsbegleiter auf der Insel ist. Im Song von Rihanna hat der Umbrella aber noch eine ganz andere Bedeutung. Komm unter meinen Regenschirm und ich werde dich beschützen. Umbrella handelt vom Zusammenstehen in einer Partnerschaft, ob in regnerischen oder in schönen Zeiten. Der Regenschirm steht dabei sinnbildlich für die gegenseitige Liebe und Unterstützung. Ich finde, das ist ein sehr, sehr schönes Bild. Jeder sollte einen Lebensregenschirm parat haben, um einem Menschen in Not zu helfen. Manchmal reicht sogar nur ein einfaches Lächeln. Jetzt aber ab in die Sonne, nach Barbados, denn von dort kommt sie her. Rihanna mit ihrem Welthit Umbrella.
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4: Das ist nochmal so ein richtiger Spätsommertag zum Genießen bei viel Sonne mit bis zu 30 Grad in Mülheim und in Freiburg-Herdern. Morgen dann ein paar Regenschauer dabei und es wird spürbar kühler, um die 20 Grad. Aber es wird danach schon wieder sonniger und trocken.
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4: Die Unfallstelle auf der A5 Richtung Basel bei Schutterwald ist geräumt, aber zwischen Offenburg und Ettenheim, da braucht ihr im Moment 5 Minuten länger. In der Gegenrichtung A5 Richtung Karlsruhe, zwischen Freiburg Süd und Freiburg Nord staut sich's ebenfalls, da braucht ihr etwa 10 Minuten länger.
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4: Geblitzt wird auch auf der A5 zwischen Hartheim-Heitersheim und Mülheim-Neuenburg in Richtung Basel im 120er und an der B317 Ortsdurchfahrt Mambach im 50er. Staus und Blitzer, die könnt ihr uns immer gerne melden, direkt ins Studio an die 0800 50 60 106.
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1: Wir möchten mit euch feiern und Danke sagen für alles, was ihr in den vergangenen Wochen und Monaten wieder gewuppt habt. Wir wissen, dass in unserer Region bei unseren Festen absolut nichts geht ohne unsere Vereine. Und deswegen sollt ihr euch einen Abend lang einfach mal verwöhnen lassen dürfen. Zurücklehnen oder tanzen, auf jeden Fall was Tolles essen und trinken und eine richtig gute Zeit haben. Lena aus Ehrenstetten, ihr wärt gerne dabei. In welchem Verein bist du denn aktiv?
2: Bei der Feuerwehr an Münsterkapelle in Ehrenstetten.
1: Ihr seid wahrscheinlich auch immer da, wo gefeiert wird, aber meistens am Arbeiten, nehme ich an, oder?
2: Ja, das stimmt. Wobei wir können nicht nur arbeiten, sondern auch ganz ordentlich feiern.
1: Das ist sehr gut.
2: Aber klar, ohne Arbeit keine Feier.
1: So schaut's aus.
2: Was das Dorfleben angeht, genau. Boah, dieses Jahr gerissen haben wir auf jeden Fall unser Hemdklunkerball, den wir immer veranstalten fürs Dorf. Dann haben wir dieses Jahr zwei Hofkonzerte gemacht. Wir haben nämlich 160-jähriges Jubiläum. Wir feiern dieses Jahr Geburtstag.
1: Herzlichen Glückwunsch.
2: Dankeschön. Die 160 Jahre sieht man uns allerdings nicht an.
1: Das muss man hört man auch nicht.
2: Genau, und dann haben wir natürlich unser dreitägige Lorenzo-Mert-Hock. Da sind wir natürlich sehr eingespannt. Also da sind wirklich alle gefragt, schon die Woche vorher mit wow. Aufbau und dann die 3-Tage-Fest selber. Da sind wir wirklich auf jeden angewiesen. Und das bevorstehend ist jetzt in 2 Wochen noch das gemeinsame Fest mit der Feuerwehr und der Feuerwehr- und Trachtekapelle Kirchhofe. Da macht man gemeinsames Fest Musik mit Feuer. Das wird auch eine ganz gelungene Veranstaltung, wo wir auch nochmal alle anpacken dürfen.
1: Wow, also Lena, ich höre schon, euch wird garantiert nicht langweilig, aber am 15. Oktober hättet ihr Zeit. Da steht jetzt dann gerade nichts an.
2: Da hätten wir Zeit und es wäre ein ganz krönender Abschluss zu unserem Jubiläumsjahr, wo man uns wirklich dann auch mal selber feiern dürfte.
1: Oh
2: genau,
1: ja, das wäre wirklich sehr passend. Lena, ja. Dann drücke ich euch ganz, ganz fest die Daumen, dass euch das Losglück hold ist und Nils genau. Euch zieht.
2: Vielen Dank, wir drücken die Daumen auf.
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2: Ganz viel Sonne kriegen wir heute und dazu wird es noch mal richtig heiß. Bis zu 30 Grad werden es am Kaiserstuhl und im Markgräfler Land. Morgen kommt dann ein bisschen Abkühlung mit Schauern und nur noch so etwa 20 Grad. Die Tage danach wird es aber wieder sonniger und es bleibt trocken.
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2: Ich bin Daniela Frahm und wünsche euch einen schönen Dienstag. Der mutmaßliche Messerangreifer in Freiburg und der getötete 74-Jährige im Stadtteil Rieselfeld haben sich laut Polizei nicht gekannt. Die Obduktion des Opfers hat unterdessen bestätigt, dass der Mann an mehreren Stich- und Schnittverletzungen starb. Ein 30-Jähriger sitzt in Untersuchungshaft. Er soll zuvor bereits einen 29-Jährigen am Freiburger Schlossbergring angegriffen und schwer verletzt haben. Der Mann konnte das Krankenhaus inzwischen wieder verlassen. Die Polizei sucht weiterhin Zeugen für beide Fälle. Und sie ermittelt wegen eines Videos in den sozialen Medien. Das zeigt das schwerverletzte Opfer in Rieselfeld. Wer das verbreitet, macht sich strafbar, warnt die Polizei. Auch heute mussten einige Pendler und Schüler in Baden wieder umplanen für ihren Weg zur Arbeit oder zur Schule. Wie gestern wird auch heute der Busverkehr der SWEG bestreikt. Die Gewerkschaft Verdi will damit im Tarifstreit den Druck erhöhen. Betroffen sind erneut Weil am Rhein, Mülheim, Endingen, Emmendingen, Lahr, Offenburg, Schutterwald und Kehl. In diesen Orten werden wieder die meisten SWEG-Busverbindungen ausfallen. Auch heute werden viele Autofahrer beim Tanken wegen der hohen Spritpreise wieder schlechte Laune kriegen. Trotzdem warnt das Kiel-Institut für Weltwirtschaft vor staatlichen Maßnahmen. Wenn Steuergelder dazu eingesetzt würden, fehle das Geld für andere wichtige Sozialausgaben, sagte ein Sprecher im Deutschlandfunk. Wir haben uns in Südbaden umgehört, was die Menschen bei uns zu den hohen Spritpreisen sagen.
3: Meine Tochter lebt in Barcelona und die zahlt 1,70 Euro das Liter. Aber hier ist es extrem.
4: Sehe ich, wie es ist. Ne? Nur für die Leute, die jeden Tag fahren. Ne? Das ist Schweinegeld, wo der Flöte geht auf Deutsch.
5: Ich finde es okay. Ich bin ziemlich grün und es ist in Ordnung, obwohl ich selber noch Auto fahre.
6: Es gibt Menschen, die leiden dadurch durchaus mehr durch diese globale Krise als nur jetzt von den Spritpreisen. Das heißt, eigentlich sind wir dann doch ganz gut am Ende.
2: Wirtschaftsministerin Reicher hatte zuletzt eine vorübergehende Anhebung der Pendlerpauschale vorgeschlagen. Jürgen Klopp startet seinen Neuaufbau der Fußballnationalmannschaft mit einem XXL-Kader. Statt der üblichen 23 Spieler will der neue Bundestrainer bis zu 30 Profis berufen, berichten verschiedene Medien. So kann er mehr Spieler checken und die Belastung durch 4 Länderspiele in 10 Tagen besser verteilen. Klopp präsentiert seinen ersten Kader am Donnerstag. 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
2: Auf der A5 Richtung Karlsruhe staut sich zwischen Freiburg Süd und Freiburg Nord. Da müsst ihr eine Viertelstunde mehr einplanen.
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2: Geblitzt wird unter anderem in Maulburg in der Waldstraße und in Kandern in der Sitzenkircher Straße. Wenn ihr noch was gesehen habt, Staus oder Blitzer, dann ruft uns gerne an oder schickt uns eine WhatsApp an die 0800 50 60 106.

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1: Ich wünsche euch einen wunderschönen Dienstag und vielen Dank für die vielen Nachrichten, die mich gestern erreicht haben. Ich hatte zur gleichen Uhrzeit gestern erwähnt, dass ich meine Kürbissuppe zu Hause hatte stehen lassen und jetzt also ohne Mittagessen unterwegs war. Wie ihr seht, bin ich nicht verhungert. Gute Nachricht. Ich habe auch ein paar Reserven, so ist es nicht. Aber danke, danke, dass ihr euch erkundigt habt. Heute habe ich die Kürbissuppe übrigens dabei. Nachdem sie gestern schön den ganzen Tag nicht im Kühlschrank war. Mal gucken, ob das gut geht. So, Black Eyed Peas habe ich für euch gleich mit Where is the Love und Taylor Swift Opalite. Die gibt's vorneweg.
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0: hier am Dienstag. In St. Peter wurde am Wochenende ein ganz besonderer Engelsgeburtstag gefeiert. Vor 10 Jahren ist Lena an einem Hirntumor gestorben. Wir von BahnFM durften ihr damals noch einen großen Herzenswunsch erfüllen und sind mit ihr im Lamborghini über die badischen Autobahnen gedüst. 10 Jahre später wollte ihre Mama Katja nicht nur an Lena erinnern, sondern das Leben feiern. Mit einem großen, fröhlichen Fest auf dem Familienhof in St. Peter, offen für alle, die dabei sein wollten. Und das Ganze war für einen guten Zweck. Die Spenden gehen an das Kinderhospiz, das Lena und ihre Familie damals auf ihrem Weg begleitet hat. Und unsere Amelie aus dem BahnFM-Team, die war bei diesem ganz besonderen Fest dabei.
1: Passend zu Lenas 10. Engelsgeburtstag scheint heute hier auf dem Jockenhof in St. Peter die Sonne auf uns runter. Und wenn man sich hier umschaut, könnte man fast meinen, es sei ein ganz normales Hoffest. Es wird gelacht, gegessen. Da hinten sehe ich Kinder auf einer Hüpfburg und es gibt eine Liveband. Und genau das berührt mich gerade so besonders, wie viel Freude und Leichtigkeit hier zu spüren ist. Lenas Mama Katja steht jetzt neben mir. Warum war es dir und euch denn so wichtig, Lenas 10. Engelsgeburtstag heute hier in diesem Rahmen zu feiern?
2: Wir sind immer an jedem Engelsgeburtstag, kommen wir sowieso immer zusammen mit Freunden. Und Lena war auch eine Person, die gerne Feste gefeiert hat. Von dem her haben wir einfach gesagt gehabt, wir machen ein Hoffest, versuchen einfach ein bisschen was auf die Beine zu stellen.
1: Und hier wird ja jetzt sehr viele unterschiedliche Dinge angeboten. Wenn Lena jetzt hier sein könnte, was meinst du, was wird ihr jetzt hier heute am besten gefallen?
2: Am besten würde ihr wahrscheinlich tatsächlich auch die Schlangen, die Reptilien gefallen und natürlich auch das Essen von ihrem Onkel.
1: Heute Morgen um 11 Uhr hat der Tag mit einer kleinen Gedenk und der Einweihung von einem Wegkreuz begonnen. Und seitdem wird hier gefeiert. Mit Musik, regionalen Ständen, Kinderaktionen. Doch dieses Fest soll nicht nur an Lena erinnern. Der gesamte Reinerlös geht an die Bundesstiftung Kinderhospiz, die heute ebenfalls hier auf dem Jockenhof vertreten ist.
3: Hallo, mein Name ist Manuela Kiermeier und ich arbeite bei der Bundesstiftung Kinderhospiz in Lenzkirch.
1: Viele denken ja beim Wort Kinderhospiz sofort an die letzten Tage eines Kindes. Was bedeutet Kinderhospizarbeit denn tatsächlich für eine Familie?
3: Einfach da zu sein, unbürokratische, schnelle Hilfe, eben Einzelfallhilfe. Viele brauchen Hilfe bei Förderanfrage, der Unterstützung wegen Autoumbau, Hausumbau, kurze Auszeit, wo die Familie wegen durchschnaufen könne. Das gehört alles dazu.
1: Ich werde mich jetzt hier noch ein bisschen umschauen und ganz sicher auch ein Stückchen Kuchen schnabulieren. Und vor allem nehme ich aber von diesem Tag eins mit. Hier wird heute an Lena erinnert, auch mit Trauer, ja, aber eben auch mit ganz viel Lebendigkeit und Lachen.
0: Wenn ihr auch ein paar Eindrücke vom Hoffest sehen möchtet, Bilder und Videos findet ihr auf unseren Social-Media-Kanälen unter baden.fm.

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18: Herrliches Spätsommerwetter heute. Richtiges Badewetter nochmal bei bis zu 30 Grad in Herbolzheim und in Balingen. Morgen dann ein paar Regenschauer dabei und es wird deutlich kühler, um die 20 Grad. Danach wieder sonniger und trocken.
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18: Auf der A5 Richtung Karlsruhe staut sich zwischen Freiburg Süd und Freiburg Nord. Da braucht ihr eine knappe Viertelstunde länger im Moment.
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18: Geblitzt wird unter anderem an der B31 bei Löffingen und in Waldshut-Tiengen in der von Kilianstraße im 30er. Und wenn ihr noch was gesehen habt, Staus oder Blitzer, dann ruft uns gerne an oder schickt uns eine WhatsApp an die 0800 50 60 106.
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0: FM ist hier. Ich wünsche euch einen schönen Dienstag und ich träume davon, mich einmal ins Tote Meer zu legen und einfach treiben zu lassen. Angeblich geht das ja, ne? Dass man sich da einfach hinlegen kann und gar nichts tun muss, weil der Salzgehalt so hoch ist. Mariella weiß wie immer mehr.
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2: Normales Meerwasser enthält rund 3,5% Salz. Das Tote Meer bringt es auf etwa 34%. Es ist also fast 10-mal salziger als die Nordsee zum Beispiel. Durch diesen extrem hohen Salzgehalt wird das Wasser viel dichter. Unser Körper bekommt dadurch mehr Auftrieb und treibt fast wie von selbst an der Oberfläche. Das führt aber auch dazu, dass richtiges Schwimmen im Toten Meer auch anstrengender ist, weil man mehr Wasserwiderstand hat. Aber wer eine kurze Pause braucht, kann sich ja einfach auf den Rücken legen und sich treiben lassen. Eure Mariella Mischial.
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2: Herrliches Wetter hier bei uns in Baden. Sonne gibt's heute den ganzen Tag bei Temperaturen bis 30 Grad. In der Nacht kühlt's ab, 13 Grad am Rhein, 11 werden's im Schwarzwald. Morgen zieht's Wetterchen schon wieder ganz anders aus. Es gibt immer wieder Regenschauer und dann nur noch 20 Grad.
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3: Mit Benjamin Resitz, hallo, schönen guten Tag. Der mutmaßliche Messerangreifer und der getötete 74-Jährige im Freiburger Stadtteil Rieselfeld haben sich nicht gekannt, wie die Polizei berichtet. Der 30-jährige Verdächtige sitzt in Untersuchungshaft. Schon vor dem Vorfall soll er einen 29-Jährigen am Schlossbergring angegriffen und schwer verletzt haben. Mittlerweile hat dieses Opfer das Krankenhaus verlassen. Die Polizei sucht weiterhin Zeugen für beide Fälle und sie ermittelt wegen eines Videos in den sozialen Medien. Das zeigt das schwer verletzte Opfer im Rieselfeld. Wer das verbreitet, macht sich strafbar. Warnt die Polizei. Wundert euch nicht, wenn ihr in dieser und in der kommenden Woche viele Bundeswehrfahrzeuge auf den Straßen im Baden seht. Hunderte Soldaten proben bei einer Großübung der Bundeswehr für den Ernstfall. Mehr weiß Daniela Fram aus der Baden FM Nachrichtenredaktion.
4: Experten für ABC-Abwehr sind unterwegs, zu Fuß, aber auch mit Fahrzeugen. Trainiert wird, atomare und chemische Bedrohungen aufzuklären und Gefahrstoffe zu identifizieren. Und das passiert nicht nur in Kasernen, sondern auch auf öffentlichen Straßen. Für Autofahrer heißt es, Abstand halten und beim Überholen nicht zwischen Fahrzeuge einer Kolonne fahren.
3: Viele Busse der SWEG bleiben auch heute im Depot, weil die Beschäftigten weiterhin streiken. Im Weil am Rhein, Müllheim, Endingen, Emmendingen, Lahr, Offenburg, Schutterwald und Kehl fallen die meisten SWEG-Busverbindungen wieder mal aus. Auch Schulbusse. Schon gestern und letzte Woche wurde die SWEG bestreikt. Aufgerufen dazu hat erneut die Gewerkschaft Verdi. Die Geschäftsführung der SWEG kritisiert den Streik als unverhältnismäßig. Nach einem schweren Auffahrunfall mit 5 Fahrzeugen auf der A5 Richtung Basel bei Schutterwald ist die Fahrbahn jetzt wieder frei. Ein Unfallbeteiligter ist aber nach dem Unfall geflüchtet, teilt die Polizei mit. Jetzt wird ermittelt. Verletzt wurde wohl niemand. Der Sachschaden beläuft sich auf rund 60.000 Euro. 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
2: Ganz genau 13 Uhr und 2 Minuten. Hallo, schöne Grüße zu euch auf die Straßen. A5 Richtung Karlsruhe zwischen Freiburg Süd und Freiburg Nord. Aktuell 5 Kilometer Stau. Grund ist dort die Baustelle. Dort dauert es aktuell 20 Minuten länger. A5 Richtung Karlsruhe zwischen Efringen-Kirchen und Dreieck-Neuenburg. 1 Kilometer Stau. Dort 10 Minuten länger.
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2: Es wird ordentlich geblitzt an diesem Dienstag bei uns in Baden. Maulburg, Waldstraße, aus einem grauen Caddy raus im 100er. Dankeschön, Tina, fürs Melden. Kandern, Sitzenkircher Straße, eben dort im 50er. Und einen nehmen wir noch mit, der steht in Teningen. Dort in der Emmendinger Straße im 30er. Habt ihr noch mehr gesehen? Staus oder einen Blitzer? Dann könnt ihr es gerne immer melden. Kostenlos direkt ins Studio an die 0800 50 60 106. Wünsche euch eine gute Fahrt.
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5: Ich möchte Hallo sagen und zwar natürlich an alle und insbesondere an die, die in dieser Woche eine Einschulung vor sich haben. Oh, ich hatte das letztes Jahr. Das war so, so aufregend. Freut euch drauf, es ist schön. Und natürlich packt ordentlich Zeug in die Schultüte. Ja klar. Morgen wird eingeschult, das weiß ich. In

0: Grundschulen in der Region. Und das geht jetzt die ganze Woche so. Musik habe ich für euch von Hozier, Take Me to Church, außerdem Ed Sheeran und Martin Garrix, Repeated, den gibt's jetzt.
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0: ihr. Ich wünsche euch einen wunderschönen Dienstag. Genießt das herrliche Wetter bei uns in Baden.
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0: Wir möchten mit euch feiern und Danke sagen für alles, was ihr in den vergangenen Wochen und Monaten wieder gewuppt habt. Wir wissen, dass in unserer Region bei unseren Festen absolut nichts geht ohne unsere Vereine. Und deswegen sollt ihr euch einen Abend lang einfach mal verwöhnen lassen dürfen. Zurücklehnen oder tanzen, auf jeden Fall was Tolles essen und trinken und eine richtig gute Zeit haben. Lena aus Ehrenstetten, ihr wärt gerne dabei. In welchem Verein bist du denn aktiv?
2: Bei der Feuerwehr und Münsterkapelle in Ehrenstetten.
0: Ihr seid wahrscheinlich auch immer da, wo gefeiert wird, aber meistens am Arbeiten, nehme ich an, oder?
2: Ja, das stimmt. Wobei, wir können nicht nur arbeiten, sondern auch ganz ordentlich feiern.
0: Das ist sehr gut.
2: Aber klar, ohne Arbeit keine Feier.
0: So schaut's aus.
2: Was das Dorfleben angeht, genau. Boah, dieses Jahr gerissen haben wir auf jeden Fall unser Hemdklunkerball, den wir immer veranstalten fürs Dorf. Dann haben wir dieses Jahr zwei Hofkonzerte gemacht. Wir haben nämlich 160-jähriges Jubiläum. Wir feiern dieses Jahr Geburtstag.
0: Herzlichen Glückwunsch.
2: Dankeschön. Die 160 Jahre sieht man uns allerdings nicht an.
0: Hört man auch nicht.
2: Genau, und dann haben wir natürlich unser dreitägige Lorenzo-Märt-Hoc. Da sind wir natürlich sehr eingespannt. Also da sind wirklich alle gefragt, schon die Woche vorher mit Aufbau und dann die 3-Tage-Fest selber. Da sind wir wirklich auf jeden angewiesen. Und das bevorstehend ist jetzt in 2 Wochen noch das gemeinsame Fest mit der Feuerwehr und der Feuerwehr- und Trachtekapelle Kirchhofe. Da macht man gemeinsames Fest Musik mit Feuer. Das wird auch eine ganz gelungene Veranstaltung, wo wir auch nochmal alle anpacken dürfen.
0: Wow, also Lena, ich höre schon, euch wird garantiert nicht langweilig. Aber am 15. Oktober hättet ihr Zeit. Da steht jetzt dann gerade nichts an.
2: Da hätten wir Zeit und es wäre ein ganz krönender Abschluss zu unserem Jubiläumsjahr, wo wir uns wirklich dann auch mal selber feiern dürfen.
0: Oh genau, ja, das wäre wirklich sehr passend. Lena, dann drücke ich euch ganz, ganz fest die Daumen, dass euch das Losglück hold ist und Nils euch zieht.
2: Vielen Dank, wir drücken die Daumen auch.
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11: Blauer Himmel, Sonne satt bei uns heute in Baden bei Spitzenwerten bis zu 30 Grad. In der Nacht, da kühlt's ab. 13 Grad am Rhein, 11 werden's im Schwarzwald. Morgen sieht's Wetter schon wieder ganz anders aus. Es gibt immer wieder Regenschauer und dann nur noch 20 Grad.
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11: Ganz genau 13.31 Uhr. Hallihallo, schöne Grüße zu euch auf die Straßen. A5 Richtung Karlsruhe zwischen Efringenkirchen und Dreieck Neuenburg. Aktuell dauert es dort 6 Minuten länger. Und eine Meldung habe ich noch aus der die ist gerade verschwunden. Okay.
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11: Gerade eben frisch reingekommen in Murg wird geblitzt. Dort in der Fabrikstraße im 20er. Heiko, danke fürs Melden. Kandern, Sitzenkircher Straße im 50er. Und einen habe ich noch in Lahr, dort in der Lahrer Hauptstraße im 30er. Habt ihr noch mehr gesehen? Staus oder einen Blitzer? Dann könnt ihr das gerne immer melden. Kostenlos direkt zu mir ins Studio an die 0800 50 60 106. Ich wünsche euch eine schöne sonnige Fahrt.
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2: Was hast du für Kätzchen?
1: Zwei Kater.
2: Kommen die gut miteinander klar?
1: Nein.
2: Schön. Ja Mensch, das ist ja, prima.
1: Klasse, ne?
2: Kämpfen die? Genau, ich kenne mich mit Katzen nicht so aus. Was machen die, wenn die sich nicht mögen? Anfauchen?
1: Ja, also wir hatten den einen Kater und wollten dann, also obwohl der Freigänger ist, dachten, ja, der ist manchmal ein bisschen zurückhaltend. Komm, wir holen uns einen zweiten, weil man Katzen auch nicht alleine halten soll, auch wenn sie Freigang haben. Das ist in Gesellschaft immer angenehmer.
2: Ja, klar.
1: Kennen wir ja.
2: Ja, eben.
1: Kennen wir auch von uns Menschen.
2: Total.
1: Genau, und dann haben wir den geholt und unser großer Kater ist immer noch nicht, seit fast jetzt einem Jahr, nur nicht so ganz frisch mit ihm und wird regelmäßig gefaucht und geknurrt. Und das Schöne ist, wie gesagt, die haben Freigang und nachts kommt dann der eine heim und der andere geht raus und tagsüber umgekehrt.
2: Sie gehen sich aus dem Weg.
1: Genau.
2: Das ist ja witzig.
1: Aber fressen geht zusammen zum Beispiel.
2: Okay, da reißen das sie kann sich zusammen. So wie man auch manchmal mit der Familie denkt, oh, jetzt muss man hier mit denen am Tisch hocken.
1: Genau, so ist es. Also das funktioniert. Na, das Bedürfnis zu essen ist, glaube ich, größer als das Drama, dass der andere daneben steht.
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1: Ein Wettachchen wie aus dem Bilderbuch bei uns heute. Freibad-Saison eigentlich noch. 30 Grad gibt's heute in der Spitze. In der Nacht gibt's 13 Grad am Rhein, 11 werden es im Schwarzwald. Morgen sieht's da schon wieder ganz anders aus. Gibt immer wieder Regenschauer und dann auch nur noch 20 Grad.
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2: Mit Benjamin Resetz. Hallo, schönen guten Tag. Der mutmaßliche Messerangreifer in Freiburg und der getötete 74-Jährige im Stadtteil Rieselfeld haben sich laut Polizei nicht gekannt. Die Obduktion des Opfers hat unterdessen bestätigt, dass der Mann an mehreren Stich- und Schnittverletzungen starb. Weitere Einzelheiten von Daniela Fram aus der Baden-FM-Nachrichtenredaktion.
3: Ein 30-Jähriger sitzt in Untersuchungshaft. Er soll zuvor bereits einen 29-Jährigen am Freiburger Schlossbergring angegriffen und schwer verletzt haben. Der Mann konnte das Krankenhaus inzwischen wieder verlassen. Die Polizei sucht weiterhin Zeugen für beide Fälle. Und sie ermittelt wegen eines Videos in den sozialen Medien. Das zeigt das schwer verletzte Opfer in Rieselfeld. Wer das verbreitet, macht sich strafbar, warnt die Polizei.
2: Nach dem Bahnausfall auf der Schwarzwaldbahn ermittelt die Staatsanwaltschaft jetzt gegen den mutmaßlich betrunkenen Fahrdienstleiter. Wegen Gefährdung des Bahnverkehrs drohen ihm bis zu 5 Jahre Gefängnis. Der 29-Jährige war am Sonntagmorgen im Stellwerk Gengenbach nicht erreichbar gewesen. Der Zugverkehr stand deshalb eine Stunde lang still. Ein Alkoholtest ergab etwa 1 Promille. Außerdem fanden die Beamten eine weiße Substanz, bei der es sich laut dem Mann um Kokain handeln soll. 6 Züge verspäteten sich um insgesamt 134 Minuten. Eine konkrete Gefahr bestand laut Bundespolizei zum Glück nicht. Ein Gleitschirmflieger ist bei Titisee-Neustadt abgestürzt und gestorben. Der 71-Jährige hat vermutlich beim Landeanflug die Kontrolle über seinen Gleitschirm verloren, berichtet die Polizei. Die genauen Umstände des Unfalls am vergangenen Wochenende werden noch ermittelt. Mehr Glück hatte ein 60-jähriger Gleitschirmflieger, der bei Bernau im Schwarzwald beinahe abgestürzt wäre. Er konnte noch den Notschirm öffnen, blieb aber in einem Baum in etwa 20 Meter Höhe hängen. Die Bergwacht Schwarzwald rettete ihn. Er blieb unverletzt. 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
1: 15.03 Uhr, sonnige Grüße zu euch ins Cockpit A5 Richtung Karlsruhe zwischen Freiburg Nord und Riegel. 5 Kilometer Stau, dort dauert es aktuell 20 Minuten länger. A5 Richtung Karlsruhe zwischen Efringen-Kirchen und Dreieck Neuenburg 2 Kilometer Stau. Dort 10 Minuten mehr Zeit einplanen.
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1: In Neuenburg wird geblitzt, dort in der Zähringer Straße im 30er. Dankeschön, Tina, fürs Melden. Dann A5 Basel Richtung Karlsruhe, kurz vorm Dreieck Neuenburg im 120er. Und ansonsten Holz. Das war's. Allen da draußen eine gute Fahrt. Habt ihr noch mehr gesehen? Staus oder ein Blitzer? Gerne immer anrufen. Kostenlos direkt ins Studio an die 0800 50 60 106.
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4: Und ich hoffe, ihr genießt diesen Dienstagnachmittag nochmal so richtig. Es ist der letzte Sommertag hier bei uns in Baden. Sobald ihr fertig seid mit dem Schaffen, am besten raus, einen Spaziergang am Kaiserstuhl vielleicht machen oder ein Eis essen an der Eisdiele in Breisach und dann vorne in den Rhein sitzen. Wir wünschen euch bei allem, was ihr macht, ganz viel Spaß und verkürzen die Zeit zum Feierabend jetzt mit Musik von Disturbed und jetzt dem aktuellen Song von Ray Dalton. Das ist Blood Running. Hi!

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2: Bei der irischen Familie Kennedy läuft zu Hause immer Musik. Aber Sohn Dermot wird nicht dazu ermuntert, unbedingt mitzumachen. Seine Schwester spielt ständig Klavier und seine Tante ist eine wunderbare Sängerin, genau wie die Cousine. Dermot ist von klein an aber Fußball begeistert und will unbedingt Fußballstar werden. Dennoch bekommt er eine Gitarre, weil auch sein Cousin Gitarre spielt. Als Dermot auf einer Familienfeier anfängt, ein paar Lieder zu spielen, wird ihm klar, dass es doch das ist, was er auch mal machen möchte. Aber eigentlich bleibt er total fußballverrückt. Erst mit 17 beschäftigt er sich ernsthafter mit Musik. Seinem Vater dankt er später, dass er ihn als noch Minderjährigen oft nach Dublin fährt, um bei Open-Air-Veranstaltungen aufzutreten. Richtig erfolgreich wird seine Karriere aber erst, nachdem er über ein Jahrzehnt als Straßenmusiker auf Dublins Straßen unterwegs ist. Hier sammelt er Erfahrungen. Power Over Me ist eine ganz starke davon.
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14: So, jetzt darf ich hier aber so ein ideales Sommerwetterchen bei uns in Baden, besser gesagt ein Spätsommer. Das Ganze heute Temperatur noch bis 30 Grad. In der Nacht, da kühlt es ein bisschen ab. 13 Grad am Rhein und 11 werden es im Schwarzwald.
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16: Mit Benjamin Reset. Hallo, schönen guten Tag. Rettungsschwimmer sind bestens ausgebildete Experten. So sollte es zumindest sein. Das Kultusministerium in Baden-Württemberg prüft aber momentan, ob einige Rettungsschwimmernachweise unrechtmäßig ausgestellt wurden. In einem aktuellen Fall aus Baden-Baden hat eine Prüferin der Deutschen Lebensrettungsgesellschaft DLRG eine Bescheinigung ausgestellt, obwohl keine Rettungsfähigkeit nachgewiesen wurde. Jetzt ermitteln DLRG und die Staatsanwaltschaft. Schulleitungen wurden außerdem dazu aufgefordert, sicherzustellen, dass nur Lehrkräfte mit ordnungsgemäßer Ausbildung im Schwimmunterricht eingesetzt werden. Das betrifft auch angehende Lehrkräfte, die erst nach Nachweis eines erfolgreich absolvierten Rettungsschwimmerkurses eingestellt werden dürfen. Weil sie sich weigert, den Masernschutz für ihre 3 schulpflichtigen Kinder nachzuweisen, klagt eine Mutter vor dem Freiburger Verwaltungsgericht gegen das Gesundheitsamt Ortenaukreis. Übermorgen wird verhandelt. Die Klägerin wehrt sich gegen die Aufforderung, die Impfnachweise vorzulegen. Laut Infektionsschutzgesetz sind Eltern verpflichtet, solche Nachweise zu erbringen, was die Klägerin als verfassungswidrig ansieht. Zudem kritisiert sie die Frist von 4 Wochen als zu kurz, um die erforderliche Zweifachimpfung zu erhalten. Der Rechtsstreit wirft Fragen zur Impfpflicht und den Rechten von Eltern und Kindern auf. Demokratie braucht freien, unabhängigen und verantwortungsvollen Journalismus. Das ist das Motto der bundesweiten Aktionswoche Demokratie braucht viele Stimmen, an der sich viele Medien beteiligen, auch wir vom Baden FM. Wir rücken in dieser Woche Demokratiethemen aus Baden in den Mittelpunkt. Zum Beispiel das Projekt Freiburg zockt, bei dem Jugendliche mit Oberbürgermeister Martin Horn Computerspiele spielen und ihm Fragen stellen, sagt Maria Pfisterer vom Freiburger Jugendhilfswerk.
17: Wir wollen Begegnungen auf Augenhöhe ermöglichen und auch schaffen, dass jugendliche Perspektiven sichtbarer werden. Und das klappt natürlich mit Gaming ganz gut, weil so unter anderem Martin Horn in die Lebenswelt der Jugendlichen kommt und mit ihnen dann dort über Politik sprechen kann.
16: Das preisgekrönte Projekt Freiburg zockt gibt es inzwischen seit 5 Jahren. 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
14: Ganz genau 15.33 Uhr. Hallihallo, schöne Grüße zu euch auf die Straßen. A5 Richtung Karlsruhe zwischen Freiburg-Mitte und Riegel. Aktuell 3 Kilometer Stop and Go. Dort dauert es 10 Minuten länger. A5 Basel Richtung Karlsruhe zwischen Efringenkirchen und Dreieck Neuenburg aktuell 2 Kilometer Stau. Dort 15 Minuten mehr Zeit einplanen.
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14: Zu einem wird geblitzt in Rheinfelden, dort in der Wiesenthalstraße im 30er und A5 Basel Richtung Karlsruhe, kurz vor Hartheim-Heitersheim im 120er. Das war's soweit. Habt ihr noch mehr gesehen? Staus oder vielleicht ja doch ein Blitzer? Dann könnt ihr es gerne immer melden. Kostenlos direkt ins Studio an die 0800 50 60 106. Ich wünsche euch eine gute Fahrt Richtung Feierabend vielleicht schon.
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1: Ich bin sicher, viele von euch sind selbst in einem Verein aktiv oder vielleicht sogar in mehreren. Und da gehört ja oft nicht nur dazu, das entsprechende Hobby auszuüben, sondern auch ehrenamtliche Arbeit. Sei es zum Beispiel bei einem Hock dann an der Kasse zu stehen, Bedienung zu machen oder das irgendwie zu organisieren, zu koordinieren. Da steckt so viel Arbeit hinter in dieser ganzen Vereinsarbeit hier bei uns in Baden. Und dafür, dass das alles so unfassbar geil funktioniert, wollen wir Danke sagen mit Badens schönster Vereinsfeier. Wir feiern oben in der Bergwelt Kandel. Guckt euch da mal Bilder an, das ist eine traumhafte Location. Und eben, wir möchten euer Gastgeber sein. Ihr kommt dann auf unsere Party, müsst euch um nichts kümmern. Es gibt Essen, es gibt Trinken. Eine mega Party. Und das alles for free, dass ihr mal die seid, die gefeiert werden und nicht dafür zuständig seid, dass gefeiert werden kann. Bernd vom AMC Unterer Breisgau, er hat sich zum Beispiel angemeldet mit seinem Verein und hat uns mal erklärt, was genau das für ein Verein ist. Peter und Lennart, wir waren ziemlich aus den Socken.
2: Wir machen Motorradtrail.
3: Was macht ihr?
2: Motorradtrail.
3: Das ist geil.
2: Was ist Trail?
3: Das
2: ist die große Frage.
3: Ja, das ist die große Frage.
2: Heißt, wir fahren über Hindernisse, über die man eigentlich gar nicht fahren darf und kann.
3: Also nicht Rail, sondern Rail.
2: Trail. Hat was mit Akrobatik zu tun, mit Balance und Körperbeherrschung. Also nichts mit Geschwindigkeit. Nicht zu verwechseln mit Motocross.
3: Also ihr seid die kleinen Motorräder mit den leicht schwach aufgepumpten Reifen und fahrt dann so durch die Gegend, durch Flussbetten, durch Wände hoch und alles Mögliche, ne?
2: Genau. Baumstämme, irgendwelche Holzkonstruktionen, Betonblöcke, alles, wo man als kleines Kind lernt, da ja wohl nicht hochzufahren zu
3: sollen. Ich wollte gerade sagen, seid ihr denn verrückt?
2: Ja, sind wir.
3: Du weißt, der Lennart hat auch ein Motorrad. Bist du auch so ein Reil?
4: Ah, ich hätte es früher als Jugendlicher gerne gemacht. KTM ins Gelände rein, zack. Aber heute bin ich zu alt dafür.
3: Ich verstehe kein Wort von euch Bikern, Leute. Hallo.
4: Das heißt, bei euch im Verein gibt es jede Menge ehrenamtliche, helfende Hände.
2: Davon leben wir nur. Mhm. Wir haben das Glück, wir haben wirklich viele Helfer. Also ohne Ehrenamt sind wir gar nichts. Können wir gar nicht existieren.
3: Das wissen wir und deswegen sagen wir Danke. Mit Badens schönster Vereinsfeier, 15. Oktober auf dem Kandel. Ihr seid im Lostopf. Vielleicht ist Nils Petersens glückliche Hand am Ende wieder da und sagt, ihr seid dabei. Wir drücken ganz fest die Daumen.
2: Davon gehe ich mal zu 100% aus. Wir haben fest eingeplant.
3: Sehr gut.
2: Ich verlasse mich auf euch.
3: Ja, und wir weiter auf euch. Ihr macht einen tollen Job. So oder so. Herzlichen Dank.
2: Danke, dass ihr das auch mal sichtbar macht für alle anderen, was da geleistet wird in den kleinen Vereinen.
3: Sehr gerne.
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10: Klarer Himmel und 28 Grad in Freiburg bzw. 23 maximal in Schluchsee. So sieht's in Baden aus. Morgen wird's wieder regnerisch, dann gibt's nasse Spitzenwerte von 23 Grad.
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10: Mit Benjamin Resitz. Hallo, schönen guten Tag. Der mutmaßliche Messerangreifer und der getötete 74-Jährige im Freiburger Stadtteil Rieselfeld haben sich nicht gekannt, wie die Polizei berichtet. Der 30-jährige Verdächtige sitzt in Untersuchungshaft. Schon vor dem Vorfall soll er einen 29-Jährigen am Schlossbergring angegriffen und schwer verletzt haben. Mittlerweile hat dieses Opfer das Krankenhaus verlassen. Die Polizei sucht weiterhin Zeugen für beide Fälle und sie ermittelt wegen eines Videos in den sozialen Medien. Das zeigt das schwer verletzte Opfer im Rieselfeld. Wer das verbreitet, macht sich strafbar. Warnt die Polizei. Viele Busse der SWEG bleiben auch heute im Depot, weil die Beschäftigten weiterhin streiken. Im Weil am Rhein, Mülheim, Endingen, Emmendingen, Lahr, Offenburg, Schutterwald und Kehl fallen die meisten SWEG-Busverbindungen wieder mal aus. Auch Schulbusse. Schon gestern und letzte Woche wurde die SWEG bestreikt. Aufgerufen dazu hat erneut die Gewerkschaft Verdi. Die Geschäftsführung der SWEG kritisiert den Streik als unverhältnismäßig. Nach einem schweren Auffahrunfall mit 5 Fahrzeugen auf der A5 Richtung Basel bei Schutterwald ist die Fahrbahn jetzt wieder frei. Ein Unfallbeteiligter ist aber nach dem Unfall geflüchtet, teilt die Polizei mit. Jetzt wird ermittelt. Verletzt wurde wohl niemand. Der Sachschaden beläuft sich auf rund 60.000 Euro. Schon zum zweiten Mal innerhalb kürzester Zeit ist ein Blitzer an der Ortsumfahrung von Bad Krozingen mit Farbe besprüht und damit komplett außer Betrieb genommen worden. Gestern war das Gerät erst gereinigt worden, schon in

0: Wir gucken auf die Straße, auf die A5 Richtung Karlsruhe zwischen Efringenkirchen und dem Dreieck Neuenburg. Sind es 2 Kilometer Stau, es dauert 10 Minuten länger. Und dann haben wir noch eine Viertelstunde Verzug auf der B415 von Lahr Richtung Biberach im Kinzigtal zwischen der Autobahnanschlussstelle Lahr und Lahr Mietersheim.
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0: Blitzer haben wir auch noch ein paar, zum Beispiel an der B317, Ortsausgang Mambach, im 50er stehen sie. Dann haben wir einen auf der A5 Richtung Karlsruhe, Höhe Neuenburg, im 120er. In Neuenburg selbst stehen sie in der Zähringer Straße, im 30er. Oder in Waldshut-Hingen in der St. Blasier Straße, im 50er, haben wir auch noch einen gemeldet. Habt ihr noch was gesehen? Sagt gerne Bescheid. 0800 50 60 106. Allen unterwegs, eine gute Fahrt.
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2: Hallo, aus Erinnerung wird Hilfe. Am Samstag wurde in St. Peter auf dem Jockenhof Spenden für die Bundesstiftung Kinderhospiz gesammelt und gleichzeitig an einen ganz besonderen Menschen erinnert. Ein ganz starkes Thema, und was es genau damit auf sich hat, das hört ihr hier in 10 Minuten. Schönen Dienstag wünsche ich.
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0: Abend für Messias am Dienstag. Ich bin Noah und in St. Peter wurde am Wochenende ein Engelsgeburtstag gefeiert. Lena ist vor 10 Jahren an einem Hirntumor gestorben und wir von Baden FM haben ihr damals einen allerletzten Herzenswunsch erfüllt und sind mit ihr in einem Lamborghini über die badischen Autobahnen gedüst. Ihre Mama Katja wollte ihrer Tochter jetzt mit einem großen, fröhlichen Fest auf dem Hof der Familie in St. Peter gedenken, mit allem drum und dran für jeden, der Lust hatte vorbeizukommen, alles zugunsten des Kinderhospiz, das Lena auf ihrem Weg damals begleitet hat. Amelie aus dem Baden FM Team war vor Ort bei dieser Feier.
1: Passend zu Lenas 10. Engelsgeburtstag scheint heute hier auf dem Jockenhof in St. Peter die Sonne auf uns runter. Und wenn man sich hier umschaut, könnte man fast meinen, es sei ein ganz normales Hoffest. Es wird gelacht, gegessen. Da hinten sehe ich Kinder auf einer Hüpfburg und es gibt eine Liveband. Und genau das berührt mich gerade so besonders, wie viel Freude und Leichtigkeit hier zu spüren ist. Lenas Mama Katja steht jetzt neben mir. Warum war es dir und euch denn so wichtig, Lenas 10. Engelsgeburtstag heute hier in diesem Rahmen zu feiern?
2: Wir sind immer an jedem Engelsgeburtstag, kommen wir sowieso immer zusammen mit Freunden. Und Lena war auch eine Person, die gerne Feste gefeiert hat. Von dem her haben wir einfach gesagt, wir machen ein Hoffest, versuchen einfach ein bisschen was auf die Beine zu stellen.
1: Und hier wird ja jetzt sehr viele unterschiedliche Dinge angeboten. Wenn Lena jetzt hier sein könnte, was meinst du, was wird ihr jetzt hier heute am besten gefallen?
2: Am besten würde ihr wahrscheinlich tatsächlich auch die Schlangen, die Reptilien gefallen und natürlich auch das Essen von ihrem Onkel.
1: Heute Morgen um 11 Uhr hat der Tag mit einer kleinen Gedenkfeier und der Einweihung von einem Wegkreuz begonnen. Und seitdem wird hier gefeiert. Mit Musik, regionalen Ständen, Kinderaktionen. Doch dieses Fest soll nicht nur an Lena erinnern. Der gesamte Reinerlös geht an die Bundesstiftung Kinderhospiz, die heute ebenfalls hier auf dem Jockenhof vertreten ist.
3: Hallo, mein Name ist Manuela Kiermeier und ich arbeite bei der Bundesstiftung Kinderhospiz in Lenzkirch.
1: Viele denken ja beim Wort Kinderhospiz sofort an die letzten Tage eines Kindes. Was bedeutet Kinderhospizarbeit denn tatsächlich für eine Familie?
3: Einfach da zu sein, unbürokratische, schnelle Hilfe, eben Einzelfallhilfe. Viele brauchen Hilfe bei Förderanfrage, der Unterstützung wegen Autoumbau, Hausumbau, kurze Auszeit, wo die Familie ein wenig durchschnaufen könne. Das gehört alles dazu.
1: Ich werde mich jetzt hier noch ein bisschen umschauen und ganz sicher auch ein Stückchen Kuchen schnabulieren. Und vor allem nehme ich aber von diesem Tag eins mit. Hier wird heute an Lena erinnert, auch mit Trauer, ja, aber eben auch mit ganz viel Lebendigkeit und Lachen.
0: Wow. Wenn ihr noch ein paar Eindrücke von diesem Hoffest sehen möchtet, Bilder und Videos, findet ihr auf unseren Social-Media-Kanälen unter baden.fm.

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23: In Offenburg 27 Grad maximal heute und in Münstertal 24. Dabei ist es schön und trocken. Morgen dann kühlt es ab Mittag ab und es regnet. Am Abend klart es dann wieder auf.
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25: Mit Benjamin Resetz. Hallo, schönen guten Tag. Wundert euch nicht, wenn ihr in dieser und in der kommenden Woche viele Bundeswehrfahrzeuge auf den Straßen im Baden seht. Hunderte Soldaten proben bei einer Großübung der Bundeswehr für den Ernstfall. Mehr weiß Daniela Fram aus der Baden-FM-Nachrichtenredaktion.
26: Experten für ABC-Abwehr sind unterwegs, zu Fuß, aber auch mit Fahrzeugen. Trainiert wird, atomare und chemische Bedrohungen aufzuklären und Gefahrstoffe zu identifizieren. Und das passiert nicht nur in Kasernen, sondern auch auf öffentlichen Straßen. Für Autofahrer heißt es, Abstand halten und beim Überholen nicht zwischen Fahrzeuge einer Kolonne fahren.
25: Im Fall der seit 6 Jahren vermissten Scarlett gibt es möglicherweise eine neue Spur. Die Polizei prüft einen Reißverschluss, der zu ihrem roten Rucksack gehören könnte. Gefunden wurde er unterhalb eines Parkplatzes am Schluchtensteig. Sollte sich der Verdacht bestätigen, will die Polizei die Suche wieder aufnehmen. Scarlett wurde zuletzt am 10. September 2020 in Todtmoos gesehen. Seitdem fehlt von der damals 26-Jährigen jede Spur. Bei einer kürzlich erfolgten Suchaktion schlugen Hunde außerdem am Wildensteinfelsen im Wehratal mehrfach an. Deshalb wird auch nicht ausgeschlossen, dass die junge Frau damals an der Stelle abgestürzt sein könnte. Noch bis Freitag beteiligen sich bundesweit Medien an der Aktionswoche Demokratie braucht viele Stimmen. Die gemeinsame Botschaft, Demokratie braucht freien, unabhängigen und verantwortungsvollen Journalismus. Auch wir vom Baden FM sind dabei, mit Demokratiethemen und Projekten aus Baden. Um Jugendliche in ihrer Welt abzuholen und sie für Politik zu interessieren, veranstaltet das Freiburger Jugendhilfswerk seit ein paar Jahren das Online-Gaming-Event Freiburg zockt. Was dabei passiert, erklärt Maria Pfisterer vom Jugendhilfswerk.
27: Freiburg zockt ist ein Gaming-Event, in dem Jugendliche aus Freiburg mit dem Oberbürgermeister Martin Horn zocken. Das Event wird live auf der Streaming-Plattform Twitch übertragen. Und so haben die Jugendlichen, die bei uns im Studio sind, wie auch die Jugendlichen, die den Livestream verfolgen, die Möglichkeit, Martin Horn ihre Fragen zu stellen.
25: Das Projekt Freiburg zockt ist auch schon mit dem Kinder- und Jugendpreis des Deutschen Kinderhilfswerks ausgezeichnet worden. In der Kategorie politisches Engagement. 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
25: Wir gucken auf die Straße. A5 Richtung Karlsruhe zwischen Efringenkirchen und Dreieck Neuenburg. 2 Kilometer Stau. 10 Minuten geht's dort länger. Ebenfalls 10 Minuten Verzug haben wir auf der B34 Basel Richtung Schaffhausen zwischen Dogern und Waldshutingen Schmittenau Rheinbrücke. Und auch 10 Minuten sind's auf der B415 von Lahr Richtung Biberach im Kinzigtal zwischen der Autobahnanschlussstelle Lahr und Lahr Mietersheim.
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0: Blitzer haben wir zum Beispiel in Schopfheim. An der Wiese im 30er stehen sie da. An der B317 sind sie am Ortsausgang Mambach. Da sind 50 erlaubt. Oder in Waldshutingen in der St. Blasia Straße. Da gelten auch 50 Stundenkilometer maximal. Das war's noch nicht. Eine Komplettübersicht findet ihr auch jederzeit auf unserer Homepage oder in der Baden FM App und unter der 0800 50 60 106. Da könnt ihr uns jederzeit Bescheid sagen, wenn ihr noch was gesehen habt. Allen unterwegs eine gute Fahrt.
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1: Normales Meerwasser enthält rund 3,5% Salz. Das Tote Meer bringt es auf etwa 34%. Es ist also fast 10-mal salziger als die Nordsee zum Beispiel. Durch diesen extrem hohen Salzgehalt wird das Wasser viel dichter. Unser Körper bekommt dadurch mehr Auftrieb und treibt fast wie von selbst an der Oberfläche. Das führt aber auch dazu, dass richtiges Schwimmen im Toten Meer auch anstrengender ist, weil man mehr Wasserwiderstand hat. Aber wer eine kurze Pause braucht, kann sich ja einfach auf den Rücken legen und sich treiben lassen. Eure Mariella Mischial.
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25: Heute noch den ganzen restlichen Tag freundlich und mild mit bis zu 28 Grad. Morgen wird es dann aber ab mittags überall nass und grau. Erst am Abend wieder freundlicher und es kühlt auch etwas ab.
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25: Mit Benjamin Resitz. Hallo, schönen guten Tag. Der mutmaßliche Messerangreifer in Freiburg und der getötete 74-Jährige im Stadtteil Rieselfeld haben sich laut Polizei nicht gekannt. Die Obduktion des Opfers hat unterdessen bestätigt, dass der Mann an mehreren Stich- und Schnittverletzungen starb. Weitere Einzelheiten von Daniela Fram aus der Baden-FM-Nachrichtenredaktion.
26: Ein 30-Jähriger sitzt in Untersuchungshaft. Er soll zuvor bereits einen 29-Jährigen am Freiburger Schlossbergring angegriffen und schwer verletzt haben. Der Mann konnte das Krankenhaus inzwischen wieder verlassen. Die Polizei sucht weiterhin Zeugen für beide Fälle. Und sie ermittelt wegen eines Videos in den sozialen Medien. Das zeigt das schwer verletzte Opfer in Rieselfeld. Wer das verbreitet, macht sich strafbar, warnt die Polizei.
25: Nach dem Bahnausfall auf der Schwarzwaldbahn ermittelt die Staatsanwaltschaft jetzt gegen den mutmaßlich betrunkenen Fahrdienstleiter. Wegen Gefährdung des Bahnverkehrs drohen ihm bis zu 5 Jahre Gefängnis. Der 29-Jährige war am Sonntagmorgen im Stellwerk Gengenbach nicht erreichbar gewesen. Der Zugverkehr stand deshalb eine Stunde lang still. Ein Alkoholtest ergab etwa 1 Promille. Außerdem fanden die Beamten eine weiße Substanz, bei der es sich laut dem Mann um Kokain handeln soll. 6 Züge verspäteten sich um insgesamt 134 Minuten. Eine konkrete Gefahr bestand laut Bundespolizei zum Glück nicht. Ein Gleitschirmflieger ist bei Titisee Neustadt abgestürzt und gestorben. Der 71-Jährige hat vermutlich beim Landeanflug die Kontrolle über seinen Gleitschirm verloren, berichtet die Polizei. Die genauen Umstände des Unfalls am vergangenen Wochenende werden noch ermittelt. Mehr Glück hatte ein 60-jähriger Gleitschirmflieger, der bei Bernau im Schwarzwald beinahe abgestürzt wäre. Er konnte noch den Notschirm öffnen, blieb aber in einem Baum in etwa 20 Meter Höhe hängen. Die Bergwacht Schwarzwald rettete ihn. Er blieb unverletzt. 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
25: Auf der A5 Richtung Karlsruhe zwischen Efringenkirchen und dem Dreieck Neuenburg dauert es noch immer 10 Minuten.

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1: Da haben wir zum Beispiel die B31, Höhe vom Tankhof Löffingen. Im 60er haben sie sich da auf die Lauer gelegt und machen teure Fotos. In Waldshutingen stehen sie in der St. Blasier Straße. Da darf man 50 fahren. In Neuenburg in der Zähringer Straße sind es 30 oder an der B317 am Ortsausgang Mambach 50. Habt ihr noch was gesehen? Sagt uns gerne Bescheid unter der 0800 50 60 106. Allen unterwegs wünschen wir eine gute Fahrt.
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3: Ich hoffe, ihr genießt diesen Feierabend heute nochmal so richtig. Es ist der letzte Sommertag bei uns in Baden. Ich würde ja gerne sagen, hebt nochmal die Füße ins Freiburger Bächle. Da ist ja aber gerade kein Wasser drin. Aber keine Ahnung, schmeißt einen Grill an, dazu eine Flasche neuen Süßen aufmachen. Die Kombination geht so nur noch heute. Und während ihr jetzt die Einkaufsliste fürs Grillen schreibt, den neuen Süßen auf keinen Fall vergessen, spielen wir Musik von Jamelia und jetzt den aktuellen Song von Harry Styles. Das ist American Girl.
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0: Hi, schönen Dienstag.
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0: Einfach mal nichts machen. Also nichts organisieren, nichts aufbauen, nichts besorgen. Ihr kommt einfach vorbei und habt einen mega Abend auf unsere Kosten. Genau darum geht's bei Badens schönster Vereinsfeier. Bis gestern war zum Beispiel Weinfest in Bötzingen. Und ihr kennt's alle, da stehen dann die ganzen ehrenamtlichen Helfer hinter der Kasse zum Beispiel. Die bauen das ganze Fest auf, haben sich vielleicht heute sogar freigenommen, um alles wieder abzubauen. Und deshalb feiern wir zurück am Donnerstag, den 15. Oktober. In genau einem Monat, oben in der Bergwelt Kandel. Und so war es zum Beispiel letztes Jahr.
2: Ja, mega geile Feier.
3: Hallo, wir sind die Mädels von der Eissportgemeinschaft. Haben wir Spaß?
4: Yeah!
3: Es ist die Stimmung, es ist alles zusammen. Ich bin ganz gerührt, es ist eine Mega-Party. Danke euch für die ganze Orga, dass ihr das alles organisiert habt und hierher gebracht habt. Vielen Dank.
5: Ich bin der Tim von der Schierebärzler und wir sind heute Abend hier und sind mega froh, dass wir ausgelost worden sind. Vielen lieben Dank an das ganze Team von Baden FM. Die Leute, die hier sind, das Essen, das Trinken, natürlich auch umsonst. Das Ambiente hier in diesem Hotel ist mega. Und vielen lieben Dank auch an die Bedienungen, die heute hier arbeiten. Ich habe ein bisschen Trinkgeld zusammengesammelt.
6: Ich bin die Sabrina von dem Freiburger Leben ohne Hexe. Wir finden es super. Danke an Baden FM für die tolle Einladung. Und gerne nochmal wieder.
0: Aber sicher doch, wenn ihr dieses Jahr auch mit dabei sein wollt, meldet euch und euren Verein an auf unserer Homepage baden.fm und dann am Montag davor, das ist dann der 12. Oktober, wird dann SC-Legende Nils Petersen die Vereine ziehen, die dann mit dabei sind. Wir drücken die Daumen.
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7: Heute keine Niederschläge, stattdessen freundlich und deutlich über 20 Grad warm. Morgen kühlt es dann einige Grad ab, dann noch 24 maximal und im Laufe des Tages regnet es.
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7: Mit Benjamin Resetz. Hallo, schönen guten Tag. Rettungsschwimmer sind bestens ausgebildete Experten. So sollte es zumindest sein. Das Kultusministerium in Baden-Württemberg prüft aber momentan, ob einige Rettungsschwimmernachweise unrechtmäßig ausgestellt wurden. In einem aktuellen Fall aus Baden-Baden hat eine Prüferin der Deutschen Lebensrettungsgesellschaft DLRG eine Bescheinigung ausgestellt, obwohl keine Rettungsfähigkeit nachgewiesen wurde. Jetzt ermitteln DLRG und die Staatsanwaltschaft. Schulleitungen wurden außerdem dazu aufgefordert, sicherzustellen, dass nur Lehrkräfte mit ordnungsgemäßer Ausbildung im Schwimmunterricht eingesetzt werden. Das betrifft auch angehende Lehrkräfte, die erst nach Nachweis eines erfolgreich absolvierten Rettungsschwimmerkurses eingestellt werden dürfen. Weil sie sich weigert, den Masernschutz für ihre 3 schulpflichtigen Kinder nachzuweisen, klagt eine Mutter vor dem Freiburger Verwaltungsgericht gegen das Gesundheitsamt Ortenaukreis. Übermorgen wird verhandelt. Die Klägerin wehrt sich gegen die Aufforderung, die Impfnachweise vorzulegen. Laut Infektionsschutzgesetz sind Eltern verpflichtet, solche Nachweise zu erbringen, was die Klägerin als verfassungswidrig ansieht. Zudem kritisiert sie die Frist von 4 Wochen als zu kurz, um die erforderliche Zweifachimpfung zu erhalten. Der Rechtsstreit wirft Fragen zur Impfpflicht und den Rechten von Eltern und Kindern auf. Demokratie braucht freien, unabhängigen und verantwortungsvollen Journalismus. Das ist das Motto der bundesweiten Aktionswoche Demokratie braucht viele Stimmen, an der sich viele Medien beteiligen, auch wir vom Baden FM. Wir rücken in dieser Woche Demokratiethemen aus Baden in den Mittelpunkt. Zum Beispiel das Projekt Freiburg zockt, bei dem Jugendliche mit Oberbürgermeister Martin Horn Computerspiele spielen und ihm Fragen stellen, sagt Maria Pfisterer vom Freiburger Jugendhilfswerk.
9: Wir wollen Begegnungen auf Augenhöhe ermöglichen und auch schaffen, dass jugendliche Perspektiven sichtbarer werden. Und das klappt natürlich mit Gaming ganz gut, weil so unter anderem Martin Horn in die Lebenswelt der Jugendlichen kommt und mit ihnen dann dort über Politik sprechen kann.
7: Das preisgekrönte Projekt Freiburg zockt gibt es inzwischen seit 5 Jahren. 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
7: Auf der A5 Richtung Karlsruhe zwischen dem Dreieck Weil am Rhein und dem Dreieck Neuenburg haben wir 3 Kilometer Stau und knapp eine Viertelstunde Verzögerung dort. Und auf der B3 in Freiburg zwischen Konturenplatz und Zähringen dauert es im Moment wegen dichten Verkehr 10 Minuten länger an der Baustelle.
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7: In Schlingen in der Leonhard-Müller-Straße sind 30 erlaubt, genauso wie in Waldkirch in der Sinsbacher Straße oder in Schopfheim an der Wiese. In Waldzutingen in der St. Blasier-Straße sind es 50 und es gibt noch so einige mehr. Eine Komplettübersicht mit allen Blitzern findet ihr jederzeit auf unserer Homepage oder in der Baden-FM-App. Gerne mal reingucken, allen unterwegs eine gute Fahrt.
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0: Urban Fantasy hier am Dienstag und für uns gibt's jetzt eine kleine Abkühlung in Schönau. Amelie aus dem Baden FM Team. Was ist denn da los in Schönau? Was wird da rumgebadet?
1: Oh, da findet heute was besonders Süßes statt und zwar im Freibad von 10 bis 19 Uhr dürfen heute auch mal Hunde im Schwimmbecken planschen, ne?
0: Oh.
1: Sonst dürfen Tiere und Hunde ja nicht ins Freibad. Und ja, einmal im Jahr macht es das Freibad Schönau möglich, dass Hundebesitzer mit ihren Hunden dann mal gemeinsam eine Runde baden gehen können.
0: Den letzten Sommertag hier bei uns in Baden nochmal richtig genießen.
1: So
0: seit
1: nämlich.
0: Seit wann gibt es das Ganze?
1: Tatsächlich schon seit 7 Jahren. Also es ist jetzt das 8. Mal, dass es stattgefunden hat. Und es kommt so gut an, dass es wahrscheinlich die nächsten Jahre auch noch stattfinden wird.
0: Okay, also ich muss gestehen, ich würde jetzt, nachdem die Hunde da drin waren, nicht zwingend wieder in das Wasser gehen. Was passiert mit den Becken danach?
1: Also, das Freibad, das ist ja jetzt erstmal geschlossen. Daher, dass es ein Edelstahlbecken ist, bleibt das Wasser da jetzt erstmal drin. Und im Frühjahr, wenn das Freibad dann wieder anfängt mit der Vorbereitung, dann wird das Wasser komplett abgelassen. Das komplette Becken wird geputzt, dann kommt da wieder frisches Wasser rein. Also es ist völlig unbedenklich. Und was man jetzt noch dazu sagen muss, das Wasser, in dem die Hundebesitzer mit ihren Hunden jetzt heute schwimmen, ist entchlort. Das heißt, es ist unbedenklich für die Vierbeiner.
0: Okay, und für alle, die vielleicht noch spontan dort vorbei wollen, bis 19 Uhr findet es ja statt. Was kostet das Ganze?
1: Genau, bis 19 Uhr 2 Euro pro Person und 2 Euro mit Hund. Und auch wenn man kein Hundebesitzer ist, kann man sich das mal anschauen.
0: Na, also das ist bestimmt mal was ganz Besonderes. Ein Schwimmbecken komplett voller Hunde. 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
15: Klarer Himmel und 28 Grad in Freiburg bzw. 23 maximal in Schluchsee. So sieht's in Baden aus. Morgen wird's wieder regnerisch, dann gibt's nasse Spitzenwerte von 23 Grad.
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15: Mit Benjamin Resetz. Hallo, schönen guten Abend. Tarifabschluss im baden-württembergischen Einzelhandel. Nach zähen Verhandlungen haben sich die Gewerkschaft Verdi und die Arbeitgeber auf Lohnerhöhungen von 3% ab April 2027 um weitere 2% bei einer Laufzeit von 25 Monaten geeinigt. Das berichtet der Handelsverband und fordert Entlastungen von der Politik, um die Wettbewerbsfähigkeit zu sichern. Der Einzelhandel steht nämlich unter erheblichem Kostendruck. Unter anderem fordert man, dass bürokratische Hürden abgebaut werden. Die Menschen in Baden-Württemberg werden im Schnitt wieder älter. Die Lebenserwartung ist zuletzt um rund 4 Monate gestiegen. Neugeborene Mädchen können aktuell mit gut 84 Jahren rechnen, Jungen mit gut 80 Jahren. Seit Anfang der 1970er Jahre hat die Lebenserwartung damit deutlich zugelegt. Bei Frauen um knapp 10, bei Männern um etwa 12 Jahre. Gründe sind vor allem

0: Neueste Proben haben ergeben, dass die Wasserqualität wieder ausreichend gut ist. Ursprünglich wurde das Verbot wegen einer hohen Blaualgenbelastung erlassen. Eine neue Untersuchung zeigt, dass die Werte nun unter dem Grenzwert des Umweltbundesamts liegen. Jedoch bleibt eine geringe Belastung bestehen. Das Gesundheitsamt stuft das Risiko als gering ein, empfiehlt aber weiterhin, im kleinen Opfinger See nicht zu baden. In Lahr sollen die Abwassergebühren für das laufende Jahr deutlich sinken. Die Schmutzwassergebühr fällt von 2,02 Euro auf 1,57 Euro pro Kubikmeter, die Kanalgebühr von 47 auf 43 Cent. Für einen Vier-Personen-Haushalt bedeutet das im Schnitt rund 80 Euro Ersparnis in einem Jahr. Grund sind Überschüsse aus den Jahren 2020 und 2021, die jetzt an die Verbraucher zurückgegeben werden. Die Senkung gilt allerdings nur für ein Jahr, wie es aussieht. 2027 dürften die Gebühren wieder leicht steigen. Über die neuen Sätze entscheidet der Lahrer Gemeinderat Ende des Monats. 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
0: Ein bisschen länger dauert's auf der A5 Richtung Karlsruhe zwischen Efringenkirchen und dem Dreieck Neuenburg. Da haben wir Stau auf einen Kilometer, verzögert sich etwa 10 Minuten dort alles und 10 Minuten Verzögerung auch etwa auf der B415 Richtung Biberach im Kinzigtal zwischen der Autobahnanschlussstelle Lahr und Lahr-Mietersheim.
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0: In Schopfheim an der Wiese haben sie einen hingestellt, im 30er oder in Efringenkirchen in der Freiburger Straße, da sind 50 erlaubt. In Waldshutingen in der St. Blasia Straße sind es auch 50 oder in Schlingen in der Leonhard-Müller Straße wiederum nur 30. Und es gibt noch so einige mehr. Eine Komplettübersicht mit allen Blitzern findet ihr auch jederzeit auf unserer Homepage oder in der Baden FM App. Allen unterwegs wünschen wir eine gute Fahrt.
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2: Hallo, vielleicht ist es bei euch auf der Arbeit auch so, dass dort mehrere Generationen aufeinandertreffen. Das kann ja als ganz lustig sein, wenn eine Mitte 20-Jährige versucht, einer Mitte 40-Jährigen ihre Welt zu erklären. Und genau das passiert hier bei uns in 10 Minuten auch wieder. Gen Z trifft auf Millennial. Nach Ed Sheeran, Galway Girl und jetzt der aktuellen Nummer von Nico Santos. Schönen Feierabend.
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0: Hi, schönen Dienstag. Und vielleicht geht es euch ähnlich, dass ihr manchmal so einen halben Kulturschock, sage ich mal, erleidet, wenn ihr euch mit ein bisschen Älteren oder mit ein bisschen Jüngeren unterhaltet. Und besonders spannend finden wir es, wenn die beiden sich mal näher kennenlernen.
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2: Hi, ich bin Julika und 45 Jahre alt.
3: Hi, ich bin Amelie und ich bin 24.
2: Eigentlich verstehen wir uns total gut, nur manchmal verstehen wir uns gar nicht, wenn wir schlichtweg nicht wissen, wovon die andere spricht. Zum Beispiel, als Amelie mir von dem Smash Cake erzählt hat.
3: Julika, es ist ein ganz normaler Kuchen, der aber eine ganz besondere Deko bekommt. Und zwar schneidet man Bilder von seinen Celebrity Crushes. Sagt ihr das was?
2: Schwarm.
3: Genau.
2: Also früher haben wir Schwarm gesagt. Das
3: so.
2: Ist mein Schwarm.
3: Berühmte Leute, die man gerne mag oder einfach attraktiv
2: findet.
3: So schneidet man kleine Bilder auf, klebt es dann auf den Schaschlikspieß und steckt diese dann in seinen Geburtstagskuchen ein. Und ich habe meine WG wirklich extrem bekniet und sie haben mir einen Smashcake gemacht.
2: Warum heißt das Smash?
3: Also Leute, die man smashen würde.
2: Was bedeutet smashen? Ah ja, Sie guckt nur verheißungsvoll.
3: Sie zwinkert. Genau, Leute, die man nicht von der Bettkante schubsen würde.
2: Also Amelie, und wer war bei dir da drauf? Welcher also, Promi?
3: Ganz groß in der Mitte natürlich Harry Styles,
2: weißt es.
3: Ich hatte insgesamt 22 Personen auf diesem Kuchen.
2: Amelie, was sagt das über dich aus, sag mal.
3: Der Kuchen war relativ groß, man musste auch immer wieder umstecken, um zu sehen, wer überhaupt auf diesem Kuchen drauf ist. Und diese Figuren, die existieren in meiner WG immer noch und machen mich tagtäglich ziemlich glücklich.
2: 22 Männer auf
3: ja,
2: dem
3: mein
2: Smash.
3: Julika,
2: jetzt wo ich weiß, was Smash bedeutet, also wirklich. Ja.
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15: In Offenburg 27 Grad maximal heute und in Münstertal 24. Dabei ist es schön und trocken. Morgen dann kühlt es ab Mittag ab und es regnet. Am Abend klart es dann wieder auf.
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15: Mit Benjamin Resetz. Hallo, schönen guten Abend. Noch bis Freitag beteiligen sich bundesweit Medien an der Aktionswoche Demokratie braucht viele Stimmen. Die gemeinsame Botschaft: Demokratie braucht freien, unabhängigen und verantwortungsvollen Journalismus. Auch wir vom Baden FM sind dabei, mit Demokratiethemen und Projekten aus Baden. Um Jugendliche in ihrer Welt abzuholen und sie für Politik zu interessieren, veranstaltet das Freiburger Jugendhilfswerk seit ein paar Jahren das Online-Gaming-Event Freiburg zockt. Was dabei passiert, erklärt Maria Pfisterer vom Jugendhilfswerk.
16: Freiburg zockt ist ein Gaming-Event, in dem Jugendliche aus Freiburg mit dem Oberbürgermeister Martin Horn zocken. Das Event wird live auf der Streaming-Plattform Twitch übertragen und so haben die Jugendlichen, die bei uns im Studio sind, wie auch die Jugendlichen, die den Livestream verfolgen, die Möglichkeit, Martin Horn ihre Fragen zu stellen.
15: Das Projekt Freiburg zockt ist auch schon mit dem Kinder- und Jugendpreis des Deutschen Kinderhilfswerks ausgezeichnet worden, in der Kategorie politisches Engagement. Der deutsche Kultschauspieler Ralf Richter ist tot. Das Original aus dem Ruhrpott war unter anderem im Kinohit Das Boot zu sehen. Richter wurde 69 Jahre alt. Sein Sohn hatte bei Facebook über den Tod seines Vaters informiert. Zu sehen war Richter, der in Essen geboren und in Bochum aufgewachsen ist, auch regelmäßig in der Krimiserie Tatort, im Großstadtrevier oder in Ein Fall für zwei. Philipp Treu vom SC Freiburg hofft auf seine erste Nominierung für die deutsche Nationalmannschaft. Der 25-Jährige hat mit dem neuen Bundestrainer Jürgen Klopp gesprochen, wie er bei RTL und Sky verriet. Das Gespräch war demnach sehr positiv. Erstmal wollte man sich aber kennenlernen. Klopp gibt am Donnerstag seinen ersten DFB-Kader bekannt. Für Treu könnten die Chancen gut stehen, denn rechts hinten ist die Auswahl im Nationalteam überschaubar. In Freiburg hat er sich zuletzt zum Stammspieler entwickelt. Treu findet außerdem, dass auch weitere SC-Profis eine Chance im DFB-Team verdient hätten. Etwa Matthias Ginter. 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
15: Da gucken wir nochmal auf die Straßen. Auf die A5 Richtung Karlsruhe zwischen Efringenkirchen und dem Dreieck Neuenburg dauert es noch ein bisschen länger, weil wir da einen Kilometer Stau vor der Baustelle haben, aber nicht lang und auch nicht mehr lang auf der B415 Richtung Lahr. Diesmal vom Biberach Richtung Lahr und zwar zwischen Lahr und Lahr-Mietersheim. Da haben wir noch ein bisschen dichten Verkehr, dauert aber auch maximal 10 Minuten dort.
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15: In Zell im Wiesental der Bundesstraße stehen sie im 50er oder in Lahr in der Albert-Förderer-Straße. Da sind 30 erlaubt. In Efringenkirchen in der Freiburger Straße sind es wieder 50. In Waldkirch in der Siensbacher Straße 30. Und es gibt noch ein paar mehr. Unter der 0800 50 60 106 kann man uns immer was Neues melden. Und man kann alle Blitzer sich nochmal anschauen, die wir so aufgelistet haben, auf unserer Homepage oder in der Baden FM App. Allen unterwegs wünschen wir eine gute Fahrt und sicheres Ankommen.
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0: Laden FM ist hier am Dienstag. Ich bin Noah und in St. Peter wurde am Wochenende ein Engelsgeburtstag gefeiert. Lena ist vor 10 Jahren an einem Hirntumor gestorben und wir von Baden FM haben ihr damals einen allerletzten Herzenswunsch erfüllt und sind mit ihr in einem Lamborghini über die badischen Autobahnen gedüst. Ihre Mama Katja wollte ihrer Tochter jetzt mit einem großen, fröhlichen Fest auf dem Hof der Familie in St. Peter gedenken, mit allem drum und dran für jeden, der Lust hatte vorbeizukommen, alles zugunsten des Kinderhospiz, das Lena auf ihrem Weg damals begleitet hat. Amelie aus dem Baden FM Team war vor Ort bei dieser Feier.
1: Passend zu Lenas 10. Engelsgeburtstag scheint heute hier auf dem Jockenhof in St. Peter die Sonne auf uns runter. Und wenn man sich hier umschaut, könnte man fast meinen, es sei ein ganz normales Hoffest. Es wird gelacht, gegessen. Da hinten sehe ich Kinder auf einer Hüpfburg und es gibt eine Liveband. Und genau das berührt mich gerade so besonders, wie viel Freude und Leichtigkeit hier zu spüren ist. Lenas Mama Katja steht jetzt neben mir. Warum war es dir und euch denn so wichtig, Lenas 10. Engelsgeburtstag heute hier in diesem Rahmen zu feiern?
2: Wir sind immer an jedem Engelsgeburtstag, kommen wir sowieso immer zusammen mit Freunden. Und Lena war auch eine Person, die gerne Feste gefeiert hat. Von dem her haben wir einfach gesagt, wir machen ein Hoffest, versuchen einfach ein bisschen was auf die Beine zu stellen.
1: Und hier wird ja jetzt sehr viele unterschiedliche Dinge angeboten. Wenn Lena jetzt hier sein könnte, was meinst du, was wird ihr jetzt hier heute am besten gefallen?
2: Am besten würde ihr wahrscheinlich tatsächlich auch die Schlangen, die Reptilien gefallen und natürlich auch das Essen von ihrem Onkel.
1: Heute Morgen um 11 Uhr hat der Tag mit einer kleinen Gedenkfeier und der Einweihung von einem Wegkreuz begonnen und seitdem wird hier gefeiert. Mit Musik, regionalen Ständen, Kinderaktionen. Doch dieses Fest soll nicht nur an Lena erinnern. Der gesamte Reinerlös geht an die Bundesstiftung Kinderhospiz, die heute ebenfalls hier auf dem Jockenhof vertreten ist.
3: Hallo, mein Name ist Manuela Kirmeier und ich arbeite bei der Bundesstiftung Kinderhospiz in Lenzkirch.
1: Viele denken ja beim Wort Kinderhospiz sofort an die letzten Tage eines Kindes. Was bedeutet Kinderhospizarbeit denn tatsächlich für eine Familie?
3: Einfach da zu sein, unbürokratische, schnelle Hilfe, eben Einzelfallhilfe. Viele brauchen Hilfe bei Förderanfrage, der Unterstützung wegen Autoumbau, Hausumbau, kurze Auszeit, wo die Familie wegen durchschnaufen könne. Das gehört alles dazu.
1: Ich werde mich jetzt hier noch ein bisschen umschauen und ganz sicher auch ein Stückchen Kuchen schnabulieren. Und vor allem nehme ich aber von diesem Tag eins mit. Hier wird heute an Lena erinnert, auch mit Trauer, ja, aber eben auch mit ganz viel Lebendigkeit und Lachen.
0: Wow. Wenn ihr noch ein paar Eindrücke von diesem Hoffest sehen möchtet, Bilder und Videos, findet ihr auf unseren Social-Media-Kanälen unter baden.fm.

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14: Heute noch den ganzen restlichen Tag freundlich und mild mit bis zu 28 Grad. Morgen wird's dann aber ab mittags überall nass und grau. Erst am Abend wieder freundlicher und es kühlt auch etwas ab.
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14: Mit Benjamin Resetz. Hallo, schönen guten Abend. Tarifabschluss im baden-württembergischen Einzelhandel. Nach zähen Verhandlungen haben sich die Gewerkschaft Verdi und die Arbeitgeber auf Lohnerhöhungen von 3% ab April 2027 um weitere 2% bei einer Laufzeit von 25 Monaten geeinigt. Das berichtet der Handelsverband und fordert Entlastungen von der Politik, um die Wettbewerbsfähigkeit zu sichern. Der Einzelhandel steht nämlich unter erheblichem Kostendruck. Unter anderem fordert man, dass bürokratische Hürden abgebaut werden. Die Menschen in Baden-Württemberg werden im Schnitt wieder älter. Die Lebenserwartung ist zuletzt um rund 4 Monate gestiegen. Neugeborene Mädchen können aktuell mit gut 84 Jahren rechnen, Jungen mit gut 80 Jahren. Seit Anfang der 1970er Jahre hat die Lebenserwartung damit deutlich zugelegt. Bei Frauen um knapp 10, bei Männern um etwa 12 Jahre. Gründe sind vor allem die gesunkene Säuglingssterblichkeit und eine bessere medizinische Versorgung. Am höchsten ist die Lebenserwartung aktuell im Landkreis Tübingen. In Freiburg liegen wir genau im Schnitt. Am niedrigsten ist die Lebenserwartung bei Frauen in Heilbronn und bei Männern in Pforzheim. Die Stadt Freiburg hat das Badeverbot für den kleinen Opfinger See aufgehoben. Neueste Proben haben ergeben, dass die Wasserqualität wieder ausreichend gut ist. Ursprünglich wurde das Verbot wegen einer hohen Blaualgenbelastung erlassen. Eine neue Untersuchung zeigt, dass die Werte nun unter dem Grenzwert des Umweltbundesamts liegen. Jedoch bleibt eine geringe Belastung bestehen. Das Gesundheitsamt stuft das Risiko als gering ein, empfiehlt aber weiterhin, im kleinen Opfinger See nicht zu baden. In Lahr sollen die Abwassergebühren für das laufende Jahr deutlich sinken. Die Schmutzwassergebühr fällt von 2,02 Euro auf 1,57 Euro pro Kubikmeter, die Kanalgebühr von 47 auf 43 Cent. Für einen 4-Personen-Haushalt bedeutet das im Schnitt rund 80 Euro Ersparnis in einem Jahr. Grund sind Überschüsse aus den Jahren 2020 und 2021, die jetzt an die Verbraucher zurückgegeben werden. Die Senkung gilt allerdings nur für ein Jahr, wie es aussieht. 2027 dürften die Gebühren wieder leicht steigen. Über die neuen Sätze entscheidet der Lahrer Gemeinderat Ende des Monats. 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
14: Auf der A5 Richtung Karlsruhe zwischen Efringkirchen und dem Dreieck Neuenburg haben wir immer noch 1,5 Kilometer Stau. Da dauert es deswegen etwa 10 Minuten länger noch im Moment.
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0: maximal 30 und es gibt noch so einige Blitzer mehr, nicht nur im 30er Bereich. Schaut für eine Gesamtübersicht auch mal gerne auf unserer Homepage oder in der Baden FM App vorbei. Allen unterwegs eine gute Fahrt.
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2: Oasis is coming back to Germany. Vielleicht habt ihr das auch schon mitbekommen. Die legendäre Band aus England, Oasis, haben für Juli 2027 zwei Konzerte in der Münchner Allianz Arena angekündigt. Das letzte Mal, dass Oasis in Deutschland war, ist schon über 15 Jahre her. Das war 2009. Und jetzt eben 2027 sind sie wieder da. Und für alle Oasis-Fans jetzt, der ist für euch. Hier ist Baden FM mit Wonderwall. Was ein legendärer Song von Oasis. Falls ihr übrigens Tickets für das Konzert in München kaufen wollt, müsst ihr euch bis Donnerstag für den Ticketverkauf registrieren und dann werden mit Glück Zugangscodes vergeben, mit denen ihr dann eben Tickets holen könnt. So, jetzt genug geschwätzt. Ich wünsche euch allen einen ganz tollen Abend.

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2: Was bedeutet Despacito? Ganz gemächlich, ganz langsam. Ich schnuppere an deinem Hals, berühre nur ganz kurz deine Hüften und wir lassen uns von diesem puerto-ricanischen Sound einfach inspirieren. 2012 läuft dieser Song von Luis Fonsi weltweit als Sommerhit auf Radiostationen und zum Tanzen in Diskotheken. Auch in Umkirch, ihr wisst schon wo, Heubode, ist der Song jedes Wochenende ein Dauerbrenner. Und auch der Lennart hätte zu gerne ganz gemächlich und ganz langsam mit einem Schwarzwälder Mädel dazu getanzt. Aber ich hab's halt immer wieder mit der Hüfte, also Rücken, und musste deshalb so manches Mal am Rande der Tanzfläche ein bisschen traurig zuschauen. Aber jetzt schwingen wir ganz langsam und gemächlich die Hüften zu. Luis Fonsi und Despacito.
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6: Am Abend wurden in St. Peter angenehme 21 Grad gemessen, begleitet von einem wolkigen Himmel. Für Mittwochmorgen sind im Schwarzwald Temperaturen von bis zu 14 Grad zu erwarten. Der Tageshöchstwert liegt bei 20 Grad, jedoch ist mit etwas Regen zu rechnen.
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6: Im Moment gibt es keine bekannten Verkehrsbehinderungen. Gute Fahrt.
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6: Blitzer in Rheinfelden in der Wiesenthalstraße. Hier sind 30 erlaubt in Höhe Hartheim. Am Rhein wird gerade auf der A5 geblitzt. Abschließend noch ein Blitzer auf der B314 in Höhe Eggingen. Erlaubt sind 100.
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0: Hi, schönen Dienstag.
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0: Einfach mal nichts machen. Also nichts organisieren, nichts aufbauen, nichts besorgen. Ihr kommt einfach vorbei und habt einen Mega-Abend auf unsere Kosten. Genau darum geht's bei Badens schönster Vereinsfeier. Bis gestern war zum Beispiel Weinfest in Bötzingen. Und ihr kennt's alle, da stehen dann die ganzen ehrenamtlichen Helfer hinter der Kasse zum Beispiel. Die bauen das ganze Fest auf, haben sich vielleicht heute sogar freigenommen, um alles wieder abzubauen. Und deshalb feiern wir zurück am Donnerstag, den 15. Oktober. In genau einem Monat, oben in der Bergwelt Kandel. Und so war es zum Beispiel letztes Jahr.
2: Ja, mega geile Feier.
3: Hallo, wir sind die Mädels von der Eissportgemeinschaft. Haben wir Spaß?
4: Yeah!
3: Es ist die Stimmung, es ist alles zusammen. Ich bin ganz gerührt, es ist eine Mega-Party. Danke euch für die ganze Orga, dass ihr das alles organisiert habt und hierher gebracht habt. Vielen Dank.
5: Ich bin der Tim von der Schierebärzler und wir sind heute Abend hier und sind mega froh, dass wir ausgelost worden sind. Vielen lieben Dank an das ganze Team von Baden FM. Die Leute, die hier sind, das Essen, das Trinken, natürlich auch umsonst. Das Ambiente hier in diesem Hotel ist mega. Und vielen lieben Dank auch an die Bedienungen, die heute hier arbeiten. Ich habe ein bisschen Trinkgeld zusammengesammelt.
6: Ich bin die Sabrina von dem Freiburger Lemonenhexe. Wir finden es super. Danke an Baden FM für die tolle Einladung. Und gerne nochmal wieder.
0: Aber sicher doch, wenn ihr dieses Jahr auch mit dabei sein wollt, meldet euch und euren Verein an auf unserer Homepage baden.fm und dann am Montag davor, das ist dann der 12. Oktober, wird dann SC-Legende Nils Petersen die Vereine ziehen, die dann mit dabei sind. Wir drücken die Daumen.
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1: Mit Gregor Jose Moser. Guten Abend. Entlastungen für Autofahrer hat Kanzler Merz wegen der hohen Spritpreise versprochen. Eine Übergewinnsteuer auf Extraprofite der Mineralölkonzerne lehnt er jedoch ab. Für die setzt sich Finanzminister Klingbeil ein. Claudia Wächter berichtet.
2: Immerhin einig ist man sich, dass viele Autofahrer an der Schmerzgrenze sind. Wir werden etwas gegen die Preistreiberei tun, verspricht der Kanzler. Aber eine Übergewinnsteuer hält er für rechtlich nicht durchsetzbar. SPD-Finanzminister Klingbeil will allerdings damit Entlastungen für Autofahrer gegenfinanzieren. Dennoch sagt Merz, wir werden schnell Vorschläge auf den Tisch legen.
1: Kriminelle Banden in Deutschland greifen immer häufiger zu Gewalt, um Opfer einzuschüchtern und Machtansprüche durchzusetzen. Das geht aus dem aktuellen Bundeslagebild organisierte Kriminalität hervor. Darin werden für das vergangene Jahr 20 Tötungsdelikte aufgeführt, 7 mehr als 2024. Immer häufiger werden für Gewalttaten auch Minderjährige über soziale Medien angeworben, zeigt der Bericht. Strengere Regeln für die Abgabe von medizinischem Cannabis. Dafür hat sich Bundesgesundheitsminister Linnemann ausgesprochen. Einer Prognose seines Ministeriums zufolge würden die Importe von Cannabisblüten in diesem Jahr auf 300 Tonnen steigen, sagte der CDU-Politiker beim Deutschen Apothekertag in München. Das sei eine Verzehnfachung innerhalb von 3 Jahren. Die Regierung plant unter anderem, dass medizinisches Cannabis nur noch in Apotheken und nicht mehr online verkauft werden darf. Unter anderem im Kultfilm Das Boot war er zu sehen, Schauspieler Ralf Richter, der jetzt mit 69 Jahren gestorben ist. Das gab sein Sohn in den sozialen Medien bekannt. Zu sehen war Richter, der in Essen geboren und in Bochum aufgewachsen ist, auch regelmäßig in der Krimiserie Tatort, im Großstadtrevier oder in Ein Fall für zwei. 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
4: Heute Abend zeigt sich das Wetter in Mülheim mit warmen 24 Grad und einem wolkigen Himmel. In Breitnau liegen die Temperaturen bei angenehmen 18 Grad ebenfalls wolkig. Am Mittwochmorgen werden im Markgräflerland bis zu 17 Grad erwartet. Der Tageshöchstwert erreicht 23 Grad, wobei etwas Regen möglich ist.
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4: Weil am Rhein, B317 Basler Straße, Hauptstraße, zwischen Bahnhof Friedensbrücke und Riedlestraße, dichter Verkehr, mindestens 6 Minuten Zeitverlust. Wir wünschen eine sichere Fahrt, kommt gut an euer Ziel.
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4: Geblitzt wird in Schlingen in der Leonhard-Müller-Straße. Hier sind 30 erlaubt. Auch in Freiburg wird auf der Suwonallee geblitzt. Außerdem wird auf der B314 bei Eggingen kontrolliert. Erlaubt sind 100.
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5: Hi zusammen, einen wunderschönen Dienstag wünsche ich. Ich hoffe, ihr konntet heute dieses herrliche Wetter nochmal genießen und macht es euch jetzt gemütlich. In 10 Minuten erfahrt ihr hier, sofern ihr nicht sowieso wisst, was das ist, was ein Smash Cake ist. Ja, habe ich gelernt von meiner jüngeren Kollegin Amelie. Wir tauschen uns ja immer so ein bisschen aus und lernen voneinander. Die Generationen geben sich die Hand. Und bis dahin Musik von The Script, Superheroes.

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1: Hi, ich bin Julika und 45 Jahre alt.
2: Hi, ich bin Amelie und ich bin 24.
1: Eigentlich verstehen wir uns total gut, nur manchmal verstehen wir uns gar nicht, wenn wir schlichtweg nicht wissen, wovon die andere spricht. Zum Beispiel, als Amelie mir von dem Smash Cake erzählt hat.
2: Julika, es ist ein ganz normaler Kuchen, der aber eine ganz besondere Deko bekommt. Und zwar schneidet man Bilder von seinen Celebrity Crushes. Sagt ihr das was?
1: Schwarm.
2: Genau.
1: Also früher haben wir Schwarm gesagt. Das ist mein Schwarm.
2: Berühmte Leute, die man gerne mag oder einfach attraktiv
1: findet.
2: So schneidet man kleine Bilder auf, klebt es dann auf den Schaschlikspieß und steckt diese dann in seinen Geburtstagskuchen ein. Und ich habe meine WG wirklich extrem bekniet und sie haben mir einen Smashcake gemacht.
1: Warum heißt es Smash?
2: Also Leute, die man smashen würde.
1: Was bedeutet smashen? Ah ja, Sie guckt nur verheißungsvoll.
2: Sie zwinkert.
1: Sie zwinkert.
2: Genau, Leute, die man nicht von der Bettkante schubsen würde.
1: Also Amelie, und wer war bei dir da drauf? Welcher Promi?
2: Ganz groß in der Mitte natürlich Harry Styles,
1: Ach,
2: du
1: mehrere.
2: Weißt es. Ich hatte insgesamt 22 Personen auf diesem Kuchen.
1: Amelie, was sagt das über dich aus, sag mal.
2: Der Kuchen war relativ groß, man musste auch immer wieder umstecken, um zu sehen, wer überhaupt auf diesem Kuchen drauf ist. Und diese Figuren, die existieren in meiner WG immer noch und machen mich tagtäglich ziemlich glücklich.
1: 22 Männer auf
2: ja,
1: dem
2: mein
1: Smash.
2: Gott, Julika.
1: Jetzt, wo ich weiß, was Smash bedeutet, also wirklich. Ja.
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8: Heute Abend zeigt sich Lenzkirch mit angenehmen 18 Grad und wolkigem Himmel. Am Mittwochmorgen sind im Schwarzwald Temperaturen von bis zu 13 Grad zu erwarten. Im Laufe des Tages steigen die Werte auf bis zu 20 Grad, während etwas Regen die Entwicklung begleitet.
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8: A5 Basel Richtung Karlsruhe zwischen Freiburg-Nord und Theningen 2 Kilometer Stau, mindestens 10 Minuten Zeitverlust. Wir wünschen eine sichere Fahrt. Kommt gut an euer Ziel.
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8: Geblitzt wird Höhe Bad Krotzingen auf der B3. Hier sind 70 erlaubt. Noch ein Blitzer steht in Waldshut, Tingen in der St. Blasia Straße. 50 ist hier die Höchstgeschwindigkeit. Und zuletzt haben wir noch eine Kontrolle auf der Suwonallee in Freiburg. Erlaubt sind höchstens 50.
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1: Mit Gregor Jose Moser. Guten Abend. Bundesfinanzminister Klingbeil findet es gut, dass Bundeskanzler Merz bei den hohen Spritpreisen finanzielle Entlastungen angekündigt hat. Er sei dankbar dafür, dass es jetzt Bewegung gebe. Der SPD-Chef fügte hinzu, dass seine Vorschläge schon seit Wochen auf dem Tisch lägen. Merz hat heute bei einer Wirtschaftstagung versprochen, dass die Regierung bald Vorschläge vorstellen werde. Eine Übergewinnsteuer für Mineralölkonzerne will Merz anders als Klingbeil aber nicht. Kunden von Netflix, Apple TV und Wow könnten Geld zurückbekommen. Verbraucherschützer haben gegen Preiserhöhungen der drei Streamingdienste geklagt und fordern je nach Vertrag Rückzahlungen von 200 bis 700 Euro. Mehr von Claudia Wächter.
2: Konkret heißt der Vorwurf, die Anbieter haben die Preise mehrmals erhöht, ohne dafür eine neue Zustimmung der Kunden einzuholen. Stattdessen gab es nur den Hinweis auf Preisanpassungsklauseln in den Geschäftsbedingungen. Und die, sagen die Verbraucherschützer, sind unwirksam. Betroffene können sich der Klage anschließen, kostenlos.
1: Arbeiten im europäischen Ausland soll einfacher werden, das plant die EU-Kommission. So sollen Arbeitnehmer ihre Ansprüche auf Sozial- und Gesundheitsversorgung leichter nachweisen können, wie Kommissionspräsidentin von der Leyen angekündigt hat. Zudem ist geplant, dass Berufsqualifikationen von unter anderem Ärztinnen, Krankenpflegern, Ingenieurinnen und Lehrern länderübergreifend schneller anerkannt werden, innerhalb von 5 Wochen statt 3 Monaten. Kurz vor der Entscheidung über den deutschen Olympiabewerber hat München 2 internationale Prestige-Events zugesprochen bekommen. Die bayerische Landeshauptstadt darf 2031 die Leichtathletik-Weltmeisterschaft austragen. 3 Jahre zuvor findet bereits das Finale der Fußball-Champions League im Stadion des FC Bayern statt. 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
4: Aktuell zeigt das Thermometer in Heitersheim warme 23 Grad, begleitet von wolkigem Himmel. Ähnliche Temperaturen sind auch am Abend in Zell im Wiesental zu beobachten. Wo die Wolkenlage vergleichbar ist, morgen früh wird es im Markgräflerland bis zu 17 Grad geben. Der Tageshöchstwert erreicht 23 Grad, wobei etwas Regen erwartet wird.
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4: A5 Basel Richtung Karlsruhe zwischen Freiburg Nord und Heningen. 2 Kilometer Stau, mindestens 11 Minuten Zeitverlust. Gengenbach B33 zwischen Gengenbach Mitte Altstadt und Gengenbach Nordberg Haupten. Dichter Verkehr, mindestens 10 Minuten Zeitverlust. Fahrt vorsichtig und passt auf euch auf.
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4: Auf der Bundesstraße in der Nähe von Zell im Wiesental wird geblitzt. Ihr dürft 50 fahren. Auch in Schlingen wird in der Leonhard-Müller-Straße geblitzt. Zum Schluss noch ein Blitzer in Waldshut. Tiengen in der St. Blasia-Straße. Hier gilt 50.

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1: Wir möchten mit euch feiern und Danke sagen für alles, was ihr in den vergangenen Wochen und Monaten wieder gewuppt habt. Wir wissen, dass in unserer Region bei unseren Festen absolut nichts geht ohne unsere Vereine. Und deswegen sollt ihr euch einen Abend lang einfach mal verwöhnen lassen dürfen. Zurücklehnen oder tanzen, auf jeden Fall was Tolles essen und trinken und eine richtig gute Zeit haben. Lena aus Ehrenstetten, ihr wärt gerne dabei. In welchem Verein bist du denn aktiv?
2: Bei der Feuerwehr und Winzerkapelle in Ehrenstetten.
1: Ihr seid wahrscheinlich auch immer da, wo gefeiert wird, aber meistens am Arbeiten, nehme ich an, oder?
2: Ja, das stimmt. Wobei, wir können nicht nur arbeiten, sondern auch ganz ordentlich feiern.
1: Das ist sehr gut.
2: Aber klar, ohne Arbeit keine Feier.
1: So schaut's aus.
2: Was das Dorfleben angeht, genau. Boah, dieses Jahr gerissen haben wir auf jeden Fall unser Hemdklunkerball, den wir immer veranstalten fürs Dorf. Dann haben wir dieses Jahr 2 Hofkonzerte gemacht. Wir haben nämlich 160-jähriges Jubiläum. Wir feiern dieses Jahr Geburtstag.
1: Herzlichen Glückwunsch.
2: Dankeschön. Die 160 Jahre sieht man uns allerdings nicht an.
1: Das muss man hört man auch nicht.
2: Genau, und dann haben wir natürlich unser 3-tägige Lorenzo-Mert-Hoc. Da sind wir natürlich sehr eingespannt. Also da sind wirklich alle gefragt, schon die Woche vorher mit Aufbau und dann die 3-Tage-Fest selber. Da sind wir wirklich auf jeden angewiesen. Und das bevorstehend ist jetzt in 2 Wochen noch das gemeinsame Fest mit der Feuerwehr und Trachtekapelle Kirchhofe. Da machen wir ein gemeinsames Fest Musik mit Feuer. Das wird auch eine ganz gelungene Veranstaltung, wo wir auch nochmal alle anpacken dürfen.
1: Wow, also Lena, ich höre schon, euch wird garantiert nicht langweilig. Aber am 15. Oktober hättet ihr Zeit. Da steht jetzt dann gerade nichts an.
2: Da hätten wir Zeit und es wäre ein ganz krönender Abschluss zu unserem Jubiläumsjahr, wo wir uns wirklich dann auch mal selber feiern dürfen.
1: Oh genau, ja, das wäre wirklich sehr passend. Lena, Dann drücke ich euch ganz, ganz fest die Daumen, dass euch das Losglück hold ist und Nils euch zieht.
2: Vielen Dank. Wir drücken die Daumen auch.
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3: Heute Abend zeigt sich Freiburg von seiner besten Seite mit warmen 23 Grad und fast wolkenlosem Himmel. In der Nacht sinken die Temperaturen auf angenehme 17 Grad im Breisgau. Am Mittwoch wird es etwas wechselhaft mit einem Tageshöchstwert von 23 Grad und vereinzeltem Regen.
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3: A5 Basel Richtung Karlsruhe zwischen Freiburg Nord und Teningen 2 Kilometer Stau, mindestens 15 Minuten Zeitverlust. Fahrt vorsichtig und passt auf euch auf.
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3: In Lahr in der Albert-Förderer-Straße wird geblitzt, hier gelten 30. Auch auf der A5 Höhe Hartheim am Rhein wird derzeit kontrolliert. Abschließend noch ein Blitzer auf der B3 in Höhe Bad Krotzingen. Erlaubt sind 70.
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1: Schönen Abend, Bahn FM ist hier und ich bin ein wahnsinnig fauler Mensch, wirklich. Also wenn ich nicht wüsste, dass Sport gesund ist, ja, dann würde ich mich eigentlich kaum bewegen. Und deswegen träume ich von einem Ausflug ans Tote Meer. Da kann man ja einfach drin rumliegen und sich treiben lassen. Mariella, die weiß dazu wie immer mehr.
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3: Normales Meerwasser enthält rund 3,5% Salz. Das Tote Meer bringt es auf etwa 34%. Es ist also fast 10-mal salziger als die Nordsee zum Beispiel. Durch diesen extrem hohen Salzgehalt wird das Wasser viel dichter. Unser Körper bekommt dadurch mehr Auftrieb und treibt fast wie von selbst an der Oberfläche. Das führt aber auch dazu, dass richtiges Schwimmen im Toten Meer auch anstrengender ist, weil man mehr Wasserwiderstand hat. Aber wer eine kurze Pause braucht, kann sich ja einfach auf den Rücken legen und sich treiben lassen. Eure Mariella Mischial.
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5: Mit Christian Lang. Entlastungen für die Autofahrer hat Kanzler Merz wegen der hohen Spritpreise versprochen. Eine Übergewinnsteuer auf Extraprofite der Mineralölkonzerne lehnt er jedoch ab. Für die setzt sich Finanzminister Klingbeil ein. Claudia Wächter berichtet.
6: Immerhin einig ist man sich, dass viele Autofahrer an der Schmerzgrenze sind. Wir werden etwas gegen die Preistreiberei tun, verspricht der Kanzler. Aber eine Übergewinnsteuer hält er für rechtlich nicht durchsetzbar. SPD-Finanzminister Klingbeil will allerdings damit Entlastungen für Autofahrer gegenfinanzieren. Dennoch sagt Merz, wir werden schnell Vorschläge auf den Tisch legen.
5: Kriminelle Banden in Deutschland greifen immer häufiger zu Gewalt, um Opfer einzuschüchtern und Machtansprüche durchzusetzen. Das geht aus dem aktuellen Bundeslagebild organisierte Kriminalität hervor. Darin werden für das letzte Jahr 20 Tötungsdelikte aufgeführt, 7 mehr als 2024. Auch bei Körperverletzung gab es deutlich mehr Fälle. Immer häufiger werden für Gewalttaten auch Minderjährige über soziale Medien angeworben, zeigt der Bericht. Filme, Serien, Sport. Wer alles streamen möchte, für den kann es richtig ins Geld gehen, zumal Streamingdienste gerne auch mal ihre Preise erhöhen. Verbraucherschützer gehen jetzt mit 3 Verbandsklagen gegen Netflix, Apple TV und Wow vor. Sie wollen für Kunden in Deutschland Rückzahlungen in Höhe von 200 bis 700 Euro durchsetzen. Ihre Argumentation, die Anbieter hätten die Preise laufender Abonnements wiederholt angehoben, ohne dafür die Zustimmung ihrer Kunden einzuholen. Die Toten Hosen und die britische Band Bring Me the Horizon spielen nächstes Jahr bei Rock im Park und dem Schwesterfestival Rock am Ring. Zusammen mit Blink 182 stehen damit alle 3 Headliner für 2027 fest. Weitere Acts sind laut den Veranstaltern unter anderem Billy Talent, Parkway Drive oder der deutsche Rapper Chiago. 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
8: Jetzt am Abend zeigt sich Weil am Rhein mit angenehmen 22 Grad und fast wolkenlosem Himmel. In St. Peter sind die Temperaturen ähnlich, jedoch ist der Himmel dort wolkig. Am Mittwochmorgen wird es in der Rheinebene bis zu 17 Grad geben. Der Tageshöchstwert liegt bei 23 Grad, während etwas Regen erwartet wird.
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8: A5 Basel Richtung Karlsruhe. Zwischen Freiburg Nord und Teningen 1 Kilometer Stau, ungefähr 5 Minuten Zeitverlust.
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8: Blitzer auf der B3 Höhe Bad Krozingen, hier dürft ihr 70 fahren. Auch in Lahr wird in der Albert-Förderer-Straße geblitzt. Abschließend noch ein Blitzer auf der B31A in Höhe Freiburg, erlaubt sind 100.
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9: Ich hoffe, ihr hattet heute einen richtig tollen Tag und habt nochmal viel Sonne getankt und diese herrlich warmen Temperaturen genossen. Ja, der Sommer, der tut sich schwer mit Tschüss sagen, ne? Aber es soll uns recht sein. Musik gibt's gleich von Lee and Ryan.

0: Baden FM ist hier am Dienstag. In St. Peter wurde am Wochenende ein ganz besonderer Engelsgeburtstag gefeiert. Vor 10 Jahren ist Lena an einem Hirntumor gestorben. Wir von Baden FM durften ihr damals noch einen großen Herzenswunsch erfüllen und sind mit ihr im Lamborghini über die badischen Autobahnen gedüst. 10 Jahre später wollte ihre Mama Katja nicht nur an Lena erinnern, sondern das Leben feiern mit einem großen fröhlichen Fest auf dem Familienhof in St. Peter, offen für alle, die dabei sein wollten. Und das Ganze war für einen guten Zweck. Die Spenden gehen an das Kinderhospiz, das Lena und ihre Familie damals auf ihrem Weg begleitet hat. Und unsere Amelie aus dem Baden-FM-Team, die war bei diesem ganz besonderen Fest dabei.
1: Passend zu Lenas 10. Engelsgeburtstag scheint heute hier auf dem Jockenhof in St. Peter die Sonne auf uns runter. Und wenn man sich hier umschaut, könnte man fast meinen, es sei ein ganz normales Hoffest. Es wird gelacht, gegessen. Da hinten sehe ich Kinder auf einer Hüpfburg und es gibt eine Liveband. Und genau das berührt mich gerade so besonders, wie viel Freude und Leichtigkeit hier zu spüren ist. Lenas Mama Katja steht jetzt neben mir. Warum war es dir und euch denn so wichtig, Lenas 10. Engelsgeburtstag heute hier in diesem Rahmen zu feiern?
2: Wir sind immer an jedem Engelsgeburtstag, kommen wir sowieso immer zusammen mit Freunden. Und Lena war auch eine Person, die gerne Feste gefeiert hat. Von dem her haben wir einfach gesagt gehabt, wir machen ein Hoffest, versuchen einfach ein bisschen was auf die Beine zu stellen.
1: Und hier wird ja jetzt sehr viele unterschiedliche Dinge angeboten. Wenn Lena jetzt hier sein könnte, was meinst du, was wird ihr jetzt hier heute am besten gefallen?
2: Am besten würde ihr wahrscheinlich tatsächlich auch die Schlangen, die Reptilien gefallen und natürlich auch das Essen von ihrem Onkel.
1: Heute Morgen um 11 Uhr hat der Tag mit einer kleinen Gedenk und der Einweihung von einem Wegkreuz begonnen. Und seitdem wird hier gefeiert. Mit Musik, regionalen Ständen, Kinderaktionen. Doch dieses Fest soll nicht nur an Lena erinnern. Der gesamte Reinerlös geht an die Bundesstiftung Kinderhospiz, die heute ebenfalls hier auf dem Jockenhof vertreten ist.
3: Hallo, mein Name ist Manuela Kirmeier und ich arbeite bei der Bundesstiftung Kinderhospiz in Lenzkirch.
1: Viele denken ja beim Wort Kinderhospiz sofort an die letzten Tage eines Kindes. Was bedeutet Kinderhospizarbeit denn tatsächlich für eine Familie?
3: Einfach da zu sein, unbürokratische, schnelle Hilfe, eben Einzelfallhilfe. Viele brauchen Hilfe bei Förderanfrage, der Unterstützung wegen Autoumbau, Hausumbau, kurze Auszeit, wo die Familie wegen durchschnaufen könne. Das gehört alles dazu.
1: Ich werde mich jetzt hier noch ein bisschen umschauen und ganz sicher auch ein Stückchen Kuchen schnabulieren. Und vor allem nehme ich aber von diesem Tag eins mit. Hier wird heute an Lena erinnert, auch mit Trauer, ja, aber eben auch mit ganz viel Lebendigkeit und Lachen.
0: Wenn ihr auch ein paar Eindrücke vom Hoffest sehen möchtet, Bilder und Videos findet ihr auf unseren Social-Media-Kanälen unter baden.fm.

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3: Heute Nacht zeigt sich Kirchzarten bei angenehmen 22 Grad und wolkigem Himmel. Am Mittwochmorgen sinken die Temperaturen im Breisgau auf bis zu 16 Grad. Im Laufe des Tages sind Höchstwerte von etwa 22 Grad zu erwarten, begleitet von etwas Regen.
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3: Aktuell liegen uns keine Verkehrsmeldungen vor. Gute Fahrt.
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3: Auf der B3 bei Bad Krozingen steht ein Blitzer, 70 sind hier erlaubt. Auf der B314 bei Eggingen gibt es eine weitere Kontrolle. Außerdem wird auf der B31A bei Freiburg kontrolliert. Erlaubt sind 100.
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2: Isabel, wo erwische ich dich gerade?
1: Auf dem Sofa.
2: Ach, herrlich. Das ist natürlich ein super Zustand. Auf dem Sofa. Hast du immer mal wieder so kleine Auszeiten für dich? So klingt es jedenfalls.
1: Oh, ich habe frei 2 Tage, daher habe ich das eigentlich. Aber ansonsten nicht wirklich.
2: Wie alt sind deine Kinder oder dein Kind?
1: Mein Kind ist 7.
2: Okay, und ihr habt ein gemeinsames Hobby, ne?
1: Genau, reiten.
2: Also seit wann reitest du? Warst du auch schon so ein Pferdemädchen früher?
1: Ja, also das sind jetzt locker schon 25 Jahre.
2: Oh wow, okay. Also das hat wirklich als Kind angefangen, die Leidenschaft für Pferde? Oder erzähl mal.
1: Genau, ja, also das liegt bei uns eigentlich so in der Familie. So ziemlich jeder reitet und dann kommt man einfach mit rein.
2: Ehrlich? Also sprich auch schon deine Eltern und Tanten, Onkels?
1: Genau, ja.
2: Und mit wie vielen Jahren bist du dann zum ersten Mal auf dem Pferd gesessen?
1: Oh, eigentlich schon von ganz klein auf. Mein Onkel hat früher schon und mein Großonkel, die haben immer schon Ponys und Pferde gehabt.
2: Süß.
1: Und dann ist man halt einfach vorbeigegangen und dann...
2: Bist du auch mal runtergefallen?
1: Na klar.
2: Und dann wirklich so, wie man sagt, gleich wieder rauf aufs Pferd?
1: Bis auf das eine Mal, als ich den Arm gebrochen habe, eigentlich direkt wieder, ja.
2: Ei, aber das passiert halt schon auch mal, ne? Dass es ein bisschen doller wird.
1: Ja, das ist richtig, ja.
2: Und wie war es dann danach? Also als du wirklich dann eine echte Verletzung davon getragen hast, hattest du dann ein bisschen mit Angst zu schaffen?
1: Also da es mein eigenes Pferd war, ging's. Ich schätze, wenn es ein anderes Pferd gewesen wäre, dann wäre es anders gewesen.
2: Und was ist da passiert in der Situation?
1: Wir waren ausreiten im Wald und dann hat sich das Pferd erschrocken und ist hoch und mich hat es dann halt runtergehauen.
2: Der Klassiker. Das ist natürlich halt irgendwie immer das, ne? Wenn man mit einem Tier zusammenarbeitet, in Anführungsstrichen, dann muss man halt einfach damit rechnen, dass das Tier nicht immer in der Spur läuft.
1: Das ist richtig, ja. Kommt halt, wie es kommt.
2: Na klar.
1: Aber ich denke, es gibt Schlimmeres.
2: Na klar, wenn es glimpflich abläuft, dann ja ohnehin.
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1: Mit Christian Lang. Bundesfinanzminister Klingbeil findet es gut, dass Kanzler Merz bei den hohen Spritpreisen finanzielle Entlastungen angekündigt hat. Er sei dankbar dafür, dass es jetzt Bewegung gebe. Der SPD-Chef fügte hinzu, dass seine Vorschläge schon seit Wochen auf dem Tisch lägen. Merz hat heute bei einer Wirtschaftstagung versprochen, dass die Regierung bald Vorschläge vorstellen werde. Eine Übergewinnsteuer für Mineralölkonzerne will Merz, anders als Klingbeil, aber nicht. Filme, Serien, Sport. Wer alles bei verschiedenen Anbietern gerne streamt, muss tief in den Geldbeutel langen. Auch weil die Anbieter ihre Preise immer wieder erhöhen. Verbraucherschützer ziehen jetzt mit 3 Sammelklagen gegen Netflix, Apple TV und Wow vor Gericht. Sie wollen für Kundinnen und Kunden in Deutschland Rückzahlungen zwischen 200 und 700 Euro pro Person durchsetzen. Ihr Vorwurf, die Dienste haben Preise für laufende Abos mehrfach angehoben, ohne vorher die Zustimmung der Kundinnen und Kunden einzuholen. Deutschland will bei der Rüstung stärker mit den USA zusammenarbeiten. Verteidigungsminister Pistorius sagte zum Start einer mehrtägigen US-Reise, gemeinsam könnten Waffensysteme für Abschreckung und Verteidigung schneller und in größerer Zahl produziert werden. Deutschland bietet dafür technologische Spitzenkompetenz. Am Freitag nimmt Pistorius in Texas den ersten von Deutschland bestellten F-35 Tarnkappenjet in Empfang. Er soll bei uns die überalterten Tornados ablösen. Der Schauspieler Ralf Richter ist tot. Das hat seine Familie auf Facebook mitgeteilt. Er ist im Alter von 69 Jahren gestorben. Richter ist durch das Weltkriegsdrama Das Boot berühmt geworden. Außerdem hat er in den Fernsehserien Der Alte, Alarm für Cobra 11 und Großstadtrevier mitgespielt. 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
2: In Bad Krozingen wurden in der Nacht angenehme 21 Grad gemessen. Der Himmel zeigt sich fast wolkenlos. In St. Blasien liegen die Temperaturen bei 15 Grad, ebenfalls fast wolkenlos. Morgen früh sind im Breisgau bis zu 20 Grad zu erwarten. Im Tagesverlauf bleibt es weitgehend stabil, jedoch kann es zu etwas Regen kommen.
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2: Im Moment gibt es keine bekannten Verkehrsbehinderungen. Gute Fahrt.
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2: Auf der B314 bei Eggingen steht ein Blitzer, 100 sind hier erlaubt. Zusätzlich wird in Efringen-Kirchen in der Freiburger Straße kontrolliert. Außerdem wird Rohrmatten in Umkirch geblitzt. Die Höchstgeschwindigkeit beträgt dort 50.
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3: In Freiburg zeigt sich die Nacht angenehm mild mit 21 Grad und nahezu wolkenlosem Himmel. Morgen früh sind im Breisgau ebenfalls bis zu 21 Grad zu erwarten. Im Laufe des Tages bleiben die Temperaturen ähnlich, allerdings ist mit etwas Regen zu rechnen.
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3: Aktuell liegen uns keine Verkehrsmeldungen vor. Gute Fahrt.
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3: Geblitzt wird Höhe Eggingen auf der B314. Hier sind 100 erlaubt. Noch ein Blitzer steht in Rheinfelden in der Wiesenthalstraße. 30 ist hier die Höchstgeschwindigkeit. In Umkirch stehen sie gerade Rohrmatten. Erlaubt sind 50.
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1: Mit Christian Lang. Kanzler Merz hat seine Reise zur UN-Generalversammlung in New York für nächste Woche abgesagt. Merz werde nicht nach New York reisen, da seine Präsenz in Berlin erforderlich sei, hieß es aus Regierungskreisen. Ronny Thorau berichtet.
2: Kanzler Merz hatte schon letztes Jahr nicht an der UN-Generaldebatte teilgenommen und die deutsche Rede dort Außenminister Wadephul überlassen. So wird es nun wohl auch dieses Jahr kommen. Merz' kurzfristige Absage dürfte dem innenpolitischen Druck geschuldet sein. Kurz vor zwei weiteren Landtagswahlen mit drohenden Wahlschlappen wird in der Union mehr oder weniger offen über einen möglichen Austausch des Kanzlers diskutiert. Merz will noch am Sonntagabend mit der CDU-Spitze über die Wahlergebnisse beraten und dabei wohl vor allem fragen, wie viel Rückendeckung er in den eigenen Reihen noch hat.
1: Bundesgesundheitsminister Linnemann fordert strengere Regeln für medizinisches Cannabis. Laut dem Ministerium könnte der Cannabisimport in diesem Jahr auf 300 Tonnen steigen, 10-mal so viel wie vor 3 Jahren. Mit reiner medizinischer Nutzung hat das nichts mehr zu tun, sagte Linnemann beim Deutschen Apothekertag in München. Die Regierung plant deswegen, dass medizinisches Cannabis in Zukunft nur noch in Apotheken und nicht mehr online verkauft werden darf. Kriminelle Banden in Deutschland greifen immer häufiger zu Gewalt, um Opfer einzuschüchtern und Machtansprüche durchzusetzen. Das geht aus dem aktuellen Bundeslagebild Organisierte Kriminalität hervor. Darin werden für das vergangene Jahr 20 Tötungsdelikte aufgeführt, 7 mehr als 2024. Auch bei Körperverletzung gab es deutlich mehr Fälle. Immer häufiger werden für Gewalttaten auch Minderjährige über soziale Medien angeworben, zeigt der Bericht. Arbeiten im europäischen Ausland soll einfacher werden. Die EU-Kommission plant, dass Beschäftigte ihre Ansprüche auf Sozial- und Gesundheitsversorgung leichter nachweisen können. Außerdem sollen Abschlüsse von Ärzten, Pflegekräften, Ingenieuren und Lehrern schneller anerkannt werden. In 5 Wochen statt in 3 Monaten. 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
3: In Emmendingen sind es in der Nacht angenehme 22 Grad bei wolkigem Himmel. Furtwangen präsentiert sich mit 16 Grad und ebenfalls wolkigen Verhältnissen. Im Breisgau wird es heute Morgen bis zu 18 Grad warm, bevor die Tageshöchstwerte 22 Grad erreichen. Leichter Regen ist in der Prognose verzeichnet.
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3: Im Moment gibt es keine bekannten Verkehrsbehinderungen. Gute Fahrt.
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3: Auf der Bundesstraße in der Nähe von Zell im Wiesental wird geblitzt, ihr dürft 50 fahren. Auf der A5 bei Hartheim am Rhein gibt es eine weitere Kontrolle. Letzter Blitzer für den Moment, Höhe Eggingen auf der B314, hier gelten 100.
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1: Jede Handynummer in Deutschland beginnt mit einer Null. Aber warum eigentlich? Die Null gehört gar nicht richtig zur Nummer dazu. Sie ist eine Art geheimer Startcode aus der Festnetznummerwelt. Denn bei einer Festnetznummer muss man ja eine Null vorwählen, damit das Telefon weiß, Achtung, wir verlassen jetzt das Ortsnetz. Bei Handys gibt es aber gar kein Ortsnetz. Man hat aber damals, als das Handy eingeführt wurde, einfach die Null übernommen, weil die irgendwie dazugehört. Schon verrückt, dass diese eine Ziffer, die bei jeder deutschen Handynummer dabei ist, eigentlich ein Signal ist, das an die Wählscheiben-Ära erinnert. Eure Mariella Mistgial.
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1: Mit Christian Lang. Kanzler Merz hat seine Reise zur UN-Generalversammlung in New York für nächste Woche abgesagt. Merz werde nicht nach New York reisen, da seine Präsenz in Berlin erforderlich sei, hieß es aus Regierungskreisen. Ronny Thorau berichtet.
2: Kanzler Merz hatte schon letztes Jahr nicht an der UN-Generaldebatte teilgenommen und die deutsche Rede dort Außenminister Wadephul überlassen. So wird es nun wohl auch dieses Jahr kommen. Merz' kurzfristige Absage dürfte dem innenpolitischen Druck geschuldet sein. Kurz vor zwei weiteren Landtagswahlen mit drohenden Wahlschlappen wird in der Union mehr oder weniger offen über einen möglichen Austausch des Kanzlers diskutiert. Merz will noch am Sonntagabend mit der CDU-Spitze über die Wahlergebnisse beraten und dabei wohl vor allem fragen, wie viel Rückendeckung er in den eigenen Reihen noch hat.
1: Bundesgesundheitsminister Linnemann fordert strengere Regeln für medizinisches Cannabis. Laut dem Ministerium könnte der Cannabisimport in diesem Jahr auf 300 Tonnen steigen, 10-mal so viel wie vor 3 Jahren. Mit reiner medizinischer Nutzung hat das nichts mehr zu tun, sagte Linnemann beim Deutschen Apothekertag in München. Die Regierung plant deswegen, dass medizinisches Cannabis in Zukunft nur noch in Apotheken und nicht mehr online verkauft werden darf. Kriminelle Banden in Deutschland greifen immer häufiger zu Gewalt, um Opfer einzuschüchtern und Machtansprüche durchzusetzen. Das geht aus dem aktuellen Bundeslagebild Organisierte Kriminalität hervor. Darin werden für das vergangene Jahr 20 Tötungsdelikte aufgeführt, 7 mehr als 2024. Auch bei Körperverletzung gab es deutlich mehr Fälle. Immer häufiger werden für Gewalttaten auch Minderjährige über soziale Medien angeworben, zeigt der Bericht. Arbeiten im europäischen Ausland soll einfacher werden. Die EU-Kommission plant, dass Beschäftigte ihre Ansprüche auf Sozial- und Gesundheitsversorgung leichter nachweisen können. Außerdem sollen Abschlüsse von Ärzten, Pflegekräften, Ingenieuren und Lehrern schneller anerkannt werden. In 5 Wochen statt in 3 Monaten. 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
4: In Lenzkirch zeigt sich die Nacht mit 17 Grad und bewölktem Himmel. In den Morgenstunden sinken die Temperaturen auf bis zu 16 Grad im Schwarzwald. Viel wärmer wird es nicht und es ist mit etwas Regen zu rechnen.
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4: Aktuell liegen uns keine Verkehrsmeldungen vor. Gute Fahrt.
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4: Blitzer in Rheinfelden in der Wiesenthalstraße. Hier sind 30 erlaubt. Ebenfalls kontrolliert wird auf der B314 in Höhe Eggingen. Hier sind 100 erlaubt. Außerdem wird auf der A5 bei Hartheim am Rhein kontrolliert. Erlaubt sind 120.
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1: Hi, ich bin Sebastian aus Hartheim. Bin gerne im Wald zum aktiv Holz machen. Passt jetzt in der Herbstzeit auf, wo ihr langlauft. Bleibt auf den Waldwegen, sonst könnt's böse enden.
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2: Man kann jetzt nicht einfach in den Wald gehen und Holz machen. Also gehört dir ein Stück Wald oder wie darf ich es mir vorstellen?
1: Nee, tatsächlich in der Gemeinde werden jedes Jahr so Stücke verlost oder verlost? Zugeteilt.
2: Also man kann sich
1: Genau, man kann sich bewerben, sagen, pass auf, ich baue Holz und dann wird ein Stück zugeteilt und da drin darf ich dann alles, was markiert ist vom Förster, darf ich dann rausholen.
2: Aber auch so richtig mit Fällen dann selber?
1: Ja, tatsächlich. Echt? Also in der Gemeinde in Hartheim, wo ich lebe, eine der wenigen Gemeinden, wo das noch erlaubt ist und wo das noch geht, ja.
2: Oh, das ist ja aber auch nicht ganz ungefährlich. Also brauchst du da irgendwie einen Schein oder so? Ich weiß, dass mein Freund, der hat mal irgendwann so einen Kettensägenkurs und Schein, glaube ich, gemacht.
1: Genau.
2: Ist es das oder muss da noch was anderes?
1: Also ist tatsächlich das. Also da gibt es ja auch verschiedene Module und bei mir ist dann auch einfach das Modul dabei gewesen mit Fällen bis 25 cm Baumdurchmesser.
2: Okay, also ich glaube, das Gefährliche ist ja, dass man irgendwie berechnen muss, wo der Baum hinfällt, ne? Dass man am Ende halt nicht runterkommt.
1: Das ist richtig.
2: Und hast du da schon mal eine Situation gehabt, wo du gedacht hast, hoppala, falsch gerechnet?
1: Nee, also ich habe sicherlich schon den einen oder anderen Baum einfach in einem anderen Baum versenkt, was dann aber nicht weiter schlimm war.
2: Okay, verstehe. Ja. Und das ist was, da kannst du entspannen, oder wie, so körperliche Arbeit?
1: Ja, genau.
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1: Mit Christian Lang. Bundesfinanzminister Klingbeil findet es gut, dass Kanzler Merz bei den hohen Spritpreisen finanzielle Entlastungen angekündigt hat. Er sei dankbar dafür, dass es jetzt Bewegung gebe. Der SPD-Chef fügte hinzu, dass seine Vorschläge schon seit Wochen auf dem Tisch lägen. Merz hat heute bei einer Wirtschaftstagung versprochen, dass die Regierung bald Vorschläge vorstellen werde. Eine Übergewinnsteuer für Mineralölkonzerne will Merz, anders als Klingbeil, aber nicht. Am Anfang der Corona-Pandemie wurden händeringend Schutzmasken gesucht. Der Bund hatte damals viel Geld geboten. Händler haben weit mehr als gedacht besorgt. Der Rechtsstreit liegt jetzt in Karlsruhe. Ob heute schon ein Urteil fällt, ist unklar. Jacqueline Melcher berichtet.
2: Das Bundesgesundheitsministerium hatte im Frühjahr 2020 ein sogenanntes Open-House-Verfahren durchgeführt, bei dem jeder, der wollte, dem Bund für 4,50 Euro das Stück FFP2-Masken verkaufen konnte. Doch es machten viel mehr Firmen mit als erwartet. Bei vielen verweigerte der Bund später die Annahme wegen angeblicher Mängel oder vermeintlich versäumter Fristen. Zahlreiche Händler zogen dagegen vor Gericht. Rund 90 Verfahren laufen heute noch dazu. Über 4 wird nun am BGH verhandelt.
1: Filme, Serien, Sport. Wer alles bei verschiedenen Anbietern gerne streamt, muss tief in den Geldbeutel langen. Auch weil die Anbieter ihre Preise immer wieder erhöhen. Verbraucherschützer ziehen jetzt mit 3 Sammelklagen gegen Netflix, Apple TV und Wow vor Gericht. Sie wollen für Kundinnen und Kunden in Deutschland Rückzahlungen zwischen 200 und 700 Euro pro Person durchsetzen. Ihr Vorwurf, die Dienste haben Preise für laufende Abos mehrfach angehoben, ohne vorher die Zustimmung der Kundinnen und Kunden einzuholen. Der Schauspieler Ralf Richter ist tot. Das hat seine Familie auf Facebook mitgeteilt. Er ist im Alter von 69 Jahren gestorben. Richter ist durch das Weltkriegsdrama Das Boot berühmt geworden. Außerdem hat er in den Fernsehserien Der Alte, Alarm für Cobra 11 und Großstadtrevier mitgespielt. 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
4: In der Nacht zeigen sich die Temperaturen bei den Baden-FM-Studios angenehm bei 20 Grad, während es in Breitnau etwas kühler ist, mit 16 Grad ebenfalls bewölkt. Morgen wird es im Breisgau bis zu 21 Grad erreichen. Eine deutliche Erwärmung ist nicht zu erwarten und es kann mit etwas Regen gerechnet werden.
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4: Derzeit sind uns keine Meldungen bekannt. Kommt gut an euer Ziel.
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4: Blitzer auf der Bundesstraße Höhe Zell im Wiesental. Hier dürft ihr 50 fahren. Noch ein Blitzer steht in Lahr in der Albert-Förderer Straße. 30 ist hier die Höchstgeschwindigkeit. Unsere letzte Meldung. Höhe Eggingen wird gerade auf der B314 im 100-Bereich kontrolliert.
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1: Mit Christian Lang. Bundesfinanzminister Klingbeil findet es gut, dass Kanzler Merz bei den hohen Spritpreisen finanzielle Entlastungen angekündigt hat. Er sei dankbar dafür, dass es jetzt Bewegung gebe. Der SPD-Chef fügte hinzu, dass seine Vorschläge schon seit Wochen auf dem Tisch lägen. Merz hat heute bei einer Wirtschaftstagung versprochen, dass die Regierung bald Vorschläge vorstellen werde. Eine Übergewinnsteuer für Mineralölkonzerne will Merz, anders als Klingbeil, aber nicht. Am Anfang der Corona-Pandemie wurden händeringend Schutzmasken gesucht. Der Bund hatte damals viel Geld geboten. Händler haben weit mehr als gedacht besorgt. Der Rechtsstreit liegt jetzt in Karlsruhe. Ob heute schon ein Urteil fällt, ist unklar. Jacqueline Melcher berichtet.
2: Das Bundesgesundheitsministerium hatte im Frühjahr 2020 ein sogenanntes Open-House-Verfahren durchgeführt, bei dem jeder, der wollte, dem Bund für 4,50 Euro das Stück FFP2-Masken verkaufen konnte. Doch es machten viel mehr Firmen mit als erwartet. Bei vielen verweigerte der Bund später die Annahme wegen angeblicher Mängel oder vermeintlich versäumter Fristen. Zahlreiche Händler zogen dagegen vor Gericht. Rund 90 Verfahren laufen heute noch dazu. Über 4 wird nun am BGH verhandelt.
1: Filme, Serien, Sport. Wer alles bei verschiedenen Anbietern gerne streamt, muss tief in den Geldbeutel langen. Auch weil die Anbieter ihre Preise immer wieder erhöhen. Verbraucherschützer ziehen jetzt mit 3 Sammelklagen gegen Netflix, Apple TV und Wow vor Gericht. Sie wollen für Kundinnen und Kunden in Deutschland Rückzahlungen zwischen 200 und 700 Euro pro Person durchsetzen. Ihr Vorwurf, die Dienste haben Preise für laufende Abos mehrfach angehoben, ohne vorher die Zustimmung der Kundinnen und Kunden einzuholen. Der Schauspieler Ralf Richter ist tot. Das hat seine Familie auf Facebook mitgeteilt. Er ist im Alter von 69 Jahren gestorben. Richter ist durch das Weltkriegsdrama Das Boot berühmt geworden. Außerdem hat er in den Fernsehserien Der Alte, Alarm für Cobra 11 und Großstadtrevier mitgespielt. 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
4: In Emmendingen zeigt das Thermometer in der Nacht aktuell 20 Grad an, während sich die Wolken am Himmel verdichten. In den Morgenstunden sinken die Temperaturen auf etwa 18 Grad im Breisgau. Im Laufe des Tages erreichen die Werte maximal 22 Grad, begleitet von leichtem Regen.
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4: Im Moment gibt es keine bekannten Verkehrsbehinderungen. Gute Fahrt.
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4: Geblitzt wird Höhe Zell im Wiesental auf der Bundesstraße. Hier sind 50 erlaubt. Zusätzlich wird in Lahr in der Albert-Förderer-Straße kontrolliert. Zum Schluss noch ein Blitzer in Rheinfelden in der Wiesentalstraße. Hier gilt 30.
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0: 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Hättet ihr es gewusst?
1: Ein Lächeln oder ein Lachen ist das schönste Accessoire, das man tragen kann. Aber wie oft lachen wir eigentlich? Als Erwachsene etwa 15 Mal am Tag. Klingt okay, bis man hört, dass Kinder im Vergleich dazu echte Profilacher sind. Die kommen auf bis zu 400 Lacher täglich. Kein Wunder also, dass die immer so viel Energie haben. Und das Faszinierende ist, Lachen ist uns Menschen angeboren. Babys lächeln und lachen schon ab dem zweiten Lebensmonat, ganz ohne Comedy-Programm. Eure Mariella Mischial.
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2: Mit Christian Lang. Bundeskanzler Merz hat wegen der steigenden Spritpreise Entlastungen für Autofahrer angekündigt. Für viele Menschen, die täglich das Auto brauchen, sei eine Belastungsgrenze erreicht, sagte er. Wie genau die Entlastungen aussehen und wann sie kommen, steht aber noch nicht fest.
3: Eventuell nochmal ein Tankrabatt durch die Senkung der Energiesteuer, eventuell auch Direktzahlungen. Es werden jetzt mehrere Optionen besprochen, sagte der Kanzler. Was er nicht will, ist eine Übergewinnsteuer auf Extraprofite der Mineralölkonzerne. Die will aber die SPD als Gegenfinanzierung für Entlastungen und es könnte damit wieder knirschen in der Koalition.
2: Dieser Sommer war in Bayern so heiß wie seit dem Jahrhundertsommer 2003 nicht mehr. Der Deutsche Wetterdienst meldet für Juni bis August eine Durchschnittstemperatur von rund 20 Grad, über 3 Grad mehr als früher, im Vergleichszeitraum 1971 bis 2000. Laut Landesamt für Umwelt wurden in allen 7 Regierungsbezirken neue Höchstwerte gemessen. Außerdem hat es im Schnitt 26 Hitzetage gegeben, ein Rekord seit Beginn der Messungen 1951. Deutschland will bei der Rüstung stärker mit den USA zusammenarbeiten. Verteidigungsminister Pistorius sagte zum Start einer mehrtägigen US-Reise, gemeinsam könnten Waffensysteme für Abschreckung und Verteidigung schneller und in größerer Zahl produziert werden. Deutschland bietet dafür technologische Spitzenkompetenz. Am Freitag nimmt Pistorius in Texas den ersten von Deutschland bestellten F-35 Tarnkappenjet in Empfang. Er soll bei uns die überalterten Tornados ablösen. Bundesgesundheitsminister Linnemann fordert strengere Regeln für medizinisches Cannabis. Laut dem Ministerium könnte der Cannabisimport in diesem Jahr auf 300 Tonnen steigen, 10-mal so viel wie vor 3 Jahren. Mit reiner medizinischer Nutzung hat das nichts mehr zu tun, sagte Linnemann beim Deutschen Apothekertag in München. Die Regierung plant deswegen, dass medizinisches Cannabis in Zukunft nur noch in Apotheken und nicht mehr online verkauft werden darf. 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
5: In Mülheim bleibt es heute Nacht angenehm bei 19 Grad und bewölkt. Ähnliche Temperaturen sind gerade in Lenzkirch zu verzeichnen, wo der Himmel stark bewölkt ist. Morgen erwartet das Markgräflerland bis zu 19 Grad, doch viel wärmer wird es nicht. Zudem ist mit etwas Regen zu rechnen.